0: Lasst die Kirche im Dorf.
1: Manchmal braucht es gar nicht viel mehr für einen gelungenen Ferientag. Die Radspitze ist für alle Kronacher vielleicht kein Geheimtipp mehr, aber vielleicht ist es ja auch für alle anderen Franken mal eine Reise wert. Wenn man hoch zur Radspitze wandert, merkt man schnell, warum dieser Berg viele Menschen seit Generationen anzieht. Auch ich war als Kind hier schon oben mit meinem Papa und Martin Fleischmann kennt die Radspitze praktisch auch schon sein ganzes Leben.
2: Also das erste Mal, dass ich mich daran erinnere, dass ich auf der Radspitze war, da war ich ein Kind. Es war so ein klassischer Sonntagsausflug. Wir sind hier hochgewandert auf die Radspitze. Was, der 1. Mai? Also es ist auf jeden Fall so lange her, dass ich mich nicht mehr daran erinnere. Ich war eigentlich schon immer auf der Radspitze.
1: Dass sich Familien bis heute wohlfühlen hier oben, überrascht nicht wirklich. Denn die Wege sind gut zu schaffen, auch mit kleineren Kindern. Und wenn man dann oben angekommen ist, da wartet ein Panorama, das wirklich seinesgleichen sucht.
2: Die Radspitze hat zum einen eine sehr gute Zuwegung. Es ist dieser markante Höhenunterschied einfach auch im Fuße der Radspitze. Ja, der war schon Jean-Paul beschrieben hat auf seiner Frankenwanderung, diese erhabene Höhe. Und es hat halt den Turm. Also den Turm, den man dann auch noch hochgehen kann. Ja, natürlich gibt es jetzt auch woanders Aussichtstürme, aber ich glaube, das ist einer mit von den ersten.
1: Der Blick wird weit, wie man so schön sagt. Genau dieses Gefühl zieht Martin Fleischmann immer wieder hierher.
2: Ja, man fühlt sich hier halt irgendwie gleich irgendwie frei oder erhaben. Weit über den Häusern der Menschen, weit über dem, was dich vielleicht auch unten festhält. Es ist einfach eine Freiheit. Der Blick wird weit. Ja, man sieht das ganze Obermaintal, man sieht bis ins Fichtelgebirge, man sieht den Thüringer Wald rüber. Die Last fällt ab, wenn man hier ist. Und das Herz wird wieder groß und die Lunge wird groß.
1: Heute erlebt der Pfarrer den Berg noch ein bisschen anders. Nämlich gemeinsam mit seinen Kindern.
2: Ich gehe mit meinen Kindern regelmäßig hier auch her. Vielleicht schon ein bisschen zu oft jetzt. Also meine Frau sagt, da müssen wir schon wieder auf die Radspitze. Es gibt doch auch andere schöne Orte, zu denen wir mal wandern können. Hat sie recht, ja, man muss nicht immer hierher. Aber wenn ich mit meinen Kindern hier hochkomme, sie springen hierher und sie bleiben hier auch immer erstmal stehen an dieser Kante und sie schauen in die Weite. Und ich glaube, so ganz mit ihrem kindlichen Gemüt erfassen sie auch, was das für ein besonderer Ort ist. Und sie rennen den Drachenfliegerplatz runter, kommen dann außer Atem wieder hoch, gehen auf den Turm. Papa, gehst du mit? Irgendwie ist es so hoch. Ja, halt mich mal übers Geländer. Aber halt mich gut fest. Es sind einfach tolle Erlebnisse hier mit den Kindern, ja.
1: Dass Fleischmann nahezu mit seiner Familie am Fuße der Radspitze wohnt, das nutzt er aus.
2: Wir kamen mal auf das Privileg, hier jederzeit hochgehen zu können, weil es halt einfach unser Hausberg ist. Also wir können auch hochgehen, wenn nicht so viele andere Leute hier sind oder wenn gar keine anderen Leute hier sind. Und wir haben den Berg dann für uns. Und das ist natürlich super schön, wenn man dann seine Decke auspackt, Picknick dabei hat, ein paar Kekse dabei hat, eine Flasche Wasser dabei hat und sitzt einfach hier und hat eine gute Zeit.
1: Die Radspitze ist für alle Kronacher vielleicht kein Geheimtipp mehr, aber vielleicht ist es ja auch für alle anderen Franken mal eine Reise wert. Micha Götz, evangelische Redaktion.
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Was für eine Heldenstraße!

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1: Ich bin Gregor Jose Moser. An diesem Wochenende dürfte es voll werden auf den Straßen in Bayern und auch über den Freistaat hinaus. Wegen des Ferienendes, am Dienstag beginnt ja das neue Schuljahr, rechnet der ADAC mit jeder Menge Rückreiseverkehr. Und zwar besonders auf den Routen aus dem Süden und von den Küsten. Zu den am meisten staugefährdeten Autobahnen zählt der Verkehrsclub die A3, A8, A9, A95 und A96 sowie den Autobahnring um München, die A99. Bundesjustizministerin Hubig will Vermietern künftig stärker auf die Finger klopfen, wenn sie gegen die Mietpreisbremse verstoßen. Bisher müssen sie nur zu viel gezahlte Miete zurückzahlen, das reicht Hubig aber nicht.

0: Eine Expertengruppe prüft jetzt mögliche Bußgelder. Außerdem will die SPD-Politikerin Schlupflöcher bei Kurzzeitvermietungen und möblierten Wohnungen schließen. Ein entsprechender Gesetzentwurf liegt schon im Bundestag. Kinotickets sind teuer geworden, umso mehr lohnt sich dieses Wochenende für Kinofans und Sparfüchse. Beim sogenannten Kinofest kann man viele Kinofilme für nur 5 Euro schauen. Mehr von Ronny Thorau.
1: Mehr als 700 Kinos in ganz Deutschland machen mit beim Kinofest. Teilweise mit Sondervorstellungen von Filmklassikern, Previews kommender Filme und extra bunten Aktionen drumherum. Auch wer große Sommerblockbuster wie die Odyssey oder den neuen Spider-Man-Film oder gehypte Horrorhits wie Obsession noch nicht gesehen hat, kann das jetzt für 5 Euro.
0: Wer im Laden, Restaurant oder beim Friseur bezahlen will, soll künftig immer die Wahl zwischen Bargeld und digitaler Zahlung haben. Bundesfinanzminister Klingbeil plant, dass Unternehmen zusätzlich zum Bargeld mindestens eine gängige Bezahlmöglichkeit per Karte, Handy oder Uhr anbieten müssen. Das soll auch für kleine Beträge gelten. Zum Sport. Tennisprofi Alexander Zverev hat zum 2. Mal das Endspiel bei den US Open in New York erreicht. Der 29-Jährige gewann im Halbfinale gegen den Russen Karen Khachanov. Im Freitagabendspiel der Fußball-Bundesliga hat Schalke bei Union Berlin mit 3:1 gewonnen und in Liga 2 hat Nürnberg Hannover daheim mit 2:1 besiegt und auch Darmstadt schlug Bielefeld mit 2:1.
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3: Mit Svenja Wacker. Alte Mauern, große Geschichten. Beim Tag des offenen Denkmals wird Mittelfranken am Sonntag zur Entdeckerbühne. In Nürnberg öffnen viele bekannte Orte ihre Türen. Darunter der ehemalige Kaufhof, die Stadtmauer, der Unschlittplatz, der Pellerhof und die Kunstvilla. In Fürth geht es auf Spurensuche entlang einer früheren Straßenbahnroute. Auch die evangelische Stadtpfarrkirche St. Michael und ein historisches Umspannwerk sind dabei. Und in Erlangen stehen unter anderem die ehemalige Heil- und Pflegeanstalt sowie das Verbindungshaus der Burschenschaft Germania offen. Dazu gibt es eine Führung von Denkmal zu Denkmal durch die Altstadt. Ein Sonntag also für alle, die Geschichte nicht nur sehen, sondern direkt erleben wollen.
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1: Es muss nicht immer Hollywood sein. Zwei der neuen Filme in unseren fränkischen Kinos kommen aus Frankreich und England. Vorhang auf für Nur ein kleines bisschen Glück und Finding Emily. Der arme Owen hat zu Beginn von Finding Emily richtig Pech. Da trifft er in einem Club die wunderbare Emily, bekommt ihre Telefonnummer und kann sie aber nicht erreichen. Aber Owen gibt nicht auf. Er weiß ja, wo Emily studiert.
2: Ich habe eine Idee. Ich schicke eine E-Mail an jede Emily an der Universität und stelle eine Frage, die nur sie beantworten kann. Namen, Ladies. Ja, vielleicht schreibe ich Emilys.
3: Hey, Emilys. Warum hast du nicht die Blindkopie benutzt?
2: Ich weiß nicht, was eine Blindkopie ist.
3: Du hast gerade ein Chatroom mit 318 Emilys erstellt.
1: Und so viel sei verraten, unter den über 300 Emilys ist auch die richtige dabei. Owens Suche nach ihr erzählt Finding Emily sympathisch, schwungvoll und witzig. In Frankreich während des Zweiten Weltkriegs spielt Nur ein kleines bisschen Glück. Der Familienvater Jean hat seinen ersten Tag als Soldat in der französischen Armee. Und zur Überraschung seiner Frau ist er schon wieder zurück.
4: Du bist doch gestern erst losgezogen, Jeannot.
5: Ja.
4: Und die haben dich einfach so wieder gehen lassen?
5: Ich habe sie nicht nach ihrer Meinung gefragt.
4: Du bist desertiert.
5: Das war ein großes
4: Wort. Antworte.
5: Ja, so kann man es sagen. Ja.
4: Und wenn sie dich erwischen?
1: Dann gibt's Ärger. Deshalb will Jean mit Frau

0: Frau und Kind abhauen. Als Tarnung wollen sie sich als jüdische Familie ausgeben.
1: Ihr hebräischer Name?
2: Unser Name? Wie meinen Sie das?
1: Welchen Namen soll ich in den Ausweis schreiben?
2: Ah, irgendwas Gebräuchliches.
1: Nun, wie heißen Sie?
2: Schewala.
1: Na, da haben wir es doch. Wir nehmen Schewalowitsch.
2: Ah, natürlich. Leicht zu merken.
3: Ja.
0: Aber die neue Familie Schwalowitsch merkt schnell, dass die Idee nicht die beste ist. Nur ein kleines bisschen Glück bietet viel zum Lachen, aber auch zum Nachdenken. Stefan Grundler, Radio F, Kinoredaktion.

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3: Ich bin Gregor Jose Moser. Nicht alle Vermieter halten sich an die Mietpreisbremse, deshalb will Bundesjustizministerin Hubig per Gesetz nachbessern. Bei Verstößen muss bislang nur das zu viel gezahlte Geld dem Mieter zurückerstattet werden, das reiche aber nicht, so die SPD-Politikerin. Eine Expertengruppe prüfe gerade mögliche Bußgelder für Vermieter. Auch gegen Kurzzeitvermietungen und überhöhte Möblierungszuschläge soll vorgegangen werden. Hubigs Gesetzentwurf wird mittlerweile schon im Bundestag beraten. Wir schauen in die Türkei. Istanbuls abgesetzter Bürgermeister İmamoğlu ist in einem stark kritisierten Gerichtsverfahren zu 25 Monaten Gefängnis verurteilt worden. Der bereits zuvor inhaftierte Gegner des autoritär regierenden Präsidenten Erdogan wurde der Beleidigung eines Staatsbediensteten schuldig gesprochen, wie türkische Medien berichten. Wenn das Urteil rechtskräftig werden sollte, würde İmamoğlu auch formal sein Amt verlieren. Lidl ruft bundesweit 2 Bratwurstprodukte zurück. Der Lieferant warnt, dass rote Plastikteilchen enthalten sein könnten. Es bestehe Verletzungsgefahr. Betroffen sind die Metzgerfrisch frische grobe Bratwurst mit 400 Gramm und Mindesthaltbarkeitsdatum 15.09.2026 sowie die XXL-Variante mit 1.600 Gramm und Mindesthaltbarkeitsdatum 13.09.2026. Wie gerecht ist Deutschland? Mit dieser Frage hat sich der Menschenrechtsrat der Vereinten Nationen beschäftigt. In dem Bericht kommt der zuständige UN-Sonderberichterstatter zum Ergebnis, dass die Ungerechtigkeit in Deutschland wächst, so seien Einkommen und Vermögen deutlich ungleichmäßiger verteilt als noch vor einigen Jahren. Das geht demnach vor allem zulasten von Frauen, Kindern, Einwanderern und Menschen mit Behinderung. Ein Vorschlag des Menschenrechtsrats ist es, die Erbschaftssteuer anzuheben. In der Fußball-Bundesliga hat Aufsteiger Schalke den ersten Saisonsieg gefeiert. Die Schalker gewannen bei Union Berlin mit 3:1. Torwart Loris Karius freut sich.
4: Ja, war ein ganz wichtiges Spiel heute. Erste Dreier in der Bundesliga. Und heute haben wir richtig gut mitgespielt, Chancen erarbeitet. Wie gesagt, hätten noch das eine oder andere mehr machen können, aber gibt uns eine breite Brust.
3: Und Tennisprofi Alexander Zverev hat das Finale der US Open in New York erreicht. Er setzte sich im Halbfinale in 3 Sätzen gegen den Russen Karen Chachanov durch.
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5: Mit Svenja Wacker. In Nürnbergs Altstadt wird's bald wieder richtig gesellig. Am Mittwoch beginnt das 54. Altstadtfest. Auf der Insel Schütt warten wieder gemütliche Hütten mit Essen und Getränken. Dazu gibt's in der Katharinenruine ein volles Programm bei freiem Eintritt. Ganz neu in diesem Jahr die Jedermannshütten. Vereine, Initiativen, Handwerksbetriebe und lokale Anbieter können die Hütte kostenlos nutzen und sich dort präsentieren. Bis die ersten Besucher zum Nürnberger Altstadtfest kommen, gibt's für die Organisatoren noch einiges zu tun. Und ein bisschen Spannung ist dabei natürlich auch im Spiel. Michael Hagel, Vorsitzender des Altstadtfestvereins.
6: Herzklopfen, ob das alles, was man gemacht und geplant hat, so funktioniert, wie man sich vorstellt. Aber da gibt es ja den schönen Spruch, erstens kommt es anders, zweitens als man denkt. Aber ich hoffe, wir haben alles soweit im Griff gehabt, dass es alles reibungslos abläuft.
5: Das Nürnberger Altstadtfest geht dann bis Sonntag, den 4. Oktober.
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1: Mit der 3 Sterne ein dynamischer Einsatz bringt spürbare Fortschritte.
2: Stier 3 Sterne. Kraft tanken ist jetzt angesagt.
1: Zwillinge 4 Sterne. Ein anregender Dialog liefert wertvolle Impulse.
2: Krebs 3 Sterne. Ihr Einfühlungsvermögen wird jetzt beachtet.
1: Löwe 3 Sterne. Großzügigkeit und Herzlichkeit zeichnen ihr Handeln aus.
2: Jungfrau 3 Sterne. Viele kreative Ideen haben Sie jetzt.
1: Waage 4 Sterne, Sie strahlen vor Ausgeglichenheit.
2: Skorpion 2 Sterne, jetzt ist es Zeit, neue Kraft zu schöpfen.
1: Schütze 3 Sterne, Ihre Begeisterungsfähigkeit reißt andere mit.
2: Steinbock 3 Sterne, Sie bringen jetzt wichtige Absprachen erfolgreich zum Abschluss.
1: Wassermann 3 Sterne, ungewöhnliche Perspektiven eröffnen Ihnen faszinierende Möglichkeiten.
2: Fische 4 Sterne, jetzt haben Sie tiefe Zufriedenheit.
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1: Ich bin Gregor Jose Moser. Nicht alle Vermieter halten sich an die Mietpreisbremse, deshalb will Bundesjustizministerin Hubig per Gesetz nachbessern. Bei Verstößen muss bislang nur das zu viel gezahlte Geld dem Mieter zurückerstattet werden, das reiche aber nicht, so die SPD-Politikerin. Eine Expertengruppe prüfe gerade mögliche Bußgelder für Vermieter. Auch gegen Kurzzeitvermietungen und überhöhte Möblierungszuschläge soll vorgegangen werden. Hubigs Gesetzentwurf wird mittlerweile schon im Bundestag beraten. Wir schauen in die Türkei. Istanbuls abgesetzter Bürgermeister İmamoğlu ist in einem stark kritisierten Gerichtsverfahren zu 25 Monaten gefangen.

0: Gefängnis verurteilt worden. Der bereits zuvor inhaftierte Gegner des autoritär regierenden Präsidenten Erdogan wurde der Beleidigung eines Staatsbediensteten schuldig gesprochen, wie türkische Medien berichten. Wenn das Urteil rechtskräftig werden sollte, würde İmamoğlu auch formal sein Amt verlieren. Lidl ruft bundesweit 2 Bratwurstprodukte zurück. Der Lieferant warnt, dass rote Plastikteilchen enthalten sein könnten. Es bestehe Verletzungsgefahr. Betroffen sind die Metzgerfrisch frische grobe Bratwurst mit 400 Gramm und Mindesthaltbarkeitsdatum 15.09.2026 sowie die XXL-Variante mit 1.600 Gramm und Mindesthaltbarkeitsdatum 13.09.2026. Wie gerecht ist Deutschland? Mit dieser Frage hat sich der Menschenrechtsrat der Vereinten Nationen beschäftigt. In dem Bericht kommt der zuständige UN-Sonderberichterstatter zum Ergebnis, dass die Ungerechtigkeit in Deutschland wächst, so seien Einkommen und Vermögen deutlich ungleichmäßiger verteilt als noch vor einigen Jahren. Das geht demnach vor allem zulasten von Frauen, Kindern, Einwanderern und Menschen mit Behinderung. Ein Vorschlag des Menschenrechtsrats ist es, die Erbschaftssteuer anzuheben. In der Fußball-Bundesliga hat Aufsteiger Schalke den ersten Saisonsieg gefeiert. Die Schalker gewannen bei Union Berlin mit 3:1. Torwart Loris Karius freut sich.
1: Ja, war ein ganz wichtiges Spiel heute. Erste Dreier in der Bundesliga. Und heute haben wir richtig gut mitgespielt, Chancen erarbeitet. Wie gesagt, hätten noch das eine oder andere mehr machen können, aber gibt uns eine breite Brust.
0: Und Tennisprofi Alexander Zverev hat das Finale der US Open in New York erreicht. Er setzte sich im Halbfinale in 3 Sätzen gegen den Russen Karen Khachanov durch.
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3: Mit Svenja Wacker. Tausende gespannte Kinder, prall gefüllte Schultüten und wahrscheinlich auch ein paar nervöse Eltern. Am Dienstag startet für fast 18.000 Erstklässler in Mittelfranken der Ernst des Lebens. Allein in Nürnberg sind es etwa 4.600. Überschattet wird die Vorfreude von den schlechten PISA-Ergebnissen. Nürnbergs Schulreferentin Cornelia Trinkel zieht daraus eine wichtige Erkenntnis.
4: PISA zeigt uns, dass Bildung nach wie vor höchste Priorität haben muss. Wir können ja nicht mehr denken, kommst du ein bisschen durch in der Schule und es reicht schon. Nein, wir müssen ganz konkret drauf schauen, was haben wir denn auch für ein Leistungsverständnis bei uns? Wie nehmen wir die Eltern mit? Schule kann nicht alles machen, aber Schule muss auch jetzt natürlich andere Aufgaben übernehmen wie vor vielen Jahren.
3: Lehrermangel dürfte in diesem Schuljahr kein Thema sein. Die Schulen in Nürnberg sind mit 105% ausgestattet.
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1: Um Magie geht es in gleich zwei neuen Filmen in unseren fränkischen Kinos. Vorhang auf für Frühstück bei Audrey und Zauberhafte Schwestern Practical Magic 2.
2: Sie haben bestimmt schon von den Owens gehört.
1: Das ist aber etwas her. 1998 hatten die Owens ihren ersten Auftritt in den fränkischen Kinos. Und in Zauberhafte Schwestern Practical Magic 2 sind sie jetzt wieder da. Und auch der auf ihnen lastende Fluch in Sachen Männer.
3: Ihr seid die Owens-Schwestern?
2: Ja, jeder, den wir lieben, stirbt.
3: Ach, wirklich?
4: Und zwar eines grauenvollen Todes. Ganz im Ernst, ich meine, das macht sich nicht gut in der Tinder-Biografie. Es wird schon alles wieder gut.
2: Es wird schon alles wieder gut? So wie wir damals die Leiche unterm Rosenstock vergraben mussten, so eine Art gut oder anders? Anders oder genauso?
1: Wie schon im ersten Teil werden

0: Die Hexenschwestern in Zauberhafte Schwestern Practical Magic 2 von Nicole Kidman und unserem Hollywood-Star mit Nürnberger Wurzeln Sandra Bullock gespielt. Mit Frauen und der Liebe hat Remy abgeschlossen und lebt in Frühstück bei Audrey mit einer Sexpuppe zusammen. Während eines Gewitters wird sie lebendig und Remy nimmt sie mit zu seinen Eltern.
1: Remy, hast du mir eine Krankheit oder sowas verschwiegen?
2: Nein, überhaupt nicht. Wieso?
1: Deine Mutter sagt, dass ich mich um dich kümmern soll.
2: Das sagt man nur so. Also, sie will, dass es mir gut geht.
1: Aber ich bin noch nicht deine Mutter. Ich bin schon eine Puppe und dazu noch deine Mutter. Für mich ist das Stress.
0: Ja, Remys nun lebendige Puppe entwickelt mehr und mehr ein Eigenleben. Das merkt er, als ihr andere Tipps geben wollen.
3: Möchten Sie den Kontakt von meinem Friseur, Audrey?
1: Aber wozu? Nein, danke, schon gut. Das ist reine Zeitverschwendung. Und das Epilieren lasse ich auch. Remy sagt, ich soll ein Leben haben, aber wenn ich mich epiliere, eincreme, schminke, abschminke, Muskeln aufbaue, mache ich nichts anderes als das. Und das ist für mich kein eigenes Leben.
0: Die französische Komödie hat ein paar witzige Ideen, aber so richtig rund ist Frühstück bei Audrey dann doch nicht. Stefan Grundler, Radio F, Kinoredaktion.

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1: Ich bin Gregor Jose Moser. An diesem Wochenende dürfte es voll werden auf den Straßen in Bayern und auch über den Freistaat hinaus. Wegen des Ferienendes, am Dienstag beginnt ja das neue Schuljahr, rechnet der ADAC mit jeder Menge Rückreiseverkehr. Und zwar

0: Besonders auf den Routen aus dem Süden und von den Küsten. Zu den am meisten staugefährdeten Autobahnen zählt der Verkehrsclub die A3, A8, A9, A95 und A96 sowie den Autobahnring um München, die A99. Bundesjustizministerin Hubig will Vermietern künftig stärker auf die Finger klopfen, wenn sie gegen die Mietpreisbremse verstoßen. Bisher müssen sie nur zu viel gezahlte Miete zurückzahlen, das reicht Hubig aber nicht. Eine Expertengruppe prüft jetzt mögliche Bußgelder. Außerdem will die SPD-Politikerin Schlupflöcher bei Kurzzeitvermietungen und möblierten Wohnungen schließen. Kinotickets sind teuer geworden, umso mehr lohnt sich dieses Wochenende für Kinofans und Sparfüchse. Beim sogenannten Kinofest kann man viele Kinofilme für nur 5 Euro schauen. Mehr von Ronny Thorau.
1: Mehr als 700 Kinos in ganz Deutschland machen mit beim Kinofest. Teilweise mit Sondervorstellungen von Filmklassikern, Previews kommender Filme und extra bunten Aktionen drumherum. Auch wer große Sommerblockbuster wie die Odyssey oder den neuen Spider-Man-Film oder gehypte Horrorhits wie Obsession noch nicht gesehen hat, kann das jetzt für 5 Euro.
0: In Venedig gehen heute Abend die internationalen Filmfestspiele zu Ende, und zwar mit der Verleihung des Goldenen Löwen. Im Wettbewerb konkurrieren 21 Produktionen um diesen und weitere Preise. Für besonderes Aufsehen sorgte der Dokumentarfilm NASA, in dem israelische Militärvertreter und Geheimdienstler darüber berichten, wie die israelische Armee im Gazastreifen palästinensische Zivilisten tötet. Bei den US Open in New York hat Tennisprofi Alexander Zverev das Finale erreicht. Im Halbfinale setzte er sich in 3 Sätzen gegen den Russen Karen Khachanov durch. Morgen am Sonntag trifft er im Finale auf den Sieger zwischen den US-Amerikanern Ben Shelton und Francis Tiafoe. Und in der Fußball-Bundesliga hat Aufsteiger Schalke den ersten Saisonsieg gefeiert. Ein 3:1 auswärts gegen Union Berlin.
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3: Mit Svenja Wacker. Alte Mauern, große Geschichten. Beim Tag des offenen Denkmals wird Mittelfranken am Sonntag zur Entdeckerbühne. In Nürnberg öffnen viele bekannte Orte ihre Türen. Darunter der ehemalige Kaufhof, die Stadtmauer, der Unschlittplatz, der Pellerhof und die Kunstvilla. In Fürth geht es auf Spurensuche entlang einer früheren Straßenbahnroute. Auch die evangelische Stadtpfarrkirche St. Michael und ein historisches Umspannwerk sind dabei. Und in Erlangen stehen unter anderem die ehemalige Heil- und Pflegeanstalt sowie das Verbindungshaus der Burschenschaft Germania offen. Dazu gibt es eine Führung von Denkmal zu Denkmal durch die Altstadt. Ein Sonntag also für alle, die Geschichte nicht nur sehen, sondern direkt erleben wollen.
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1: Tom Bauer ist ein bayerischer Kabarettist. Und er geht auch in Mittelfranken auf Tour. Zusammen mit einem Kripo-Beamten, Michael Sporrer, ist Präventionsbeauftragter am Polizeipräsidium.
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2: Achtung! Hier spricht die Polizei.
1: Guten Morgen, Herr Sporrer, und danke für Ihre Zeit.
3: Guten Morgen und gerne.
1: Herr Sporrer, das Stück heißt Nett mit mir. Und aufgezeigt werden gängige Betrugsmaschen, also Schockanrufe, falsche Polizeibeamte, die sich melden. Es geht um Haustürgeschäfte und auch Trickdiebe im Supermarkt zum Beispiel. Und Sie verpacken das jetzt als Team in einen unterhaltsamen Nachmittag bzw. Abend.

0: Gell? Warum funktioniert das so gut?
1: Das ist die Chance, Prävention zu gestalten auf eine humorvolle und leichte Art und Weise. Sie sehen was, Sie hören was, Sie sind zum Schunkeln und zum Mitlachen animiert, Sie dürfen mitsingen sogar und es werden verschiedene Themen aus den Betrugs- und Trick-Diebstahl-Szenarien dort präsentiert, die sonst in anderer Art und Weise vielleicht den Leuten eher langweilig erscheinen würden.
0: Wer ist da eigentlich am meisten betroffen?
1: Also ich arbeite ja in der Kriminalprävention und mache seit 4 Jahren auch tatsächlich die Präventionsprogramme für Senioren und wir stellen fest, dass dieser Gedanke, dass Senioren über 80 die Opfer wären, nicht zutreffend ist. Und das war es noch nie. Sondern wir stellen fest, dass die Geschädigten immer jünger werden. Und es liegt daran, dass früher die Täter aus dem Telefonbuch sich alte Nummern und alte Vornamen gesucht haben. Mittlerweile geht das alles über den Telefoncomputer. Das heißt, man kommt bei jedweder Person raus, auch jüngeren Alters, und dann checken die Betrüger sozusagen am Telefon nur noch, passt denn diese Person zu meinem typischen Opfer? Und dann geht's los. Dann wird eine Rolle gespielt und man schaut, wie weit man kommt.
0: Wie läuft es ab? Der Herr Bauer erzählt seine Kabarett-Story und dann sagt er, wir haben jetzt einen Experten, der Ihnen was dazu sagt. Oder spielen Sie zusammen das? Haben Sie da vielleicht Ihr Showtalent entdeckt, dass die Bühne da jetzt auch noch Ihr zweites Standbein wird?
1: Also ein zweites Standbein wird es nicht, aber es ist tatsächlich, das macht richtig Spaß. Es geht darum, dass der Herr Bauer so das kabarettistische Genre in den Vordergrund bringt. Ich bin eben der Präventionsbeamte, der aufklärt, aber tatsächlich schlüpfe ich auch in die Rolle eines Mitdiebes im Supermarkt zum Beispiel. Aber ich stelle mich natürlich ein bisschen dumm, weil ich bin ja auf der falschen Seite. Also es wird kabarettistisch auch rübergebracht. Ich setze zum Beispiel im Supermarkt die Sturmhaube auf, damit man mich nicht erkennt. Und dann werde ich wieder darauf hingewiesen, dass das doch völlig verkehrt ist. Das macht man nicht als Dieb. Also Sie merken schon, ich bin da kein Profi. Ich bin Profi als Polizeibeamter, aber nicht als Dieb. So wechseln wir die Rollen durch. Einmal als Experte, einmal als Mitbetrüger. Ich bin auch jemand, der einen Lottogewinn verspricht an der Haustüre. Das heißt, ich habe auch meine eigenen Rollen und genießt es sehr, ja.
0: Sagt Michael Sporrer, er ist Präventionsbeauftragter am Polizeipräsidium Mittlerfranken. Er unterstützt den Kabarettisten Tom Bauer bei dem Stück Nett mit mir. Der Eintritt ist kostenlos. Alle Termine finden Sie nochmal auf radiof.de.
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1: Ich bin Gregor Jose Moser. An diesem Wochenende dürfte es voll werden auf den Straßen in Bayern und auch über den Freistaat hinaus. Wegen des Ferienendes, am Dienstag beginnt ja das neue Schuljahr, rechnet der ADAC mit jeder Menge Rückreiseverkehr. Und zwar besonders auf den Routen aus dem Süden und von den Küsten. Zu den am meisten staugefährdeten Autobahnen zählt der Verkehrsclub die A3, A8, A9, A95 und A96 sowie den Autobahnring um München, die A99. Bundesjustizministerin Hubig will Vermietern künftig stärker auf die Finger klopfen, wenn sie gegen die Mietpreisbremse verstoßen. Bisher müssen sie nur zu viel gezahlte Miete zurückzahlen, das reicht Hubig aber nicht. Eine Expertengruppe prüft jetzt mögliche Bußgelder. Außerdem will die SPD-Politikerin Schlupflöcher bei Kurzzeitvermietungen und möblierten Wohnungen schließen. Kinotickets sind teuer geworden, umso mehr lohnt sich dieses Wochenende für Kinofans und Sparfüchse. Beim sogenannten Kinofest kann man viele Kinofilme für nur 5 Euro schauen. Mehr von Ronny Thorau.
2: Mehr als 700 Kinos in ganz Deutschland machen mit beim Kinofest. Teilweise mit Sondervorstellungen von Filmklassikern, Previews kommender Filme und extra bunten Aktionen drumherum. Auch wer große Sommerblockbuster wie die Odyssey oder den neuen Spider-Man-Film oder gehypte Horrorhits wie Obsession noch nicht gesehen hat, kann das jetzt für 5 Euro.
1: In Venedig gehen heute Abend die internationalen Filmfestspiele zu Ende, und zwar mit der Verleihung des Goldenen Löwen. Im Wettbewerb konkurrieren 21 Produktionen um diesen und weitere Preise. Für besonderes Aufsehen sorgte der Dokumentarfilm NASA, in dem israelische Militärvertreter und Geheimdienstler darüber berichten, wie die israelische Armee im Gazastreifen palästinensische Zivilisten tötet. Bei den US Open in New York hat Tennisprofi Alexander Zverev das Finale erreicht. Im Halbfinale setzte er sich in 3 Sätzen gegen den Russen Karen Khachanov durch. Morgen am Sonntag trifft er im Finale auf den Sieger zwischen den US-Amerikanern Ben Shelton und Francis Tiafoe. Und in der Fußball-Bundesliga hat Aufsteiger Schalke den ersten Saisonsieg gefeiert. Ein 3:1 auswärts gegen Union Berlin.
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3: Mit Svenja Wacker. In Nürnbergs Altstadt wird's bald wieder richtig gesellig. Am Mittwoch beginnt das 54. Altstadtfest. Auf der Insel Schütt warten wieder gemütliche Hütten mit Essen und Getränken. Dazu gibt's in der Katharinenruine ein volles Programm bei freiem Eintritt. Ganz neu in diesem Jahr die Jedermannshütten. Vereine, Initiativen, Handwerksbetriebe und lokale Anbieter können die Hütte kostenlos nutzen und sich dort präsentieren. Bis die ersten Besucher zum Nürnberger Altstadtfest kommen, gibt's für die Organisatoren noch einiges zu tun. Und ein bisschen Spannung ist dabei natürlich auch im Spiel. Michael Hagel, Vorsitzender des Altstadtfestvereins.
4: Herzklopfen, ob das alles, was man gemacht und geplant hat, so funktioniert, wie man sich vorstellt. Aber

0: Da gibt es ja den schönen Spruch, erstens kommt es anders, zweitens als man denkt. Aber ich hoffe, wir haben alles soweit im Griff gehabt, dass es alles reibungslos abläuft.
1: Das Nürnberger Altstadtfest geht dann bis Sonntag, den 4. Oktober.
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1: Ich bin kein Soldat, ich bin kein Priester, ich bin nur ein Bauer.
2: Und um diesen Bauern namens Plummen geht es in The Uprising, der Aufstand. Er gerät im England des Jahres 1381 und vermittelt ins Zentrum eines historischen Aufstands. Das liegt an den Lebensumständen, dass das einfache Bauernvolk damals erdulden musste.
1: Der Boden ist ausgelaugt. Uns wird mehr Arbeit abverlangt, als unsere Seelen ertragen können. Es wird keinen Frieden geben, solange wir nicht frei sind. Es ist Zeit, die Welt in Brand zu setzen.
2: Plummen und die anderen Bauern haben es nämlich satt, wie sie von ihrem König Richard II. Und seinen Schergen regelrecht ausgepresst werden.
3: Der König ist das Gesetz. Sagt er, bezahlt Steuern, so bezahlt ihr Steuern. Sagt er, arbeitet härter, so arbeitet ihr härter.
4: Schluss damit! Es reicht! Wir haben euch genug!
2: Plummen schließt sich einer Revolution unter der Führung des Ex-Soldaten Wat Tyler und des Predigers John Ball an. Ihr Ziel, der Königspalast in London.
5: Ein Heer von Rebellen nähert sich London. Es sind 10.000, vielleicht mehr.
6: Wer führt sie an?
3: An Power.
7: Sie sehen Chaos und Angst.
8: Hört ihr nicht ihren Zorn?
6: Vernichtet sie.
2: Wie das Ganze ausging, ist bekannt, denn The Uprising, der Aufstand, basiert auf dem echten großen Aufstand in England 1381. Viel spannender ist für uns, dass der toll gemachte Historienfilm teilweise bei uns in Franken gedreht wurde. Unter anderem im Fränkischen Freilandmuseum in Bad Windsheim und in Nürnberg im Heilig-Geist-Spital, dem Pellerhaus und der Sebalduskirche. Stefan Grundler, Radio F, Kinoredaktion. Ach.

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1: Ich bin Gregor Jose Moser. Guten Morgen. Nicht alle Vermieter halten sich an die Mietpreisbremse. Deshalb will Bundesjustizministerin Hubig per Gesetz nachbessern. Bei Verstößen muss bislang nur das zu viel gezahlte Geld dem Mieter zurückerstattet werden. Das reiche aber nicht, so die SPD-Politikerin. Eine Expertengruppe prüfe gerade mögliche Bußgelder für Vermieter. Auch gegen Kurzzeitvermietungen und überhöhte Möblierungszuschläge soll vorgegangen werden. Wir schauen in die Türkei. Istanbuls abgesetzter Bürgermeister İmamoğlu ist in einem stark kritisierten Gerichtsverfahren zu 25 Monaten Gefängnis verurteilt worden. Der bereits zuvor inhaftierte Gegner des autoritär regierenden Präsidenten Erdogan wurde der Beleidigung eines Staatsbediensteten schuldig gesprochen, wie türkische Medien berichten. Wenn das Urteil rechtskräftig werden sollte, würde İmamoğlu auch formal sein Amt verlieren. Lidl ruft bundesweit 2 Bratwurstprodukte zurück. Der Lieferant warnt, dass rote Plastikteilchen enthalten sein könnten. Es bestehe Verletzungsgefahr. Betroffen sind die Metzgerfrisch frische grobe Bratwurst mit 400 Gramm und Mindesthaltbarkeitsdatum 15.09.2026.

0: 2020, sowie die XXL-Variante mit 1600 Gramm und Mindesthaltbarkeitsdatum 13.09.2026. Brasilien, Russland, Indien, China und Südafrika. Diese Länder bilden die Gruppe der BRIC-Staaten, abgeleitet aus den Anfangsbuchstaben der Staaten. Mittlerweile gehören unter anderem auch der Iran und Ägypten dazu. In Indien beginnt heute ein zweitägiges Gipfeltreffen der BRIC-Staaten. Zentrale Themen dürften der Ukraine- und der Iran-Krieg sein. In der Fußball-Bundesliga hat Aufsteiger Schalke den ersten Saisonsieg gefeiert. Die Schalker gewannen bei Union Berlin mit 3:1. Torwart Loris Karius freut sich.
1: Ja, war ein ganz wichtiges Spiel heute. Erste Dreier in der Bundesliga. Und heute haben wir richtig gut mitgespielt, Chancen erarbeitet. Wie gesagt, hätten noch das eine oder andere mehr machen können, aber gibt uns eine breite Brust.
0: Und Tennisprofi Alexander Zverev hat das Finale der US Open in New York erreicht. Er setzte sich im Halbfinale in 3 Sätzen gegen den Russen Karen Khachanov durch.
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3: Mit Svenja Wacker. Tausende gespannte Kinder, prall gefüllte Schultüten und wahrscheinlich auch ein paar nervöse Eltern. Am Dienstag startet für fast 18.000 Erstklässler in Mittelfranken der Ernst des Lebens. Allein in Nürnberg sind es etwa 4.600. Überschattet wird die Vorfreude von den schlechten PISA-Ergebnissen. Nürnbergs Schulreferentin Cornelia Trinkel zieht daraus eine wichtige Erkenntnis.
4: PISA zeigt uns, dass Bildung nach wie vor höchste Priorität haben muss. Wir können ja nicht mehr denken, kommst du ein bisschen durch in der Schule und es reicht schon. Nein, wir müssen ganz konkret drauf schauen, was haben wir denn auch für ein Leistungsverständnis bei uns? Wie nehmen wir die Eltern mit? Schule kann nicht alles machen, aber Schule muss auch jetzt natürlich andere Aufgaben übernehmen wie vor vielen Jahren.
3: Lehrermangel dürfte in diesem Schuljahr kein Thema sein. Die Schulen in Nürnberg sind mit 105% ausgestattet.
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1: Mit der 3 Sterne, ein dynamischer Einsatz bringt spürbare Fortschritte.
2: Stier, 3 Sterne, Kraft tanken ist jetzt angesagt.
1: Zwillinge, 4 Sterne, ein anregender Dialog liefert wertvolle Impulse.
2: Krebs, 3 Sterne, Ihr Einfühlungsvermögen wird jetzt beachtet.
1: Löwe, 3 Sterne, Großzügigkeit und Herzlichkeit zeichnen Ihr Handeln aus.
2: Jungfrau, 3 Sterne, viele kreative Ideen haben Sie jetzt.
1: Waage, 4 Sterne, Sie strahlen vor Ausgeglichenheit.
2: Skorpion, 2 Sterne, jetzt ist es Zeit, neue Kraft zu schöpfen.
1: Schütze, 3 Sterne, Ihre Begeisterungsfähigkeit reißt andere mit.
2: Steinbock, 3 Sterne, Sie bringen jetzt wichtige Absprachen erfolgreich zum Abschluss.
1: Wassermann, 3 Sterne, ungewöhnliche Perspektiven eröffnen Ihnen faszinierende Möglichkeiten.
2: Fische, 4 Sterne, jetzt haben Sie tiefe Zufriedenheit.
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1: Wenige Zutaten und die werden einfach zusammengerührt und kommen in eine Kastenform.
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1: Es ist ein Limetten-Joghurtkuchen. Wie der Name schon sagt, Joghurt ist im Teig und der 150-Gramm-Becher ist dann auch die Maßeinheit für die restlichen Zutaten. Mehl, Zucker, Öl werden zum Beispiel damit abgemessen. Im Teig ist dann der Abrieb von Limettenschale und Saft. Alles wird einfach verrührt und kommt eben in eine Kastenform. Wenn Sie mögen, können Sie nach dem Backen noch einen Limettenguss aus Saft und Puderzucker drüber machen. Ich finde, der Kuchen ist eigentlich schon so auch sehr saftig. Das Rezept ist jetzt auf radiof.de.

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1: Ich bin Gregor Jusse Moser. Guten Morgen. Nicht alle Vermieter halten sich an die Mietpreisbremse. Deshalb will Bundesjustizministerin Hubig per Gesetz nachbessern. Bei Verstößen muss bislang nur das zu viel gezahlte Geld dem Mieter zurückerstattet werden. Das reiche aber nicht, so die SPD-Politikerin. Eine Expertengruppe prüfe gerade mögliche Bußgelder für Vermieter. Auch gegen Kurzzeitvermietungen und überhöhte Möblierungszuschläge soll vorgegangen werden. Wir schauen in die Türkei. Istanbuls abgesetzter Bürgermeister İmamoğlu ist in einem stark kritisierten Gerichtsverfahren zu 25 Monaten Gefängnis verurteilt worden. Der bereits zuvor inhaftierte Gegner des autoritär regierenden Präsidenten Erdogan wurde der Beleidigung eines Staatsbediensteten schuldig gesprochen, wie türkische Medien berichten. Wenn das Urteil rechtskräftig werden sollte, würde İmamoğlu auch formal sein Amt verlieren. Lidl ruft bundesweit 2 Bratwurstprodukte zurück. Der Lieferant warnt, dass rote Plastikteilchen enthalten sein könnten. Es bestehe Verletzungsgefahr. Betroffen sind die Metzgerfrisch frische grobe Bratwurst mit 400 Gramm und Mindesthaltbarkeitsdatum 15.09.2026 sowie die XXL-Variante mit 1.600 Gramm und Mindesthaltbarkeitsdatum 13.09.2026. Brasilien, Russland, Indien, China und Südafrika. Diese Länder bilden die Gruppe der BRIC-Staaten, abgeleitet aus den Anfangsbuchstaben der Staaten. Mittlerweile gehören unter anderem auch der Iran und Ägypten dazu. In Indien beginnt heute ein 2-tägiges Gipfeltreffen der BRIC-Staaten. Zentrale Themen dürften der Ukraine- und der Iran-Krieg sein. In der Fußball-Bundesliga hat Aufsteiger Schalke den ersten Saisonsieg gefeiert. Die Schalker gewannen bei Union Berlin mit 3:1. Torwart Loris Karius freut sich.
2: Ja, war ein ganz wichtiges Spiel heute. Erste Dreier in der Bundesliga. Und heute haben wir richtig gut mitgespielt, Chancen erarbeitet. Wie gesagt, hätten noch das eine oder andere mehr machen können, aber gibt uns eine breite Brust.
1: Und Tennisprofi Alexander Zverev hat das Finale der US Open in New York erreicht. Er setzte sich im Halbfinale in 3 Sätzen gegen den Russen Karen Khachanov durch.
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3: Mit Svenja Wacker. Alte Mauern, große Geschichten. Beim Tag des offenen Denkmals wird Mittelfranken am Sonntag zur Entdeckerbühne. In Nürnberg öffnen viele bekannte Orte ihre Türen. Darunter der ehemalige Kaufhof, die Stadtmauer, der Unschlittplatz, der Pellerhof und die Kunstvilla. In Fürth geht es auf Spurensuche entlang einer früheren Straßenbahnroute. Auch die evangelische Stadtpfarrkirche St. Michael und ein historisches Umspannwerk sind dabei. Und in Erlangen stehen unter anderem die ehemalige Heil- und Pflegeanstalt sowie das Verbindungshaus der Burschenschaft Germania offen. Dazu gibt es eine Führung von Denkmal zu Denkmal durch die Altstadt. Ein Sonntag also für alle, die Geschichte nicht nur sehen, sondern direkt erleben wollen.
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1: Es muss nicht immer Hollywood sein. Zwei der neuen Filme in unseren fränkischen Kinos kommen aus Frankreich und England. Vorhang auf für Nur ein kleines bisschen Glück und Finding Emily. Der arme Owen hat zu Beginn von Finding Emily richtig Pech. Da trifft er in einem Club die wunderbare Emily, bekommt ihre Telefonnummer und kann sie aber nicht erreichen. Aber Owen gibt nicht auf. Er weiß ja, wo Emily studiert.
2: Ich habe eine Idee. Ich schicke eine E-Mail an jede Emily an der Universität und stelle eine Frage, die nur sie beantworten kann. Namen, Ladies. Ja, vielleicht schreibe ich Emilys.
3: Hey, Emilys. Warum habt ihr nicht die Blindkopie benutzt?
2: Ich weiß nicht, was eine Blindkopie ist.
3: Du hast gerade ein Chatroom mit 318 Emilys erstellt.
1: Und so viel sei verraten, unter den über 300 Emilys ist auch die richtige dabei. Owens Suche nach ihr erzählt Finding Emily sympathisch, schwungvoll und witzig. In Frankreich während des Zweiten Weltkriegs spielt Nur ein kleines bisschen Glück. Der Familienvater Jean hat seinen ersten Tag als Soldat in der französischen Armee. Und zur Überraschung seiner Frau ist er schon wieder zurück.
4: Du bist doch gestern erst losgezogen, Jeannot.
5: Ja.
4: Und die haben dich einfach so wieder gehen lassen?
5: Ich habe sie nicht nach ihrer Meinung gefragt.
4: Du bist desertiert.
5: Das war ein großes
4: Antworte.
5: Wort. Ja, so kann man es sagen, ja.
4: Und wenn sie dich erwischen?
1: Dann gibt's Ärger. Deshalb will Jean mit Frau und Kind abhauen. Als Tarnung wollen sie sich als jüdische Familie ausgeben.
6: Ihr hebräischer Name?
5: Unser Name? Wie meinen Sie das?
6: Welchen Namen soll ich Ihnen in den Ausweis schreiben?
5: Irgendwas Gebräuchliches.
6: Nun, wie heißen Sie?
5: Chevala.
6: Na, da haben wir es doch. Wir nehmen Chevalovic.
5: Ah, natürlich. Leicht zu merken.
4: Ja.
1: Aber die neue Familie Chevalovic merkt schnell, dass die Idee nicht die beste ist. Nur ein kleines bisschen Glück bietet viel zum Lachen, aber auch zum Nachdenken. Stefan Grundler, Radio F, Kinoredaktion.

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11: Ich bin Angela Kress. Guten Morgen. Auf den Straßen in Bayern dürfte es heute und morgen voll werden. Wegen des Ferienendes, am Dienstag beginnt ja das neue Schuljahr, rechnet der ADAC mit jeder Menge Rückreiseverkehr. Und zwar besonders auf den Routen aus dem Süden und von den Küsten. Zu den am meisten staugefährdeten Autobahnen zählt der Verkehrsclub die A3, A8, A9, A95 und A96 sowie den Autobahnring um München, die A99. Bundesjustizministerin Hubig will Vermietern künftig stärker auf die Finger klopfen, wenn sie gegen die Mietpreisbremse verstoßen. Bisher müssen sie nur zu viel gezahlte Miete zurückzahlen, das reicht Hubig nicht. Eine Expertengruppe prüft jetzt mögliche Bußgelder. Außerdem will die SPD-Politikerin Schlupflöcher bei Kurzzeitvermietungen und möblierten Wohnungen schließen. Ein entsprechender Gesetzentwurf liegt schon im Bundestag. Kinotickets sind teuer geworden. Beim sogenannten Kinofest kann man heute und morgen aber viele Filme für nur 5 Euro anschauen. Mehr von Ronny Thorau.
12: Mehr als 700 Kinos in ganz Deutschland machen mit beim Kinofest. Teilweise mit Sondervorstellungen von Filmklassikern, Previews kommender Filme und extra bunten Aktionen drumherum. Auch wer große Sommerblockbuster wie die Odyssey oder den neuen Spider-Man-Film oder gehypte Horrorhits wie Obsession noch nicht gesehen hat, kann das jetzt für 5 Euro.
11: Die meisten von uns müssten mehr arbeiten. Diese Forderung kommt ja immer wieder aus Politik und Wirtschaft. Eine Mehrheit der Beschäftigten wäre auch dazu bereit, zumindest wenn die Rahmenbedingungen stimmen, wie etwa ein besseres Grundgehalt oder steuerliche Vorteile. Das zeigt eine Umfrage im Auftrag der Jobseite Indeed. Mehr als die Hälfte der Befragten hat darin angegeben, Überstunden leisten zu wollen, aber fast 3/4 der Befragten arbeiten demnach schon mehr als im Arbeitsvertrag vorgesehen. Bei den US Open in New York hat Tennisprofi Alexander Zverev das Finale erreicht.

0: Im Halbfinale setzte er sich in 3 Sätzen gegen den Russen Karen Khachanov durch. Morgen am Sonntag trifft er im Finale auf den Sieger zwischen den US-Amerikanern Ben Shelton und Francis Tiafoe. Und in der Fußball-Bundesliga hat Aufsteiger Schalke den ersten Saisonsieg gefeiert. Ein 3:1 auswärts gegen Union Berlin.
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2: Mit Svenja Wacker. In Nürnbergs Altstadt wird's bald wieder richtig gesellig. Am Mittwoch beginnt das 54. Altstadtfest. Auf der Insel Schütt warten wieder gemütliche Hütten mit Essen und Getränken. Dazu gibt's in der Katharinenruine ein volles Programm bei freiem Eintritt. Ganz neu in diesem Jahr die Jedermannshütten. Vereine, Initiativen, Handwerksbetriebe und lokale Anbieter können die Hütte kostenlos nutzen und sich dort präsentieren. Bis die ersten Besucher zum Nürnberger Altstadtfest kommen, gibt's für die Organisatoren noch einiges zu tun. Und ein bisschen Spannung ist dabei natürlich auch im Spiel. Michael Hagel, Vorsitzender des Altstadtfestvereins.
3: Herzklopfen, ob das alles, was man gemacht und geplant hat, so funktioniert, wie man sich vorstellt. Aber da gibt es ja den schönen Spruch, erstens kommt es anders, zweitens als man denkt. Aber ich hoffe, wir haben alles soweit im Griff gehabt, dass es alles reibungslos abläuft.
2: Das Nürnberger Altstadtfest geht dann bis Sonntag, den 4. Oktober.
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1: Ich bin ja normalerweise ein bisschen zurückhaltend, wenn ein Buch mit so vielen Vorschusslorbeeren überschüttet wird. Aber was Theo in Golden angeht, kann ich mich nur anschließen. Dieses Buch ist einfach nur zauberhaft. In dem Roman von Alan Levy erscheint Theo, ein älterer, wohlhabender, zurückgezogen lebender Witwer, eines Tages in der kleinen Südstaatenstadt Golden und er beschließt, sich dort vorübergehend niederzulassen. In einem Café entdeckt er 92 Bleistiftporträts eines örtlichen Künstlers. Der gebürtige Portugiese Theo beschließt, die Zeichnungen zu kaufen, um sie den Abgebildeten zu schenken. Bei diesen Übergaben hört er ihre Lebensgeschichten. Er stiftet Freundschaften und verändert damit nach und nach das Leben der Stadt. Theo in Golden von Alan Levy berührt, stimmt nachdenklich und gibt einem das Gefühl, dass es das Gute im Menschen doch noch gibt. Und ich glaube, dieses Gefühl brauchen wir alle momentan dringender denn je. Erschienen ist der Roman in der deutschen Übersetzung von Bernhard Robben beim Verlag Piper. Übrigens, Tom Hanks war von dem Buch genauso begeistert wie ich und er möchte bei der Verfilmung unbedingt den Theo spielen. 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

0: Ich bin Angela Kress. Guten Morgen. Auf den Straßen in Bayern dürfte es heute und morgen voll werden. Wegen des Ferienendes, am Dienstag beginnt ja das neue Schuljahr, rechnet der ADAC mit jeder Menge Rückreiseverkehr. Und zwar besonders auf den Routen aus dem Süden und von den Küsten. Zu den am meisten staugefährdeten Autobahnen zählt der Verkehrsclub die A3, A8, A9, A95 und A96 sowie den Autobahnring um München, die A99. Bundesjustizministerin Hubig will Vermietern künftig stärker auf die Finger klopfen, wenn sie gegen die Mietpreisbremse verstoßen. Bisher müssen sie nur zu viel gezahlte Miete zurückzahlen, das reicht Hubig nicht. Eine Expertengruppe prüft jetzt mögliche Bußgelder. Außerdem will die SPD-Politikerin Schlupflöcher bei Kurzzeitvermietungen und möblierten Wohnungen schließen. Ein entsprechender Gesetzentwurf liegt schon im Bundestag. Kinotickets sind teuer geworden. Beim sogenannten Kinofest kann man heute und morgen aber viele Filme für nur 5 Euro anschauen. Mehr von Ronny Thorau.
1: Mehr als 700 Kinos in ganz Deutschland machen mit beim Kinofest. Teilweise mit Sondervorstellungen von Filmklassikern, Previews kommender Filme und extra bunten Aktionen drumherum. Auch wer große Sommerblockbuster wie die Odyssey oder den neuen Spider-Man-Film oder gehypte Horrorhits wie Obsession noch nicht gesehen hat, kann das jetzt für 5 Euro.
0: Die meisten von uns müssten mehr arbeiten. Diese Forderung kommt ja immer wieder aus Politik und Wirtschaft. Eine Mehrheit der Beschäftigten wäre auch dazu bereit, zumindest wenn die Rahmenbedingungen stimmen, wie etwa ein besseres Grundgehalt oder steuerliche Vorteile. Das zeigt eine Umfrage im Auftrag der Jobseite Indeed. Mehr als die Hälfte der Befragten hat darin angegeben, Überstunden leisten zu wollen, aber fast 3/4 der Befragten arbeiten demnach schon mehr als im Arbeitsvertrag vorgesehen. Bei den US Open in New York hat Tennisprofi Alexander Zverev das Finale erreicht. Im Halbfinale setzte er sich in 3 Sätzen gegen den Russen Karen Khachanov durch. Morgen am Sonntag trifft er im Finale auf den Sieger zwischen den US-Amerikanern Ben Shelton und Francis Tiafoe. Und in der Fußball-Bundesliga hat Aufsteiger Schalke den ersten Saisonsieg gefeiert. Ein 3:1 auswärts gegen Union Berlin.
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3: Mit Svenja Wacker. Tausende gespannte Kinder, prall gefüllte Schultüten und wahrscheinlich auch ein paar nervöse Eltern. Am Dienstag startet für fast 18.000 Erstklässler in Mittelfranken der Ernst des Lebens. Allein in Nürnberg sind es etwa 4.600. Überschattet wird die Vorfreude von den schlechten PISA-Ergebnissen. Nürnbergs Schulreferentin Cornelia Trinkel zieht daraus eine wichtige Erkenntnis.
4: PISA zeigt uns, dass Bildung nach wie vor höchste Priorität haben muss. Wir können ja nicht mehr denken, kommst du ein bisschen durch in der Schule und es reicht schon. Nein, wir müssen ganz konkret drauf schauen, was haben wir denn auch für ein Leistungsverständnis bei uns? Wie nehmen wir die Eltern mit? Schule kann nicht alles machen, aber Schule muss auch jetzt natürlich andere Aufgaben übernehmen wie vor vielen Jahren.
3: Lehrermangel dürfte in diesem Schuljahr kein Thema sein. Die Schulen in Nürnberg sind mit 105% ausgestattet.
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1: Um Magie geht es in gleich zwei neuen Filmen in unseren fränkischen Kinos. Vorhang auf für Frühstück bei Audrey und zauberhafte Schwestern Practical Magic 2.
2: Sie haben bestimmt schon von den Owens gehört.
1: Das ist aber etwas her. 1998 hatten die Owens ihren ersten Auftritt in den fränkischen Kinos. Und in Zauberhafte Schwestern Practical Magic 2 sind sie jetzt wieder da. Und auch der auf ihnen lastende Fluch in Sachen Männer.
3: Ihr seid die Owens-Schwestern?
2: Ja, jeder, den wir lieben, stirbt.
3: Ach, wirklich?
4: Und zwar eines grauenvollen Todes. Ganz im Ernst, ich meine, das macht sich nicht gut in der Tinder-Biografie. Es wird schon alles wieder gut.
2: Es wird schon alles wieder gut? So wie wir damals die Leiche unterm Rosenstock vergraben mussten, so eine Art gut oder anders? Anders oder genauso?
1: Wie schon im ersten Teil werden die Hexenschwestern in Zauberhafte Schwestern Practical Magic 2 von Nicole Kidman und unserem Hollywood-Star mit Nürnberger Wurzeln Sandra Bullock gespielt. Mit Frauen und der Liebe hat Remy abgeschlossen und lebt in Frühstück bei Audrey mit einer Sexpuppe zusammen. Während eines Gewitters wird sie lebendig und Remy nimmt sie mit zu seinen Eltern.
5: Remy, hast du mir eine Krankheit oder sowas verschwiegen?
6: Nein, überhaupt nicht. Wieso?
5: Deine Mutter sagt, dass ich mich um dich kümmern soll.
6: Das sagt man nur so. Also, sie will, dass es mir gut geht.
5: Aber ich bin noch nicht deine Mutter. Ich bin schon deine Puppe und dazu noch deine Mutter. Für mich ist das Stress.
1: Ja, Remys nun lebendige Puppe entwickelt mehr und mehr ein Eigenleben. Das merkt er, als ihr andere Tipps geben wollen.
7: Möchten Sie den Kontakt von meinem Friseur, Audrey?
5: Aber wozu? Nein, danke, schon gut. Das ist reine Zeitverschwendung. Und das Epilieren lasse ich auch. Remy sagt, ich soll ein Leben haben, aber wenn ich mich epiliere, eincreme, schminke, abschminke, Muskeln aufbaue, mache ich nichts anderes als das. Und das ist für mich kein eigenes Leben.
1: Die französische Komödie hat ein paar witzige Ideen, aber so richtig rund ist Frühstück bei Audrey dann doch nicht. Stefan Grundler, Radio F, Kinoredaktion.

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10: Ich bin Angela Kress. Guten Morgen. Immer mehr Kinder und Jugendliche fühlen sich erschöpft. Fast die Hälfte der Schülerinnen und Schüler in den Klassen 5 bis 10 hat in einer Umfrage der Krankenkasse DAK über Schlafstörungen geklagt. Fast 70% sagen, mindestens einmal pro Woche fühlen sie sich erschöpft. Kinder- und Jugendärzte meinen, ein möglicher Grund könnte übermäßige Mediennutzung am Abend sein. Es kann dauern, bis man einen Facharzttermin bekommt. Kassenärztechef Gassen sagt, in medizinisch dringenden Notfällen wären schnellere Termine möglich. In der Regel innerhalb einer Woche. Praxen müssten entsprechend vergütet werden, sagte er der Bild. Eine pauschale gesetzliche Termingarantie, wie sie etwa aus Reihen der SPD gefordert wird, wäre laut Gassen nicht umsetzbar. In vielen Großstädten explodieren die Mieten und immer wieder gibt es Fälle, in denen Vermieter zu viel Geld von Mietern kassieren. Bundesjustizministerin Hubich will deshalb die Mietpreisbremse wirksamer machen, wie sie den Funke-Zeitungen sagte. Katrin Müller berichtet.
11: Vermieter, die gegen die Mietpreisbremse verstoßen, müssen dem Mieter momentan nur das zu viel gezahlte Geld zurückerstatten, sagt Ministerin Hubich. Ihrer Meinung nach reicht das nicht. Es gäbe noch zu viele Möglichkeiten, die Mietpreisbremse auszuhebeln, so Hubich. Wie die Gesetzeslücken geschlossen werden können, dazu soll eine Expertengruppe Vorschläge machen.
10: Tennisprofi Alexander Zverev ist bei den US Open ins Endspiel gestürmt und hat die große Chance auf seinen zweiten Grand-Slam-Triumph. Zverev besiegte im Halbfinale den Russen Karen Khachanov. Der French Open-Sieger trifft im Finale morgen auf Ben Shelton aus den USA. Und in der Fußball-Bundesliga hat Aufsteiger Schalke seinen ersten Sieg der neuen Saison eingefahren. Die Gelsenkirchener gewannen bei Union Berlin mit 3:1.
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12: Wunderschönen guten Morgen und einen schönen Start ins Wochenende Ihnen. Gute Laune Musik aus den 70ern passt ja jetzt perfekt zum Start in den Samstag. Rupert Holmes mit dem Pina Colada Song. Hier ist Escape.

So geht's rein in den Morgen. Schönen Samstag Ihnen. Das ist Radio F. Jetzt mit einer der größten Soul-Balladen überhaupt von Ben E. King aus dem Jahre 1961. Nach seinem Ausstieg bei den Drifters ist er nämlich solo durchgestartet, hat super funktioniert. Direkt mal einen Welthit hat er gelandet. Hier ist er mit Stand By Me. Schönen guten Morgen.

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1: Mit der 3 Sterne, ein dynamischer Einsatz bringt spürbare Fortschritte.
2: Stier, 3 Sterne, Kraft tanken ist jetzt angesagt.
1: Zwillinge, 4 Sterne, ein anregender Dialog liefert wertvolle Impulse.
2: Krebs, 3 Sterne, Ihr Einfühlungsvermögen wird jetzt beachtet.
1: Löwe, 3 Sterne, Großzügigkeit und Herzlichkeit zeichnen Ihr Handeln aus.
2: Jungfrau, 3 Sterne, viele kreative Ideen haben Sie jetzt.
1: Waage, 4 Sterne, Sie strahlen vor Ausgeglichenheit.
2: Skorpion, 2 Sterne, jetzt ist es Zeit, neue Kraft zu schöpfen.
1: Schütze, 3 Sterne, Ihre Begeisterungsfähigkeit reißt andere mit.
2: Steinbock, 3 Sterne, Sie bringen jetzt wichtige Absprachen erfolgreich zum Abschluss.
1: Wassermann, 3 Sterne, ungewöhnliche Perspektiven eröffnen Ihnen faszinierende Möglichkeiten.
2: Fische, 4 Sterne, jetzt haben Sie tiefe Zufriedenheit.
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0: Vielleicht träumen Sie auch noch ein bisschen. Das ist der Samstagmorgen. Schön, dass Sie mit dabei sind. Mit den größten Hits natürlich gleich Harpo und Horoscope aus den 70ern. Und vorher ganz entspannt die Hollies mit He Ain't Heavy, He's My Brother.
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1: In Bamberg haben gemeinnützige Träger neulich ihre Altkleidersammlung eingestellt, als erste hier in der Region. Denn die Preise sind im Keller, das Geschäft lohnt sich kaum noch. Wie sehen das denn die anderen Altkleidersammler, zum Beispiel das Bayerische Rote Kreuz? Dieter Freitag organisiert die Altkleidersammlung im Raum Coburg und weiß, was alles im Container landet.
2: Man muss es wirklich mal so klar und deutlich sagen, was man da also da findet, ist, Entschuldigung, ich möchte fast sagen, unter aller Sau. Man merkt also wirklich, wenn irgendwelche Haushaltsauflösungen gewesen sind oder irgendeine Person vielleicht verstorben ist, da liegen also Sachen, die weit ab von Altkleider sind, egal ob es jetzt Bilderrahmen mit Glas noch sind oder ob es selbst eine Uhr, eine Wanduhr haben wir schon mal drin gefunden beispielsweise. Leider Gottes kommt es auch immer wieder vor, dass Speisereste oder abgelaufene Speisen, gerade dort, wenn die Altkleidercontainer in der Nähe von irgendwelchen LKW-Stellplätzen stehen, also das ist nicht sehr schön und man muss eigentlich sagen, die Leute, die Bevölkerung muss sich doch bewusst werden, dass er alles richtig entsorgt, aber leider ist dem nicht so.
1: Trotz dieser Zustände hält das Bayerische Rote Kreuz Coburg an der Altkleidersammlung fest. Der Grund ist ein Vertrag, der seit Jahrzehnten hält und dadurch auch unser Zusammenleben verlässlich macht.
2: Ja, was der Vorteil von uns vom Roten Kreuz vielleicht ist, dass wir einen seit 60 Jahren bestehenden Vertrag zwischen dem Kreisverband Coburg und unserer Partnerfirma Bilsheim in Bayreuth haben. Und an dem Vertrag halten wir beide auch treu fest. Es hat in besseren Zeiten immer mal wieder andere gegeben, die uns hier geboten haben, mal ein paar Euro mehr für die Tonne. Aber wir haben gesagt, Treue zahlt sich aus. Und das merken wir jetzt, dass unser Partner auch uns nicht rauskündigt, wie schon woanders geschehen ist.
1: Bilsheim in Bayreuth sortiert gebrauchte Kleidung. Irgendwo müssen die vollen Container ja hin. Aber das Rote Kreuz bringt die Altkleider auch in die eigene Kleiderkammer. Nicole Klebeck organisiert ehrenamtlich dieses wichtige soziale Angebot mit allen Schwierigkeiten.
3: Es wird schwieriger dadurch, dass wir durch das Betreiben der Kleiderkammer in der Altkleiderentsorgung eben keine Gebühren erhalten. Wir sehen so, wie es der Zweck des Roten Kreuzes auch ist. Wir betreiben eine Kleiderkammer für bedürftige Menschen. Und das ist schade zu sehen, dass das genau dem Kontra entgegenwirkt, was gerade gesamtpolitisch auch passiert, dass du sie eigentlich nicht mehr leisten kannst, sie zu führen.
1: Das Rote Kreuz sammelt trotzdem weiter treu unsere abgelegten Klamotten und damit tun wir alle etwas Gutes für Umwelt und arme Menschen. Also bitte nachdenken, was man in den Container schmeißt. Kein Müll und kein Essen, nur Klamotten und die möglichst sauber. Christoph Leferts, evangelische Redaktion.
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Mit den 60ern geht's rein ins Wochenende. Das ist der Samstag bei Radio F. Schön, dass Sie mit dabei sind. Und ja, es ist die letzte Chance für alle Freibad-Fans. Wenn Sie nicht so eine Frostbeule sind wie ich, dann können Sie nochmal schwimmen gehen unter freiem Himmel. Stadionbad und Naturgartenbad in Nürnberg machen morgen zu. Im Westbad, da können Sie noch mindestens eine Woche länger draußen schwimmen. Allerdings bei etwa 20 Grad Wassertemperatur. Also wirklich nichts für schwache Nerven. Trotzdem wünsche ich Ihnen da ganz viel Spaß nochmal beim Schwimmen. Und jetzt gibt's die 70er mit Garland Jeffries und Matador. Take me to

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11: Ich bin Angela Kress. Guten Morgen. Bald brauchen Millionen Haushalte wieder mehr Gas für ihre Heizung. Aufkommenden Bedenken, dass die Vorräte nicht reichen könnten, hat die Bundesnetzagentur jetzt widersprochen. Behördenchef Müller sagte, es sei schon jetzt mehr Gas in den Speichern, als im gesamten letzten Winterhalbjahr entnommen wurde. Und in den nächsten Wochen bleibe noch Zeit für Einspeicherungen. Die Behörden sind sich sicher, der Drohnenangriff am Leipziger Flughafen wurde von Russland ausgesteuert. Die Welt am Sonntag berichtet über einen Verdächtigen, der Mitarbeiter des russischen Militärgeheimdienstes GRU sein soll. Russland selbst sagt, dass man nichts mit dem Vorfall zu tun habe. Anfang August war auf dem Flughafen eine mit Sprengstoff beladene Drohne nahe einer ukrainischen Transportmaschine entdeckt und entschärft worden. Bei den US Open in New York hat Tennisprofi Alexander Zverev das Finale erreicht. Im Halbfinale setzte er sich in 3 Sätzen gegen den Russen Karen Khachanov durch. Morgen trifft er im Finale auf den US-Amerikaner Ben Shelton. Und in der Fußball-Bundesliga hat Aufsteiger Schalke den ersten Saisonsieg gefeiert. Ein 3:1 auswärts gegen Union Berlin.
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12: Schönen Samstag, guten Morgen. Ja, wie jeden Samstag wird hier bei Radio F wieder gebastelt. Wir haben eine Bastelidee für Sie. Und heute haben Sie dafür bestimmt auch schon alles zu Hause. Wir brauchen bloß Muffinförmchen und einen Tacker. Schauen wir uns an in 15 Minuten. Und vorher gibt's die Country Roads in West Virginia. Hier ist John Denver mit Take Me Home, Country Roads. Guten Morgen.

Radio F am Samstag, am Wochenende. Schönen Start in den Tag wünsche ich Ihnen. Jetzt gibt's ganz viel Gefühl von Percy Sledge, als er bei einem Auftritt an seine verflossene Liebe gedacht hat und ja ziemlich sentimental wurde. Da hat er zu seiner Band gesagt, spielt einfach mal einen langsamen Blues. Den Text dazu hat er tatsächlich spontan auf der Bühne improvisiert. Ja, und damit sofort das Publikum begeistert. Aus dieser Idee ist 1966 einer der größten Soul-Klassiker aller Zeiten entstanden. When a Man Loves a Woman.

0: Der Police bei Radio F. Schönen guten Morgen. Ja, und heute gibt's wieder einen Basteltipp für Sie. Vielleicht haben Sie ja jetzt am Wochenende wieder mal Zeit und Lust, ein bisschen kreativ zu werden. Und heute wird's blumig. Dafür brauchen Sie tatsächlich nur Dinge, die viele von uns wahrscheinlich schon zu Hause haben.
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0: Wir basteln Blumen aus Muffinförmchen. Dafür brauchen Sie natürlich Muffinförmchen, eine Schere und einen Tacker. Etwa 8 Förmchen werden dann übereinander gelegt und in der Mitte zusammengetackert. Dann schneiden Sie rundherum kleine Schlitze rein bis kurz vor die Mitte und schneiden daraus dann anschließend so Blütenformen, also so ein bisschen geschwungen. Danach fächern Sie die Muffinförmchen auseinander und dann haben wir schon ganz schnell eine hübsche Blume gezaubert. Eignet sich zum Beispiel als Tischdeko.

Ein toller Song von Don McLean hier bei Radio F, American Pie aus den 70ern. Ja, und wenn Sie Lust haben, dieses Wochenende ins Kino zu gehen, dann lohnt sich das auf jeden Fall. Denn dieses Wochenende macht auch in Franken das bundesweite Kinofest Station. Was Sie da im Nürnberger Cinecittà erwartet, das hören Sie in 15 Minuten.

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Song über die Zukunft in the year 2525 hier bei Radio F. Und jetzt haben wir für Sie einen Hit über die erste große Liebe und den Schmerz, der bleibt, wenn sie zerbricht. Geschrieben wurde er von Cat Stevens und Jahre später hat Rod Stewart die Nummer dann aufgenommen. Hier ist er mit The First Cut is the Deepest.

0: Das ist der Samstag bei Radio F. Wunderschönen guten Morgen. Und dieses Wochenende lohnt sich's, ins Kino zu gehen. Denn es steigt wieder das große Kinofest. Fast alle Kinos in Deutschland machen da mit. Die bieten da besondere Aktionen und vergünstigten Eintritt. Auch Deutschlands größtes Multiplex-Kino, das Nürnberger Cinecittà, beteiligt sich daran. Nicole Heim ist Cinesprecherin und bei euch kosten am Wochenende ja alle Tickets die Hälfte. Welche Filme können wir da zum Beispiel sehen?
1: Wer es ganz aktuell haben will, der schaut sich am Samstag und am Sonntag zum Beispiel Die zauberhaften Schwestern Teil 2 an oder The Uprising, der auch in Nürnberg entstanden ist. Kann man gleich mal gucken, was erkenne ich denn von meiner Heimatstadt. Aber es gibt natürlich auch noch die ganzen Hits, Toy Story 5, den neuesten Minions-Movie, die Odyssee. Da haben wir ganz viel für jeden Geschmack.
0: Wie gesagt, alles für den halben Preis und damit die Gelegenheit für einen ganz besonderen Kinobesuch.
1: Wer zum Beispiel noch nie in einem Deluxe-Kinosaal war oder das einfach mal wieder erleben möchte, der gönnt sich da auch alle Vorstellungen zum halben Preis. Wer sich noch mal verabschieden will von unserem riesigen Cinemagnum-Saal, der kann das auch am Samstag und am Sonntag tun. Da kommt demnächst die Leinwand raus.
0: Einen genauen Überblick über die Filme des Kinofests gibt's auch auf der Internetseite unter cinecittà.de und alle Infos können Sie auch noch mal nachhören auf radiof.de.

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7: Ich bin Angela Kress. Guten Morgen. Die Mehrheit der Erwerbstätigen ist bereit, mehr zu arbeiten, sofern die Rahmenbedingungen stimmen. Jan-Henner Reitze berichtet über eine Umfrage für die Jobseite Indeed.
8: 3/4 der Befragten arbeiten sowieso schon mehr, als in ihrem Arbeitsvertrag steht. Als mögliche Motivation, noch mehr zu arbeiten, werden mehr Geld, Steuervorteile oder flexiblere Arbeitszeiten genannt. Gleichzeitig fühlen sich viele Beschäftigte in ihrem Arbeitsalltag ausgebremst durch Personalmangel, Bürokratie, zu viele Besprechungen oder veraltete Technik.
7: Saudi-Arabien hat eine wichtige Ölpipeline vorsorglich stillgelegt. Auf X schrieb das Außenministerium, dass ein Drohnenangriff aus dem Irak Schäden angerichtet habe. Auch die Straße von Hormuz, durch die normalerweise viel Öl transportiert wird, ist blockiert. Wenn die saudischen Exporte jetzt weiter sinken, könnten Öl und damit Benzin bei uns noch teurer werden. Wie soll die Rente reformiert werden? In der Diskussion darüber fordert Unionsfraktionschef Frei kürzere Übergangsfristen als die SPD, wenn es um eine Abschaffung der abschlagsfreien Rente nach 45 Beitragsjahren geht. Es müsse Übergangsregeln geben, aber 5 Jahre halte er für zu lang, sagte Frei dem Redaktionsnetzwerk Deutschland. Die SPD hatte die 5 Jahre ins Spiel gebracht.
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10: Ganz genau, am Samstag. Und immer am Samstag geht's bei uns dann wieder um die Gesundheit. Infos von unseren fränkischen Ärzten. Und dieses Thema geht uns alle an. Heute ist nämlich Tag der Ersten Hilfe. Erinnern Sie sich noch an Ihren Erste-Hilfe-Kurs, was Ihnen da gezeigt wurde? Was sollten wir unbedingt tun in einer Notlage und können wir was falsch machen? Die Antworten und Bitten eines Arztes in der Radio F-Sprechstunde in einer Viertelstunde. Und vorher ein Hit, der eigentlich mal als Jeans-Werbejingle angefangen hat. Hier ist David Dundas mit Jeans On.

Beatles-Klassiker dabei, der tatsächlich genau das meint, was der Titel sagt. John Lennon hat den Song als echten Hilferuf geschrieben. Anfang der 60er wurde bei den Beatles plötzlich alles riesengroß. Ruhm, Termindruck, Tourneen, Erwartungen, alles, was nicht so schön ist vielleicht. Und Lennon hat sich damit ziemlich überfordert gefühlt. Sein persönlicher Hilferuf

0: Radio F am Samstag, guten Morgen. Und immer samstags holen wir uns Tipps von fränkischen Experten in Sachen Gesundheit. Heute am 12. September und immer am zweiten Samstag im September ist der Tag der Ersten Hilfe. Und da frischen wir jetzt mal unsere Kenntnisse auf.
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0: Martin Imle, er ist Allgemeinmediziner im Medic Center im Fürther Hauptbahnhof. Guten Morgen.
3: Guten Morgen.
0: Herr Imle, die meisten von uns mussten wegen der Führerscheinprüfung zum Erste-Hilfe-Kurs, waren seitdem aber hoffentlich mal bei einer Auffrischung. Was sollten wir können? Was ist das Mindeste?
3: Das Wichtigste ist eigentlich gar nicht kompliziert. Wenn jemand nicht mehr reagiert, Hilfe holen, die Atmung überprüfen und die 112 rufen. Wenn die Person normal atmet, bringt man sie in die stabile Seitenlage und kontrolliert die Atmung weiter. Atmet sie nicht normal, sollte man sofort mit der Herzdruckmassage beginnen und zwar kräftig und schnell in der Mitte des Brustkorbs. Wenn man diese grundlegenden Schritte kennt, hat man eigentlich für den Ernstfall erstmal schon eine sehr gute Basis.
0: Und viele haben Angst, was falsch zu machen.
3: Die Angst kann ich hoffentlich tatsächlich ein Stück weit nehmen, denn niemand erwartet von einem Ersthelfer, dass er eine perfekte medizinische Versorgung leistet. Gerade bei einem Herz-Kreislauf-Stillstand ist das größte Problem nicht, dass die Herzdruckmassage vielleicht etwas zu schnell oder zu kräftig ist, sondern dass gar nichts gemacht wird. Die Leitstelle bleibt am Telefon und kann Schritt für Schritt erklären, was zu tun ist. Man ist also in einer solchen Situation nicht auf sich alleine gestellt.
0: Wie oft haben Sie schon spontan helfen müssen? Gibt es da eine besondere Geschichte vielleicht?
3: Erste-Hilfe-Situationen erlebt man im Alltag natürlich immer wieder. Meine wildeste war aber in einem Rückflug von London nach München, als plötzlich ein Arzt ausgerufen wurde. Und um ehrlich zu sein, hatte ich damals als junger Arzt schon ordentlich Muffensausen, als ich die Durchsage gehört habe. Eine junge Frau hatte plötzlich eine einseitige Gesichtslähmung, aber zum Glück sprach in der Untersuchung vieles gegen den Schlaganfall und wir mussten nicht notlanden. Die eigentliche Message dahinter soll aber sein, dass man vor Notfallsituationen durchaus Respekt und manchmal auch Angst haben darf. Es darf einen aber auf keinen Fall davon abhalten, zu helfen.
0: Der Appell eines Mediziners in Sachen Erste Hilfe. Eine Bitte hat Martin Imle übrigens auch noch. Bitte denken Sie bei der Ersten Hilfe auch immer an sich. Begeben Sie sich also nicht in Gefahr, zum Beispiel bei einem Autounfall oder bei einem Brand. Denken Sie auch an den Selbstschutz.
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0: So klingen sie, die größten Hits aller Zeiten bei Radio F. Schönen guten Morgen, schönen Samstag Ihnen. Immer am Samstag hat Steffi Pankotsch aus Guten Morgen Franken für Sie eine Rezeptidee zum Nachbacken. Und heute ist es zum Ende des Sommers nochmal richtig frisch und fruchtig. Ein Kastenkuchen, ganz simpel. Ein Becherkuchen, besser gesagt. Also es wird nichts gewogen, sondern ein Joghurtbecher ist die Maßeinheit. Das Rezept für Steffis Limetten-Joghurtkuchen gibt's in einer Viertelstunde.
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Schönes Wochenende Ihnen, der Samstag bei Radio F. Jetzt mit einem Song über eine Frau, die ihren Freund verlässt und ihn dann völlig ratlos zurücklässt. Für Del Shannon war das Thema nicht nur erfunden, er hat später mal gesagt, er habe den Text auch über sich selbst geschrieben, weil er selbst ständig vor Beziehungen davongelaufen ist. Hier ist Del Shannon mit Runaway.

0: Musik bei Radio F. Schönes Wochenende Ihnen. Und vielleicht möchten Sie fürs Wochenende einen Kuchen backen. Dann hat Steffi Pankotsch aus Guten Morgen Franken jetzt wieder eine Rezeptidee für Sie. Wenige Zutaten und die werden einfach zusammengerührt und kommen in eine Kastenform.
1: Das schmeckt einfach.
2: 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Rezepte ganz leicht und zum Nachmachen.
3: Es ist ein Limetten-Joghurtkuchen. Wie der Name schon sagt, Joghurt ist im Teig und der 150-Gramm-Becher ist dann auch die Maßeinheit für die restlichen Zutaten. Mehl, Zucker, Öl werden zum Beispiel damit abgemessen. Im Teig ist dann der Abrieb von Limettenschale und Saft. Alles wird einfach verrührt und kommt eben in eine Kastenform. Wenn Sie mögen, können Sie nach dem Backen noch einen Limettenguss aus Saft und Puderzucker drüber machen. Ich finde, der Kuchen ist eigentlich schon so auch sehr saftig. Das Rezept ist jetzt auf radiof.de.

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3: Ich bin Angela Kress. Wer dringend einen Facharzt braucht, könnte künftig schneller einen Termin bekommen. Kassenärztechef Gassen stellt dafür in der Bild-Zeitung Termine innerhalb einer Woche in Aussicht. Die von der SPD geforderte allgemeine Termingarantie lehnt er aber ab. Soita Sowali berichtet.
4: Gassens Idee sieht so aus. Fachärzte halten jede Woche ein paar Termine für Patienten frei, bei denen es wirklich dringend ist. Dafür sollen die Praxen auch mehr Geld bekommen. Ob jemand schnell zum Facharzt muss, entscheidet vorher der Hausarzt oder der ärztliche Bereitschaftsdienst. Der SPD reicht das nicht. Sie will, dass gesetzlich Versicherte generell schneller drankommen.
3: Nach dem verhinderten Drohnenanschlag am Flughafen Leipzig-Halle im August gehen die Ermittlungen weiter. Eine Spur führt dabei direkt zum russischen Militärgeheimdienst GRU. Die Welt am Sonntag berichtet von zwei Verdächtigen, von denen einer ein mutmaßlicher GRU-Agent sein soll. Er soll mittlerweile wieder in Russland sein. Russland sagt, das stimmt alles nicht und weist jegliche Beteiligung an dem geplanten Anschlag zurück. In Bayern wurden im vergangenen Jahr über 20.200 Fahrräder geklaut, laut Innenministerium rund 3.000 weniger als ein Jahr davor. In der Oberpfalz etwa nutzt die Polizei seit rund 5 Monaten sogenannte Lockräder, die mit GPS-Sendern ausgestattet sind. 5 Tatverdächtige konnten dadurch bislang festgenommen werden.
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5: Es sind heute ein paar Sonnenstrahlen wenigstens, aber auch viele dicke Wolken. Es bleibt trocken bei maximal 23 Grad. Das geht ja noch. In der Nacht ist es dann stark bewölkt mit 15 Grad Tiefstwerten und morgen überwiegend wolkig, zeitweise mit etwas leichtem Regen und das Ganze nur bei 15 bis 17 Grad. Also eher unangenehmes Wetter für den Sonntag. Aber der Start in die neue Woche, der ist dann schon wieder deutlich freundlicher mit einem Wolken-Sonnen-Mix und 20 bis 22 Grad.
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5: Bitte aufpassen auf der A9 München Richtung Nürnberg zwischen Allersberg und dem Dreieck Nürnberg-Feucht. Hier ist der Standstreifen blockiert und auch der rechte Fahrstreifen gesperrt wegen Unfallaufnahme. Das Ganze auf 2 Kilometern Länge staut sich hier schon. Also da ein bisschen Geduld mit einplanen. Außerdem werden Sie geblitzt in Nürnberg an der Muckenhofer Straße. Und falls Sie noch mehr entdecken, dann einfach direkt bei uns melden im Radio F Studio. Die Hotline für Sie ist kostenlos 08000 94 5 94 5. Dankeschön fürs Melden und eine gute Fahrt.
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5: Mit Marc Braun am Samstagvormittag. Ihnen einen schönen Start in den Samstag rein mit jeder Menge tolle Hits. Wir haben mit drin aus den 80ern in der nächsten Viertelstunde. Cock Robin, When Your Heart Is Weak. Dazu gibt's die meisten 60er mit der Stimme von Herman's Hermits. Peter Noon mit I'm Into Something Good. 16 Jährchen war er damals alt, der junge Mann. Und den Anfang machen die 70er mit ABBA aus Schweden. Hier ist Money, Money, Money. Das sind die größten Hits aller Zeiten für Ihr Wochenende mit Radio F.

0: Der King lebt, Elvis Presley bei Radio F mit Kiss Me Quick, die meisten 60er nur bei uns. Hier ist Radio F am Wochenende mit Marc Braun und den größten Hits aller Zeiten. Und heute und morgen dem Fischerfest in Roth, da wird ordentlich gefeiert. Und da kommt natürlich ordentlich was auf den Teller, ist klar. Also von klassisch bis raffiniert, frisch zubereitet und mit viel Liebe zum Detail. Gerd Hofmann, Vorsitzender des Fischereivereins Roth, der weiß, warum sich der Besuch auf jeden Fall lohnt.
1: Der lohnt sich generell aufgrund der Frische, die wir in Bezug auf unsere Fischverarbeitung haben. Also außer natürlich die Makrelen haben wir nur heimischen Fisch, der Donnerstag und Freitag frisch verarbeitet wird und dann natürlich auch für unsere Gäste frisch am Marktplatz zubereitet wird.
0: Ja, und so ein Fest mit allem drum und dran, das organisiert sich natürlich nicht von allein, ist klar. Dahinter steckt jede Menge Arbeit und ganz viel ehrenamtliches Engagement.
1: Ja, natürlich. Es sind über 1000 Stunden, die an Arbeitszeit von meinen freiwilligen Mitgliedern geleistet werden. Dafür herzlichen Dank an unser Organisationskomitee und natürlich an alle, die an diesem Wochenende für uns tätig sind.
0: Und es ist nicht nur Fisch allein, um den es geht an diesem Wochenende, denn nach dem Fisch kommt auch die Feierlaune, weil rund um den Marktplatz gibt es da nicht nur leckere Spezialitäten, sondern auch ein ganz, ganz buntes Programm.
1: Am Samstag haben wir ein neues Konzept. Wir haben also diesmal einen DJ, der vom Schlager bis zur Disco-Musik alles anbieten wird. Und speziell am Sonntag sind natürlich die ganzen Vorführungen von den Vereinen in Roth auf der Bühne direkt am Marktplatz.
0: Vielen Dank an Gerd Hofmann vom Fischereiverein Roth. Heute geht's ab 17 Uhr los, morgen ab 11 Uhr dann mit Frühshoppen und anschließend wieder mit leckeren Fischspezialitäten.

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1: Heute haben wir einen Mix aus etwas Sonnenschein, aber leider auch vielen Wolken. Trotzdem, es ist trocken und mit maximal 23 Grad angenehm. In der Nacht ist es stark bewölkt mit Tiefstwerten um 15 Grad. Und morgen haben wir es überwiegend wolkig, zeitweise mit Regen. Und das Ganze bei nur 15 bis 17 Grad. Aber der Start in die neue Woche ist dann schon wieder freundlicher und etwas sonniger. Aber auch da mit einem Wolkenmix die Temperaturen 20 bis 22 Grad.
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1: Vorsicht auf der A9 München Richtung Nürnberg zwischen Allersberg und dem Dreieck Nürnberg-Feucht. Hier sind der Standstreifen und der rechte Fahrstreifen gesperrt wegen Unfallaufnahme. Es gibt hier gleich zwei Unfallstellen. Vorsicht auf 2 Kilometern Länge und dort auch Behinderungen. Deswegen bitte aufpassen, vorsichtig fahren und auch nicht zu schnell in Nürnberg in der Muckenhofer Straße. Da werden Sie nämlich geblitzt. Und wenn Sie noch mehr entdecken, Staus oder Blitzer, gerne bei uns melden im Radio F Studio. Die Studio- und WhatsApp-Hotline ist die 08000 945 945. Gute Fahrt.
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0: unglaublich stark. Die Stimme von Eric Burdon, The Animals and the House of the Rising Sun. Die meisten 60er bei Radio F94.5 am Samstagvormittag. Und seit Donnerstag gibt's wieder Nachschub in unseren fränkischen Kinos. Frische Filme und darunter ein Streifen, der teilweise bei uns in Nürnberg gedreht worden ist. Der Titel The Uprising, der Aufstand.
1: Ich bin kein Soldat, ich bin kein Priester. Ich bin nur ein Bauer.
2: Und um diesen Bauern namens Plummen geht es in The Uprising, der Aufstand. Er lebt im England des Jahres 1381 unter erbärmlichen Umständen.
1: Der Boden ist ausgelaugt. Uns wird mehr Arbeit abverlangt, als unsere Seelen ertragen können. Es wird keinen Frieden geben, solange wir nicht frei sind. Es ist Zeit, die Welt in Brand zu setzen.
2: Plummen und die anderen Bauern haben es nämlich satt, wie sie von ihrem König Richard II. Und seinen Schergen regelrecht ausgepresst werden.
3: Der König ist das Gesetz. Sagt er, bezahlt Steuern, so bezahlt ihr Steuern. Sagt er, arbeitet härter, so arbeitet ihr härter.
4: Schluss damit! Es reicht! Wir haben euch genug!
2: Plummen schließt sich einer Revolution unter der Führung des Ex-Soldaten Wat Tyler und des Predigers John Ball an. The Uprising, der Aufstand, basiert auf dem echten großen Aufstand in England 1381. Viel spannender ist für uns, dass der toll gemachte Historienfilm teilweise hier in Franken gedreht wurde. Unter anderem im Fränkischen Freilandmuseum in Bad Windsheim und in Nürnberg im Heilig-Geist-Spital, dem Pellerhaus und der Sebalduskirche. Stefan Grundler, Radio F, Kinoredaktion.

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18: Ich bin Angela Kress. Die abschlagsfreie Rente nach 45 Beitragsjahren soll mit der Rentenreform wegfallen.

0: Dabei gibt's neue Diskussionen zwischen Union und SPD. Unionsfraktionschef Frei hat dem Redaktionsnetzwerk Deutschland gesagt, dass er 5 Jahre Übergangsfrist für die neue Regelung zu lang findet. Soeta Sowali berichtet.
1: Wer kurz vor der Rente steht, soll nicht plötzlich völlig neu planen müssen. Darin sind sich Union und SPD einig. Gestritten wird darüber, wie viel Zeit die Betroffenen bekommen. Die SPD hält etwa 5 Jahre für sinnvoll. Unionsfraktionschef Frei ist das deutlich zu lang. Wie viele Jahre er für richtig hält, sagt Frei aber nicht.
0: Die Bundesnetzagentur beruhigt, die Gasvorräte würden für den Winter reichen. Schon jetzt sei mehr Gas in den Speichern als im letzten Winterhalbjahr verbraucht worden sei, hat Behördenchef Müller gesagt. Und in den nächsten Wochen bleibe auch noch Zeit für weitere Einspeicherungen. Im Moment sind die Speicher zu gut 55% ausgelastet. Im Vergleich zu den Vorjahren ist der Gasspeicherfüllstand damit niedrig. Das hatte Bedenken ausgelöst. Saudi-Arabien hat nach einem Drohnenangriff eine wichtige Ölpipeline vorsorglich abgeschaltet. Wie das Außenministerium mitteilte, wurde die Pipeline vom Irak aus attackiert. Wer genau dahinter steckt, ist unklar. Die Pipeline ist durch den Iran-Krieg wichtiger geworden, da die Straße von Hormuz faktisch blockiert ist. Je nach Ausmaß der Schäden könnten Öl und damit auch Benzin damit noch teurer werden.
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3: Heute mit einem Mix aus Sonne und vielen Wolken. Es bleibt trocken bei maximal 23 Grad. In der Nacht ist es dann schon stark bewölkt mit 15 Grad Tiefstwerten und da geht morgen auch nicht recht viel mehr. Es bleibt überwiegend wolkig am Sonntag mit zeitweise Regen bei nur 15 bis 17 Grad. Und der Start in die neue Woche ist dann schon wieder etwas freundlicher mit einem Wolken-Sonne-Mix und 20 bis 22 Grad.
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3: Vorsicht auf der A6 Nürnberg Richtung Heilbronn zwischen Lichtenau und Ansbach. Dort liegen Fahrzeugteile auf der Autobahn. Vorsicht auch auf der A9 München Richtung Nürnberg zwischen Altmühltal und Greding. Unfallaufnahme, hier ist aktuell voll gesperrt. Es wird über die U45 umgeleitet. Und im weiteren Verlauf der A9 München Richtung Nürnberg zwischen Allersberg und dem Dreieck Nürnberg-Feucht. Dort ist der Standstreifen blockiert, da steht ein defektes Fahrzeug, da bitte auch aufpassen. Dann noch ein Blitzer in Nürnberg in der Muckenhofer Straße. Und falls Sie noch mehr entdecken, die Studio- und WhatsApp-Hotline, das ist die 08000 94 5 94 5. Dankeschön und gute Fahrt.
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3: Und bei den größten Hits aller Zeiten in der nächsten Viertelstunde mit drin ist die Queen of Pop Madonna, die 80er mit Like a Prayer. Wir haben die meisten 60er mit Mary Wells, My Guy und den Anfang macht ein Klassiker aus den 70ern von Peter Gabriel, der damals in dem Song quasi seinen Abschied von der Band verarbeitet hat, seinen Ausstieg bei Genesis und das war auch gleich sein erster großer Solo-Hit nach dem Ausstieg. Aus dem Jahr 77. Hier ist Peter Gabriel mit Salisbury Hill.

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15: Heute ein Mix aus Sonnenschein und Wolken, das Ganze bei 23 Grad maximal. In der Nacht ist es stark bewölkt mit 15 Grad Tiefstwerten und morgen auch überwiegend wolkig, zeitweise mit Regen bei nur 15 bis 17 Grad. Aber der Start in die neue Woche, der ist dann deutlich freundlicher mit einem Wolken-Sonne-Mix und 20 bis 22 Grad.
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15: Behinderungen derzeit auf der A9 von München Richtung Nürnberg. Einmal zwischen Altmühltal und Greding. Wegen Unfallaufnahme ist hier voll gesperrt. Es wird umgeleitet über die U45 und im weiteren Verlauf der A9 München Richtung Nürnberg zwischen Allersberg und dem Dreieck Nürnberg-Feucht. Dort ist nach einem Unfall der Standstreifen blockiert. Und dann noch ein Blitzer in Nürnberg in der Muggenhofer Straße. Und falls Sie noch mehr entdecken, die Studio- und WhatsApp-Hotline. Das ist

0: 08000 94 5 94 5. Dankeschön fürs Melden und gute Fahrt.
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15: Ich bin Angela Kress. Wer dringend einen Facharzt braucht, könnte künftig schneller einen Termin bekommen. Kassenärztechef Gassen stellt dafür in der Bild-Zeitung Termine innerhalb einer Woche in Aussicht. Die von der SPD geforderte allgemeine Termingarantie lehnt er aber ab. Soita Sowali berichtet.
16: Gassens Idee sieht so aus. Fachärzte halten jede Woche ein paar Termine für Patienten frei, bei denen es wirklich dringend ist. Dafür sollen die Praxen auch mehr Geld bekommen. Ob jemand schnell zum Facharzt muss, entscheidet vorher der Hausarzt oder der ärztliche Bereitschaftsdienst. Der SPD reicht das nicht. Sie will, dass

0: gesetzlich Versicherte generell schneller drankommen.
1: Die Behörden sind sich sicher, der verhinderte Drohnenanschlag am Leipziger Flughafen wurde von Russland ausgesteuert. Die Welt am Sonntag berichtet über einen Verdächtigen, der Mitarbeiter des russischen Militärgeheimdienstes GRU sein soll. Russland selbst sagt, dass man nichts mit dem Vorfall zu tun habe. Anfang August war auf dem Flughafen eine mit Sprengstoff beladene Drohne nahe einer ukrainischen Transportmaschine entdeckt und entschärft worden. Wie soll die Rente reformiert werden? In der Diskussion darüber fordert Unionsfraktionschef Frei kürzere Übergangsfristen als die SPD, wenn es um eine Abschaffung der abschlagsfreien Rente nach 45 Beitragsjahren geht. Es müsse Übergangsregeln geben, aber 5 Jahre halte er für zu lange, sagte Frei dem Redaktionsnetzwerk Deutschland. Die SPD hatte die 5 Jahre ins Spiel gebracht.
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3: Sonne und Wolken im Mix haben wir heute bei 23 Grad. In der Nacht ist es dann stark bewölkt. 15 Grad die Tiefstwerte. Morgen bleibt es dann überwiegend wolkig, zeitweise mit leichtem Regen. Die Temperaturen auch etwas deutlich frischer, nur 15 bis 17 Grad. Der Start in die neue Woche ist aber schon wieder freundlicher mit einem Sonne-Wolken-Mix. Ähnlich wie heute, 20 bis 22 Grad.
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3: Eine Meldung für die A9 München Richtung Nürnberg zwischen Altmühltal und Greding. Unfallaufnahme. Die Sperre ist inzwischen aufgehoben. Der Verkehr wird jetzt an der Unfallstelle vorbeigeführt. Dann kommt noch eine Meldung für die A9 München Richtung Nürnberg zwischen Allersberg und dem Dreieck Nürnberg-Feucht. Hier steht ein defekter PKW auf dem Standstreifen. Das war's jetzt. Ihnen eine gute Fahrt. Und falls Sie auch was entdecken, Staus oder Blitzer, jederzeit gerne melden unter der Studio- und WhatsApp-Hotline 08000 94 5 94 5. Gute Fahrt.
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3: Mahlzeit am Samstagmittag und am Start bei in der nächsten Viertelstunde bei den größten Hits aller Zeiten ist unter anderem Mr. Reibeisen Stimme Rod Stewart. What am I gonna do? Aus den 80ern. Wir haben dazu die meisten 60er mit einem Ohrwurm von den Temptations. My Girl. Und den Anfang macht Cat Stevens aus Anfang der 70er. Damals hieß er ja noch Cat Stevens. Seit Ende der 70er heißt er Yusuf Islam. Hier ist Lady D'Urbanville bei den größten Hits aller Zeiten hier bei Radio F. Schönen Samstag, schönes Wochenende.

Die meisten 60er bei Radio F 94.5 mit den Monkees hier. Daydream Believer am Samstagmittag. 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
11: Heute mit einem Mix aus etwas Sonnenschein und vielen Wolken. Es bleibt auf jeden Fall erstmal trocken bei maximal 23 Grad. In der Nacht ist es dann stark bewölkt mit 15 Grad Tiefstwerten. Und auch morgen bleibt's überwiegend wolkig, zeitweise mit leichtem Regen bei nur 15 bis 17 Grad. Der Start in die neue Woche ist dann aber wieder freundlicher, ähnlich wie heute mit einem Sonne-Wolken-Mix und 20 bis 22 Grad.
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11: Auf der A9 München Richtung Nürnberg zwischen Altmühltal und Greding. Unfallaufnahme. Die Sperre ist inzwischen aufgehoben. Der Verkehr wird an der Unfallstelle vorbeigeführt. Und im weiteren Verlauf der A9 München Richtung Nürnberg zwischen Allersberg und dem Dreieck Nürnberg-Feucht. Dort blockiert ein defekter PKW den Standstreifen. Das war's. Ihnen unterwegs eine gute Fahrt. Und falls Ihnen was auffällt, die Studio- und WhatsApp-Hotline 08000 94 5 94 5 direkt rein ins Radio F-Studio.
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0: heißen 60er mit den Moody Blues und Nights in White Satin hier bei Radio F. Morgen am Sonntag, da öffnet sich, was sonst verschlossen bleibt, beim Tag des offenen Denkmals. Da sind bundesweit tausende historische Orte zu besichtigen. Gastgeber ist diesmal die Stadt Bamberg mit einem ganz besonderen Programm. Und in der Welterbestadt ist dann diesmal auch die offizielle Eröffnungsfeier morgen angesetzt. Kulturreferentin Ulrike Siebenhaar, welche Bedeutung hat es für Sie und Ihre Stadt, dass Sie diesmal zur deutschen Denkmalhauptstadt werden?
1: Das ist für uns natürlich vordergründig erstmal eine riesengroße Ehre. Das ist ja die größte Kulturveranstaltung in Deutschland. Und allein bei uns öffnen diesmal 56 Denkmäler die Türen, darunter ganz viele, die man normalerweise nicht sieht, aber natürlich auch einige, wo man schon normalerweise hinkommt. Aber dafür gibt es dann spezielle Führungen, Aktionen, Veranstaltungen, alles Mögliche.
0: Zentraler Veranstaltungsort in Bamberg ist ja der Maxplatz. Da gibt es unter anderem einen Markt der Möglichkeiten. Was wird da geboten?
1: Da werden sich in insgesamt 12 Pavillons verschiedene Universitäten, natürlich die Uni Bamberg, Institutionen präsentieren. Und vor allem, man kann dort auch einige Dinge live erleben und selbst machen, zum Beispiel Steine behauen oder auch etwas freilegen oder etwas vergolden an diesem Tag. Das wird, glaube ich, ziemlich spannend.
0: Jetzt sind da morgen mehr als 50 Denkmäler in und um Bamberg geöffnet. Haben Sie denn für uns einen Geheimtipp, was man sich da unbedingt anschauen sollte?
1: Mein Geheimtipp ist der Lokschuppen, der ist ein bisschen außerhalb. Das ist ein altes Stellwerk der Eisenbahn, hochpittoresk, ein Lost Place, so würde man wahrscheinlich sagen, aber wirklich spannend anzusehen und ein ganz eigentümliches Denkmal, wo man normalerweise gar nicht dran und auch nicht reinkommt.
0: Und damit möglichst viele die Denkmäler besuchen können, haben Sie auch extra einen Shuttlebus installiert. Wie funktioniert das?
1: Der fährt den ganzen Tag immer wieder vom zentralen Omnibusbahnhof durch die ganze Stadt an allen Denkmälern vorbei. Und man kann da auch immer wieder hop on, hop off, kann man einfach aufspringen, dann kann man wieder was anschauen und dann kann man wieder einsteigen. Damit kommt man ganz gut durch, aber dennoch, also wer 56 Denkmäler an dem Tag schafft, den finde ich sehr beeindruckend.
0: Alles klar, danke schön. Uli Siebenhaar, Kulturreferentin der Stadt Bamberg. Die ist Gastgeberstadt morgen beim bundesweiten Tag des offenen Denkmals. Die genauen Infos auch zu den anderen Programmpunkten, die finden Sie auch bei uns im Netz unter radiof.de. Also das wird morgen wirklich gigantisch. Mehr als 6500 Denkmäler in rund 2000 Städten und Gemeinden kann man da besuchen, die normalerweise nicht zugänglich sind.

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1: Schön, dass du deinen Lieblingssender am Samstagmittag hörst. Du bekommst jetzt sofort 100 Euro auf dein Konto überwiesen per Echtzeitüberweisung, wenn du uns diese Frage richtig beantworten kannst.
2: Donalds Mutter hat 3 Söhne. Tick, Trick und...
1: So, ganz schnell. 100 Euro für dich. Donalds Mutter hat 3 Söhne. Tick, Trick und... Jetzt anrufen. Hier kommt die Gewinnhotline 0137 90 30 200. Direkt rein. 100 Euro für dich. 0137 90 30 200 für 50 Cent aus allen deutschen Netzen. Schnapp dir jetzt deine 100 Euro.
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1: Donalds Mutter hat also 3 Söhne. Tick, Trick und 0137 90 30 200. Ganz kurz schon noch niemand bei uns in Leitung 2 im Studio. 0137 90 30 200 für 50 Cent aus allen deutschen Netzen. Gebe ich die Runde halt ein drittes Mal frei, weil noch niemand bei uns ist. Aber bei mir im Studio ist die Dame, die für Glück, Gesundheit, Liebe und Geld zuständig ist, die Chrissy. Hallo.
4: Ja, hallo, wie nett. Du. Für was ich alles zuständig bin. Aber was ich bestätigen kann, ist, dass ich dafür sorge, dass das Geld heute rausgeht per Echtzeitüberweisung.
1: So, noch keiner da.
2: Donalds Mutter hat 3 Söhne. Tick, Trick und...
1: Sagt die Gewinnhotline nochmal. 0137 90 30 200 0137 90 30 200 für 50 Cent aus allen deutschen Netzen. Also du, ist ein garantierter Gewinn. Du rufst an, mit Leitung 2 bist du bei uns in der Leitung, sagst die richtige Antwort und kriegst per Direktüberweisung das Geld jetzt auf dein Konto. Und da ist jemand live im Studio durchgestellt. Wer ist dran? Hallo?
5: Hallo, hier ist die Antje Raster.
1: Hallo Antje, mit dem Chance-Button live. Was hast du raus?
5: Truck.
1: Nee, Truck ist falsch, Antje. Das tut mir leid. Das ist Donald. Donalds Mutter hat doch, das tut mir echt leid, da müssen wir, Chrissy, die 100 Euro nehmen, machen wir die nächste Frage. Es ist, tut mir leid, dann machen wir die nächste Frage, aufpassen.
2: In Claudias Garten hängen an einem Baum 90 Birnen. 20 fallen reif herunter, 24 werden von Kindern gepflückt und 12 von Raupen gefressen. Wie viele Birnen hängen noch an der Birke?
1: Eieiei, 0137 90 30 200. Die Antwort muss natürlich stimmen. 0137 90 30 200 für 50 Cent aus allen deutschen Netzen. In Claudias Garten hängen an einem Baum 90 Birnen. 20 fallen reif herunter, 24 werden von Kindern gepflückt und 12 von Raupen gefressen. Aber wie viele Birnen hängen noch an der Birke? Das ist die Frage, die du jetzt beantwortest für... 100 Euro bitte richtig antworten. 0137 90 30 200 0137 90 30 200 für 50 Cent aus allen deutschen Netzen. Was kommt raus?
2: In Claudias Garten hängen an einem Baum 90 Birnen. 20 fallen reif herunter. 24 werden von Kindern gepflückt und 12 von Raupen gefressen. Wie viele Birnen hängen noch an der Birke?
1: So, hast du die richtige Lösung? Wir wollen keine falsche Antwort hören. Andy war schon mal in der vorherigen Sendung da und meinte,

0: Das.
1: Andy, hi, was hast du raus?
2: 34.
1: Oh, und das klang schon so fragend, das ist nicht richtig. Das sind genau die Antworten, Chrissy, die wir hier in der Redaktion auch kriegen. Ja. Nein, ist nicht viel. Wir wollen mal die richtige Antwort hören. Chrissy, was machen wir?
3: Ja, wir wollen die richtige Antwort hören. Und jetzt für 200 Euro, ich habe gerade verdoppelt, 200 Euro garantierten Gewinn gibt's jetzt.
1: Okay, 200 Euro für dich. 0137 90 30 200. 0137 90 30 200. Für 50 sind aus allen deutschen Netzen. Aber es muss dort 34. Warum stimmt es nicht?
4: In Claudias Garten hängen an einem Baum 90 Birnen. 20 fallen reif herunter. 24 werden von Kindern gepflückt und 12 von Raupen gefressen. Wie viele Birnen hängen noch an der Birke?
1: Wie viele Birnen hängen noch an der Birke? Die Frage bitte beantworten. 34 von Andy ist falsch. 0137 90 30 200. 0137 90 30 200. Für 50 sind aus allen deutschen Netzen, also in Claudias Garten, hängen an einem Baum 90 Birnen. 20 fallen reif herunter, 24 werden von Kindern gepflückt und 12 von Raupen gefressen. Aber wie viele Birnen hängen noch an der Birke? Ganz sicher, du hast die richtige Lösung. Stefan war nämlich auch schon mal in der vorherigen Sendung da und meinte das. Stefan, was hast du raus?
5: Ich habe 44 raus, weil 20 Birnen plus 24 plus 12 sind 56 und dann von 90, 56, die abgezogen sind, 44, so einfach.
1: Nee. Leute, das ist viel, um Gottes Willen, Chrissy, da müssen wir es abbrechen. Wir haben in der Redaktion ähnliche Antworten bekommen hier, als wir die Frage gestellt haben. Dann hat es keiner. Ich weiß es nicht. Was machst du?
3: Es ist knifflig. Okay, nochmal mehr Geld. Ich lege nochmal 100 Euro drauf. Es geht jetzt um 300 Euro garantierter Gewinn und das Geld geht heute noch raus per Echtzeitüberweisung.
1: Also die Runde wird wieder freigegeben. Irgendeiner muss es richtig lösen. 0137 90 30 200. Stefan, 44 falsch. 0137 90 30 200. Für 50 sind aus allen deutschen Netzen. Warum ist 44 oder 34 wie die Andy gesagt? Falsch. In Claudias Garten hängen an einem Baum 90 Birnen, 20 fallen reif herunter, 24 werden von Kindern gepflückt und 12 von Raupen gefressen. Ja, aber die Frage, wie viele Birnen hängen noch an der Birke? 0137 90 30 200. Jetzt aber. 0137 90 30 200. Für 50 sind aus allen deutschen Netzen. Chrissy, ist da schon jemand in Leitung 2?
3: Nein, ich sehe es. Es ist noch niemand in Leitung 2 und hier zerbrechen sich alle in der Redaktion die Köpfe bezüglich der Lösung. Okay, ich erhöhe jetzt drastisch. Ich gehe von 300 nicht auf 400, sondern ich gehe auf 500 Euro garantierter Gewinn. Heute überwiesen, heute auf dem Konto.
1: Um Gottes Willen. Also wir brauchen jetzt einen, der es richtig löst, bitte. 0137 90 30 200. Noch keiner im Studio. Das darf nicht wahr sein. 0137 90 30 200. Für 50 sind aus allen deutschen Netzen.
4: In Claudias Garten hängen an einem Baum 90 Birnen. 20 fallen reif herunter. 24 werden von Kindern gepflückt und 12 von Raupen gefressen. Wie viele Birnen hängen noch an der Birke?
1: Hol dir bitte jetzt das Geld und löse es. Hast du die Lösung? Florian war auch schon mal in der vorherigen Sendung da und sagte das. Was Hallo. Hast du raus?
6: Das sind 56 Birnen.
1: Nein, auch das ist nicht richtig. Auch das ist falsch. Wieso 56, Florian? Ist falsch. Chrissy, das sind genau, in der Redaktion hat es keiner rausbekommen. Wir müssen aber weitermachen mit Musik. Was machen wir denn jetzt?
3: Ja, okay, noch keiner, der gelöst hat. Okay, ich brauche jetzt nur einen, der löst. Und der bekommt jetzt 600 Euro garantierter Gewinn.
1: Bis jetzt hat es keiner gelöst. Runde ist freigegeben. Hast du was raus? 0137 90 30 200. Warum kann hier nicht 56 richtig sein? 0137 90 30 200. Für 50 sind aus allen deutschen Netzen. Warum ist es falsch?
4: In Claudias Garten hängen an einem Baum 90 Birnen. 20 fallen reif herunter. 24 werden von Kindern gepflückt und 12 von Raupen gefressen. Wie viele Birnen hängen noch an der Birke?
1: Hat das irgendeiner? Chrissy, bitte sag mir, dass da jemand ist, bitte.
3: Nee, noch niemand da, der richtig gelöst hat. Okay, wir brauchen mehr Geld, ist zu wenig Geld. Ich lege jetzt nicht 100 drauf, sondern nochmal 150. Es geht jetzt um 750 Euro garantierter Gewinn. Hol dir das Geld.
1: 750 Euro, das ist ein sicherer Gewinn. 0137 90 30 200. Noch niemand da. 0137 90 30 200. Für 50 sind aus allen deutschen Netzen. Schnapp dir jetzt fette 750. 50 Euro, die du sofort auf dein Konto kriegst.
0: Mitmachen kann man ab 18. 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

0: Dort sind später auch alle Lösungen und Gewinner notiert. 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
1: Freunde, in Claudias Garten hängen an einem Baum angeblich 90 Birnen. 20 fallen reif herunter, 24 werden von Kindern gepflückt und 12 von Raupen gefressen. Aber wie viele Birnen hängen noch an der Birke? Das ist die Frage, die wir stellen. Andy meinte 34, Stefan 44, Florian 56, sag mal 0137. 90, 30, 200, 0137, 90, 30.

0: verbessert. Ich erhöhe jetzt von 750 nicht auf 800.
1: Was?
0: Nicht auf 850. Nicht auf 900.
1: Das dürfen wir nicht.
0: Ich gehe auf 1000 Euro Garantiegewinn und das Geld geht heute noch raus per Echtzeitüberweisung.
1: Das ist unglaublich. Die Chrissy macht 1000 Euro für dich. 1000 Euro netto steuerfrei. 0137 90 30 200. 0137 90 30 200 für 50 sind aus allen deutschen Netzen. Warum ist 34 von der Andy, 44 vom Stefan oder 56 vom Florian nicht richtig, wenn wir die Frage stellen? Warum ist das alles falsch?
2: In Claudias Garten hängen an einem Baum 90 Birnen. 20 fallen reif herunter, 24 werden von Kindern gepflückt und 12 von Raupen gefressen. Wie viele Birnen hängen noch an der Birke?
1: Hey, es geht um 1000 Euro netto steuerfrei. 0137 90 30 200. 0137 90 30 200 für 50 sind aus allen deutschen Netzen. Bitte sag mir, hast du die Lösung? Weißt du es ganz sicher? Gerd war auch schon mal in der vorherigen Sendung da und meinte das. Was hast du raus?
3: Ich habe die 58.
1: Nein, auch das nein. Wieso 58? Wie viele Birnen hängen noch an der... Chrissy, ich weiß nicht mehr, was nochmal... Nee, da müssen wir es abbrechen. In der Redaktion hat es keiner gewusst. Sag mir nicht, du willst nochmal starten. Lieber Jürgen in der Tonregie, wir machen sofort weiter mit Musik. Ich verspreche, das Geld geht raus. Es geht um 1000 Euro. Was machen wir, Chrissy?
0: Okay,
1: du entscheidest.
0: Wir machen Sonderbonus nochmal 100 Euro drauf, weil es so knifflig ist. 100 Euro drauf Bonus. Wir spielen jetzt um 1100 Euro garantierter Gewinn und das Geld geht heute noch raus per Echtzeitüberweisung.
1: Das gab's noch nie. 1100 Euro gab's noch nie, weil noch niemand da ist. Ich wünsche mir in den nächsten 60 Sekunden jetzt einen Gewinner. 0137 90 30 200. Das gab es noch nie. 1100 Euro, die höchste Gewinnsumme, die wir hier meines Wissens jemals hatten. 0137 90 30 200 für 50 sind aus allen deutschen Netzen. Wir brauchen jetzt deine richtige Lösung. Achtung!
2: In Claudias Garten hängen an einem Baum 90 Birnen. 20 fallen reif herunter. 24 werden von Kindern gepflückt und 12 von Raupen gefressen. Wie viele Birnen hängen noch an der Birke?
1: Wie viele Birnen hängen noch an der Birke? 0137 90 30 200. Wir brauchen einen Gewinner. 0137 90 30 200 für 50 sind aus allen deutschen Netzen. Lieber Jürgen in der Tonregie, lass uns bitte drauf. Wir machen einen Gewinner. Ich verspreche, das Geld geht raus. Per Echtzeitüberweisung. Chrissy, bitte sag mir, dass da jemand in Leitung 2 ist. Wir haben keine Zeit mehr. Wir brauchen jetzt einen Gewinner. Was machst du?
0: Hier ist noch niemand da in Leitung 2. Okay, ich gehe jetzt auf die dreifache Gewinnchance. Ich gebe noch zwei Glücksleitungen dazu. Glücksleitung 3 und Glücksleitung 4 kommen dazu. Dreifache und höchste Gewinnchance in 3, 2, 1 ab jetzt.
1: 0137 90 30 200. 0137 90 30 200 für 50 Cent aus allen deutschen Netzen. Wie viele Birnen hängen noch an der Birke für 1100 Euro? Du gewinnst tatsächlich 1100 Euro netto steuerfrei. Das ist kein Jackpot. Du kriegst volle 1100 Euro, die höchste Gewinnsumme, an die ich mich jemals hier erinnere. Die kriegst du jetzt aufs Konto, weil noch keiner da ist. Aber wir brauchen die Lösung. Was kommt hier raus? Warum nicht 34 wie Andy, nicht 44 wie Stefan, nicht 56 wie Florian und auch nicht 58 wie Gerd? Warum?
2: In Claudias Garten hängen an einem Baum 90 Birnen. 20 fallen reif herunter. 24 werden von Kindern gepflückt und 12 von Raupen gefressen. Wie viele Birnen hängen noch an der Birke?
1: So, jetzt oder nie, Chrissy, ist da bitte jemand jetzt? Wir brauchen einen Gewinner.
0: Noch niemand hier, der gelöst hat. Es ist noch alles offen. Keiner hier. Okay, ich gebe noch mal zwei Leitungen dazu. Wir gehen jetzt auf die fünffache Gewinnchance mit den Glücksleitungen 9 und Glücksleitung 10 in 3, 2, 1 ab jetzt.
1: Das ist unglaublich. Wir brauchen dich jede Sekunde. 0137 90 30 200. Wie viele Birnen hängen an der Birke für 1100 Euro? 0137 90 30 200. Das Geld geht raus. Es ist ein garantierter Gewinn für dich. 0137 90 30 200. 0137 90 30 200 für 50 sind aus allen deutschen Netzen. Noch niemand hört meine Stimme in seinem Telefon. Nochmal, Andy meinte 34. Nein. Stefan meinte 44. Falsch. Dann Florian 56. Nein. Gerd 58. Warum ist das nicht richtig?
2: In Claudias Garten hängen an einem Baum 90 Birnen. 20 fallen reif herunter. 24 werden von Kindern gepflückt und 12 von Raupen gefressen. Wie viele Birnen hängen noch an der Birke?
1: Chrissy, ist schon jemand da? Ist da irgendjemand?
0: Nein, hier ist noch niemand, der gelöst hat. Okay, wir müssen was machen. Wir gehen jetzt auf die siebenfache Gewinnchance.

0: Die Glücksleitungen 13 und 14 kommen dazu. In 3, 2, 1, ab jetzt.
1: Achtung! Das ist die Möglichkeit und ich wünsche mir jetzt in den nächsten 60 Sekunden Gewinner. Bitte, bitte, bitte. Wir haben keine Zeit mehr. Jürgen in der Tonregie, es geht weiter mit toller Musik, aber vorher macht man Gewinner jetzt, wenn jemand anruft mit der richtigen Lösung. 0137 90 30 200. Hol dir doch deine 1100 Euro jetzt auf dein Konto. Ich verspreche, das Geld verlässt heute unser Konto. 0137 90 30 200 für 50 Cent aus allen deutschen Netzen. Wie viele Birnen hängen noch an der Birke? Jetzt antworten. Immer noch keiner da. Immer noch niemand live bei uns in der Show. 0137 90 30 200. 0137 90 30 200. Immer noch keiner da. 0137 90 30 200 für 50 Cent aus allen deutschen Netzen. Warum kann hier nicht 34 rauskommen?
2: In Claudias Garten hängen an einem Baum 90 Birnen. 20 fallen reif herunter, 24 werden von Kindern gepflückt und 12 von Raupen gefressen. Wie viele Birnen hängen noch an der Birke?
1: Chrissy, sag mir, dass da jemand ist. Wir haben keine Zeit mehr. Bitte, bitte.
0: Nee, wir haben keine Zeit mehr. Ich muss was tun. Ich brauche nur einen, der hier löst. Und jetzt gehe ich auf die 10-fache Gewinnchance mit den Glücksleitungen 20, 21 und 22. 10-fache und höchste Gewinnchance. Ich mache die 10 voll. Ab jetzt.
1: 1.100 Euro gehen raus. 1.100 Euro gehen raus. Wer holt sich jetzt das Geld? Du kannst es dir holen. Mit dem nächsten Anruf. 0137 90 30 200. Noch keiner da. Niemand da. Wie viele Birnen hängen an der Birke? 0137 90 30 200. Immer noch keiner da. Das gibt sich, Radioland. Reich mir deine helfende Hand jetzt sofort. 0137 90 30 200 für 50 Cent aus allen deutschen Netzen bei der Macht von Grayskull. Ich habe die Zauberkraft, aber jetzt nur einmal. Einmal gebe ich die Zauberkraft an dich. 0137 90 30 200. 0137 90 30 200 für 50 Cent aus allen deutschen Netzen. Es darf nicht wahr sein. Es hört immer noch niemand. Es hört immer noch niemand meine Stimme im Telefon. Bitte, wenn du jetzt die richtige Lösung raus hast, sag sie uns jetzt.
2: In Claudias Garten hängen an einem Baum 90 Birnen. 20 fallen reif herunter. 24 werden von Kindern gepflückt und 12 von Raupen gefressen. Wie viele Birnen hängen noch an der Birke?
1: Jetzt nur noch anrufen. Jürgen, es geht sofort weiter. Unser Tonregisseur, der Jürgen, möchte, dass wir weitermachen. 0137 90 30 200. Das Geld geht jetzt raus. 0137 90 30 200 für 50 Cent aus allen deutschen Netzen. Chrissy, sag mir, dass da bitte jemand ist. Wir müssen uns überziehen. 1.100 Euro.
0: Ja, wir überziehen jetzt. Wir gehen jetzt auf die 13-fache Gewinnchance, weil hier noch niemand im Studio ist und gelöst hat. Wir geben die Glücksleitungen 26, 27 und 28 dazu. 13-fache und höchste Gewinnchance. Ab jetzt.
1: Gibt's nicht. Wir brauchen jetzt einen Gewinner. Leute, es ist keiner da. Niemand. 0137 90 30 200 für 50 Cent aus allen deutschen Netzen. Letztes Mal die Frage jetzt, weil ich weiß auch nicht.
2: In Claudias Garten hängen an einem Baum 90 Birnen. 20 fallen reif herunter. 24 werden von Kindern gepflückt und 12 von Raupen gefressen. Wie viele Birnen hängen noch an der Birke?
1: Es muss klingeln, es wird klingeln. 0137 90 30 200. 0137 90 30 200 für 50 sind aus allen deutschen Netzen. Chrissy, ist da schon jemand?
0: Da ist noch niemand, ich bestätige es.
1: Chrissy, ist da noch jemand?
0: Nein, niemand da.
1: Um Gottes Willen, 0137 90 30 200. Chrissy, ist da jemand?
0: Nein, es ist noch niemand da. Alles ist noch da. 1.100 Euro gewinnen.
1: 0137 90 30 200 für 50. Sind aus allen deutschen Netzen. Wie viele Birnen hängen an der Birke? Wie viele Birnen hängen an der Birke? Das wollen wir jetzt wissen von dir. 0137 90 30 200. Das gibt's nicht. Ich kann nichts machen. 0137 90 30 200. Ruf jetzt an diese Nummer. 0137 90 30 200 für 50 Cent aus allen deutschen Netzen. Warum ist 34 wie Andy dachte, 44 wie Stefan dachte, 56 wie Florian sagte und 58 wie Gerd sagte nicht richtig?
2: In Claudias Garten hängen an einem Baum 90 Birnen. 20 fallen reif herunter. 24 werden von Kindern gepflückt und 12 von Raupen gefressen. Wie viele Birnen hängen noch an der Birke?
1: 0137 90 30 200. Noch niemand.

0: 37 90 30 200.
1: Für 50 Cent aus allen deutschen Netzen hol dir 1100 Euro. 1100 Euro. Sicherer Gewinn. Für die richtige Lösung. Wie viele Birnen hängen an der Birke? Ich warte auf ein Klingeln. Es wird durchgestellt mit dem Chance-Button. Wer ist dran? Hallo?
2: Hi, hier ist der Julian.
1: Was kommt raus, Julian?
2: 46.
1: Das ist falsch, Julian. An einer Birke hängen doch keine Birnen. Wir machen Folgendes, weil wir keine Sendezeit mehr haben. Wir werden jetzt jemanden zurückrufen. Das System wird jemanden auswählen. Also wenn es klingelt, geh ran und dann spielen wir die 1000...

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14: Heute mit einem Mix aus etwas Sonnenschein und vielen Wolken. Es bleibt auf jeden Fall erstmal trocken bei maximal 23 Grad. In der Nacht ist es dann stark bewölkt mit 15 Grad Tiefstwerten. Und auch morgen bleibt es überwiegend wolkig, zeitweise mit leichtem Regen bei nur 15 bis 17 Grad. Der Start in die neue Woche ist dann aber wieder freundlicher, ähnlich wie heute mit einem Sonne-Wolken-Mix und 20 bis 22 Grad.
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14: Auf der A9 München Richtung Nürnberg zwischen Altmühltal und Greding. Unfallaufnahme. Die Sperre ist inzwischen aufgehoben. Der Verkehr wird an der Unfallstelle vorbeigeführt. Und im weiteren Verlauf der A9 München Richtung Nürnberg zwischen Allersberg und dem Dreieck Nürnberg-Feucht

0: Dort blockiert ein defekter PKW den Standstreifen. Das war's. Ihnen unterwegs eine gute Fahrt. Und falls Ihnen was auffällt, die Studio- und WhatsApp-Hotline 08000 94 5 94 5 direkt rein ins Radio F-Studio.
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0: gegen jede Chance. Einfach nur genial. Phil Collins aus den 80ern mit Filmmusik Against All Odds. Und wenn wir schon bei Filmmusik sind, sprechen wir doch auch über das Kinofest, das an diesem Wochenende wieder stattfindet. Fast alle Kinos in Deutschland machen da mit und bieten besondere Aktionen und vergünstigten Eintritt. Und mit dabei ist auch Deutschlands größtes Multiplex-Kino, das Nürnberger Cinecittà. Und dort kosten alle Tickets einfach die Hälfte. Pressesprecherin Nicole Heim.
1: Wer es ganz aktuell haben will, der schaut sich am Samstag und am Sonntag zum Beispiel die Zauberhaften Schwestern Teil 2 an oder The Uprising, der auch in Nürnberg entstanden ist. Kann man gleich mal gucken, was erkenne ich denn von meiner Heimatstadt. Aber es gibt natürlich auch noch die ganzen

0: Hits Toy Story 5, den neuesten Minions-Movie, die Odyssee, da haben wir ganz viel für jeden Geschmack.
1: Und das alles, wie gesagt, für den halben Preis. Und damit ist natürlich auch die Gelegenheit für einen ganz besonderen Kinobesuch.
0: Wer zum Beispiel noch nie in einem Deluxe-Kinosaal war oder das einfach mal wieder erleben möchte, der gönnt sich da auch alle Vorstellungen zum halben Preis. Wer sich noch mal verabschieden will von unserem riesigen Cinemagnum-Saal, der kann das auch am Samstag und am Sonntag tun. Da kommt demnächst die Leinwand raus.
1: Und dafür dann eine große, riesengroße LED-Leinwand rein. Also einen genauen Überblick über die Filme des Kinofests für heute und auch für morgen noch gibt's auf der Internetseite des Cinecittas unter www.cinecitta.de. Nur

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16: Ich bin Stefan Schütz. Es kann dauern, bis man einen Facharzttermin bekommt. Kassenärztechef Gassen hat in Aussicht gestellt, dass es in medizinisch dringenden Notfällen in Zukunft schneller einen Termin geben könnte. In der Regel innerhalb einer Woche, sagte Gassen der Bild-Zeitung. Die Praxen müssten extra dafür vergütet werden, dass sie entsprechende Termine freihalten. Eine pauschale gesetzliche Termingarantie, wie sie etwa aus Reihen der SPD gefordert wird, wäre laut Gassen nicht umsetzbar. Immer mehr Schülerinnen und Schüler schlafen schlecht oder fühlen sich erschöpft. In einer Umfrage der Krankenkasse DAK klagte fast die Hälfte der befragten 5- bis 10-Klässler über Schlafstörungen. Jan-Henner Reitze berichtet.
17: Seit 10 Jahren wird die Umfrage durchgeführt. In diesem Zeitraum haben Schlafprobleme und Erschöpfungsgefühl stetig zugenommen. Das liege daran, dass Kinder und Jugendliche zu lange und auch spät abends am Handy hängen, so ein Erklärungsversuch des Verbands der Kinder- und Jugendärzte. Mehr auf die eigene Gesundheit achten, empfehlen die Autoren der Studie, um besser lernen zu können und auch in der nächsten PISA-Studie wieder besser zu sein.
16: In Bayern wurden im vergangenen Jahr über 20.200 Fahrräder geklaut. Im Vergleich zu einem Jahr davor ging die Zahl damit um rund 3.000 Fälle zurück, wie aus Zahlen des Innenministeriums hervorgeht. Im Kampf gegen die Fahrraddiebstähle gehen die Polizeipräsidien unterschiedliche Wege. In der Oberpfalz werden etwa Lokräder genutzt, die mit GPS-Sendern ausgestattet sind. Seit etwa 5 Monaten sind die im Einsatz. 5 Tatverdächtige konnten bislang festgenommen werden.
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19: Ein Mix aus Sonne und Wolken ist es heute bei maximal 23 Grad. In der Nacht wird es dann noch wolkiger, stark bewölkt mit 15 Grad Tiefstwerten. Und das bleibt dann auch für morgen erstmal überwiegend wolkig, zeitweise auch mit leichtem Regen. Nur 15 bis 17 Grad sind drin, aber der Start in die neue Woche ist dann schon wieder freundlicher, ähnlich wie heute mit einem Sonne-Wolken-Mix und 20 bis 22 Grad.
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19: Keine Staus, keine Blitzer derzeit. Ihnen eine gute Fahrt und falls Sie dennoch was entdecken, die Studio- und WhatsApp-Hotline.

0: ist die 08000 94 5 94 5.
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0: Am Samstagnachmittag, und da haben wir bei den größten Hits aller Zeiten in der nächsten Viertelstunde die 80er mit drin, mit Klaus Lage und seiner Band. 1001 Nacht, und dann hat's Zoom gemacht. Kann ja, glaube ich, sowieso jeder mitsingen bei diesem tollen Hit. Wir haben The Lovin' Spoonful mit den meisten 60ern, Summer in the City, und den Anfang machen unverkennbar hier die Hollies, genau, das ist The Air That I Breathe, der nächste Klassiker aus den 70ern.

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0: Die 60er, die hören Sie nur hier bei Radio F94, 4 Grad mit Steam. Nala, hey, hey, kiss him, goodbye. Hier ist Radio F am Samstagnachmittag mit Marc Braun. Und wir sprechen an dieser Stelle über Schockanrufe, über falsche Polizeibeamte, die sich melden am Telefon einfach so unvorhergesehen. Ich meine, das kennt jeder, das hat man schon überall gehört. Den Enkeltrick und so weiter und so fort, also gängige Betrugsmaschen. Und genau die werden jetzt auf die Bühne gebracht. Ja, Sie haben richtig gehört. Das ist ein Präventionskabarett. Das Stück heißt Nett mit mir. Tom Bauer ist der Kabarett. Und an seiner Seite ist Michael Sporrer von der Kripo Nürnberg als Experte und auch als Darsteller. Herr Sporrer, als Aufklärung und Prävention funktioniert sowas ja wohl gut. Warum?
1: Das ist die Chance, Prävention zu gestalten auf eine humorvolle und leichte Art und Weise. Sie sehen was, Sie hören was, Sie sind zum Schunkeln und zum Mitlachen animiert. Sie dürfen mitsingen sogar. Und es werden verschiedene Themen aus den Betrugs- und Trick-Diebstahl-Szenarien dort präsentiert, die sonst in anderer Art und Weise vielleicht den Leuten eher langweilig erscheinen würden.
0: Also eine sehr coole Idee. Vielen Dank an Herrn Sporrer von der Kripo Nürnberg. Tipps und Hinweise von der Polizei Mittelfranken, die hören Sie bei uns übrigens jeden Mittwoch frisch in Guten Morgen Franken bei Steffi Pankotsch. Und das Kabarett Nett mit mir über Betrugsmaschen, das läuft hier bei uns in der Region. Zum Beispiel am Dienstag in der Stadthalle in Fürth. Der Eintritt dafür, der ist kostenlos. Und alle Termine und das komplette Interview, das finden Sie auch zum Nachhören und Nachlesen auf radiof.de.

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14: Heute mit einem Mix aus etwas Sonnenschein und vielen Wolken. Es bleibt auf jeden Fall erstmal trocken bei maximal 23 Grad. In der Nacht ist es dann stark bewölkt mit 15 Grad Tiefstwerten. Und auch morgen bleibt es überwiegend wolkig, zeitweise mit leichtem Regen bei nur 15 bis 17 Grad. Der Start in die neue Woche ist dann aber wieder freundlicher, ähnlich wie heute mit einem Sonne-Wolken-Mix und 20 bis 22 Grad.
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14: Derzeit keine Staus und keine Blitzer, Ihnen also eine gute Fahrt. Aber falls Sie dennoch was entdecken, die Studio- und WhatsApp-Hotline, das ist für Sie die 08000 94 5 94 5, kostenfrei ins Radio F-Studio.
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0: Hier ist Radio F am Wochenende mit Marc Braun und den größten Hits aller Zeiten. Und heute und morgen dem Fischerfest in Roth. Da wird ordentlich gefeiert. Und da kommt natürlich ordentlich was auf den Teller, ist klar. Also von klassisch bis raffiniert, frisch zubereitet und mit viel Liebe zum Detail. Gerd Hofmann, Vorsitzender des Fischereivereins Roth, der weiß, warum sich der Besuch auf jeden Fall lohnt.
1: Der lohnt sich generell aufgrund der Frische, die wir in Bezug auf unsere Fischverarbeitung haben. Also außer natürlich die Makrelen haben wir nur heimischen Fisch, der Donnerstag und Freitag frisch verarbeitet wird und dann natürlich auch für unsere Gäste frisch am Marktplatz zubereitet wird.
0: Ja, und so ein Fest mit allem drum und dran, das organisiert sich natürlich nicht von allein, ist klar. Dahinter steckt jede Menge Arbeit und ganz viel ehrenamtliches Engagement.
1: Ja, natürlich. Es sind über 1000 Stunden, die an Arbeitszeit von meinen freiwilligen Mitgliedern geleistet werden. Dafür herzlichen Dank an unser Organisationskomitee und natürlich an alle, die an diesem Wochenende für uns tätig sind.
0: Und es ist nicht nur Fisch allein, um den es geht an diesem Wochenende, denn nach dem Fisch kommt auch die Feierlaune, weil rund um den Marktplatz gibt es da nicht nur leckere Spezialitäten, sondern auch ein ganz, ganz buntes Programm.
1: Am Samstag haben wir ein neues Konzept. Wir haben also diesmal einen DJ, der vom Schlager bis zur Disco-Musik alles anbieten wird. Und speziell am Sonntag sind natürlich die ganzen Vorführungen von den Vereinen in Roth auf der Bühne direkt am Marktplatz.
0: Vielen Dank an Gerd Hofmann vom Fischereiverein Roth. Heute geht's ab 17 Uhr los, morgen ab 11 Uhr dann mit Frühshoppen und anschließend wieder mit leckeren Fischspezialitäten. Alle Infos gibt's natürlich wie gewohnt auch auf radiof.de.
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15: Ich bin Stefan Schütz. Die Mehrheit der Erwerbstätigen ist bereit, mehr zu arbeiten, sofern die Rahmenbedingungen stimmen. Gleichzeitig will eine Mehrheit laut Indeed-Umfrage, dass die politische Diskussion über das Thema Arbeitszeit aufhört. Jan-Henner Reitze berichtet.
16: 3/4 der Befragten arbeiten sowieso schon mehr, als in ihrem Arbeitsvertrag steht. Als mögliche Motivation, noch mehr zu arbeiten, werden mehr Geld, Steuervorteile oder flexiblere Arbeitszeiten genannt. Gleichzeitig fühlen sich viele Beschäftigte in ihrem Arbeitsalltag ausgebremst durch Personalmangel, Bürokratie, zu viele Besprechungen oder veraltete Technik.
15: Ein zivilgesellschaftliches Bündnis ruft nach der Landtagswahl in Sachsen-Anhalt bundesweit zu Kundgebungen auf. Klimaaktivistin Neubauer fordert, die Brandmauer gegen politische Opportunisten zu verteidigen. Das Bündnis verlangt zudem ein AfD-Verbotsverfahren. Für heute sind Demonstrationen in mindestens 20 Städten geplant, mit mehreren 10.000 Teilnehmern etwa in Berlin, Hamburg und München. 3. Spieltag in der Fußball-Bundesliga. Insgesamt stehen 6 Partien auf dem Programm. 5 davon beginnen um 15.30 Uhr. Sie lauten Dortmund-Paderborn, Hoffenheim-Stuttgart, Freiburg-Gladbach, Augsburg-Leverkusen, Mainz-Frankfurt. Um 18.30 Uhr beginnt das Spiel Köln gegen Bremen.
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17: Ein Mix aus Sonne und Wolken ist es heute bei maximal 23 Grad. In der Nacht wird es dann noch wolkiger, stark bewölkt mit 15 Grad Tiefstwerten. Und das bleibt dann auch für morgen erstmal überwiegend wolkig, zeitweise auch mit leichtem Regen. Nur 15 bis 17 Grad sind drin, aber der Start in die neue Woche ist dann schon wieder freundlicher, ähnlich wie heute mit einem Sonne-Wolken-Mix und 20 bis 22 Grad.
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17: Derzeit keine Staus und keine Blitzer, Ihnen also eine gute Fahrt. Aber falls Sie dennoch was entdecken, die Studio- und WhatsApp-Hotline, das ist für Sie die 08000 94 5 94 5 kostenfrei ins Radio F-Studio.
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Und schon sind wir hineingesegelt in die heutige Ausgabe von euch zu unserer fränkischen Kabarett-Sendung. Günther Moosberger wünscht Ihnen einen gemütlichen Samstagnachmittag zu Hause. Gute Fahrt, wenn Sie im Auto unterwegs sind. So am Rückweg vom Samstagseinkauf und sagt Ihnen herzlich willkommen zu euch zu 3 Stunden fränkisches, fränkischer Humor, bisschen fränkische Musik und fränkisches Kabarett. Das haben wir uns vorgenommen und dabei natürlich die größten Hits aller Zeiten. Boney M. gibt's gleich, Dusty Springfield ist dabei. Und das hier, da muss man weiter nichts dazu sagen. Das ist Love Me Do.

0: Samstagnachmittag mit euch zu unserer fränkischen Kabarett-Sendung bei Radio F auf der 94.5. Wir sprechen über das Ereignis dieser Tage. Gleich nebenan am Dutzendteich vom Radio F Studio aus betrachtet läuft das letzte Wochenende beim Nürnberger Volksfest. 200 Jahre Volksfest. Zwei Tage noch, dann ist es vorbei. Jürgen Putzer ist bei mir. Er ist der Geschäftsführer des Süddeutschen Schaustellerverbandes. Für die Schausteller heute gekommen. Schönen Samstag erstmal.
1: Hallo, schön, dass ich hier sein darf.
0: Gleich rübergekommen vom Volksfestplatz. Schnellen Weg, kurzer Weg, kurz zu mir ins Radio F-Studio.
1: Ja, ist ja fast schon in Sichtweite.
0: Ja, genau. Zumindest das Riesenrad kann man schon mal ganz gut sehen. Jetzt, wann ist Schluss bei Ihnen?
1: Das Volksfest läuft noch bis morgen, bis zum Sonntag. Und heute am Samstag haben wir natürlich noch ein tolles Programm. Wir haben jetzt in den vergangenen Tagen ganz tolle Shows der Geschwister Weisheit gesehen. Und auch die Geschwister Weisheit haben heute ihre letzten Shows am Platz.
0: Und dann gibt es zum Abschluss gibt's Feuerwerk?
1: Das wird am Sonntag dann stattfinden, genau. Wir haben ja wieder unser großes Abschlussfeuerwerk.
0: Wann legen Sie los?
1: 22 Uhr.
0: Und danach gibt's, dann kann man noch eins trinken.
1: Dann kann
0: und
1: dann man noch, aber ich würde auch jedem empfehlen, rechtzeitig zu kommen, weil es ist immer sehr voll. Wir machen ja dann schon um 13 Uhr auf. Also von der Seite her ist ja den ganzen Tag was geboten.
0: Kann man sich den Sonntag noch beim Nürnberger Volksfest geben. Schön, dass Sie kurz den Weg gefunden haben zu uns ins Radio F Studio. Dann sage ich noch, dass das Jürgen Putzer war, der Geschäftsführer zum Nürnberger Volksfest. 200 Jahre Nürnberger Volksfest. Unser Thema gewesen. Danke fürs Kommen und jetzt hier guten schnellen Rückweg zum Volksfestplatz.
1: Vielen Dank für die Einladung.

0: Das ist der Samstagnachmittag bei Radio F mit euch zu unserer fränkischen Kabarett-Sendung 200, die Zahl dieser Tage, 200. Nürnberger Volksfest. Kümmern wir uns gleich drum. Vorher jede Menge Radio F-Hits, die größten Hits aller Zeiten. Wir machen eine Wanderung mit Dion. Police gibt's gleich mit dem super da du da da da du da du da Text. Natürlich nicht alles, sing schon ein bisschen mehr. Und hier kommt einer meiner Lieblingssongs. Das ist Kenny Rogers und das ist Lucille.
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Podcast, der Samstagnachmittag bei Radio F mit Teuch Zoo, unserer fränkischen Kabarett-Sendung. Fränkischer Humor, fränkisches Kabarett und fränkische Musik. Jetzt kommt der Song für all diejenigen, die jetzt am Ende der Sommerferien aus dem Urlaub zurückgekommen sind. Mehr muss ich nicht sagen, der Rest kommt von Seitenspielern.

Und damit tasten wir uns so nach und nach unseren 16 Uhr Nachrichten entgegen. Am Samstagnachmittag in Horchzow, unsere fränkischen Kabarett-Sendung. Volksfest natürlich unser Thema. Altstadtfest müssen wir gleich auch noch drüber reden. Da werden wir mit Radio F ja am kommenden Samstag unterwegs sein. Können Sie schon mal Karaoke-Training machen? Caravan of Love ist vielleicht was zu mitsingen, das kommt jetzt gleich. Und das mit Decker gibt es auch noch vor den Nachrichten. Günter Moosberger ist für Sie am Radio F-Mikrofon und sagt Ihnen bis gleich nach unseren 16 Uhr Nachrichten zur nächsten Stunde von euch.

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8: Ich bin Stefan Schütz. Ein Ende der hohen Spritpreise ist weiter nicht absehbar. Im Gegenteil, neue Unruhen im Nahen Osten lassen die Ölpreise auf dem Weltmarkt weiter klettern und damit wird es auch an den Tankstellen teurer. Hintergrund der neuen Entwicklung ist, dass das Ölförderland Saudi-Arabien eine wichtige Pipeline abgeschaltet hat, weil es vorher einen Drohnenangriff darauf gab. Die USA vermuten, der Iran stecke dahinter. Den Ärger über ein gestohlenes Fahrrad haben in Bayern im vergangenen Jahr Zehntausende gespürt. Mehr als 20.000 Diebstähle gab es und damit rund 3.000 weniger als 2024. Das teilte das Innenministerium mit. Bei dem Versuch, Fahrraddiebe zu erwischen, gehen die Polizeipräsidien unterschiedliche Wege. In der Oberpfalz werden Lokräder genutzt, die mit GPS-Sendern ausgestattet sind. Binnen 5 Monaten wurden damit 5 Tatverdächtige gefasst. Schlechter Schlaf ist für die Hälfte der 5- bis 10-Klässler offenbar etwas Alltägliches. Das fand die Krankenkasse DRK heraus. Es wird ein Zusammenhang hergestellt zu den schlechten Ergebnissen der PISA-Schulstudie. Jan-Henner Reitze berichtet.
9: Seit 10 Jahren wird die Umfrage durchgeführt. In diesem Zeitraum haben Schlafprobleme und Erschöpfungsgefühl stetig zugenommen. Das liege daran, dass Kinder und Jugendliche zu lange und auch spät abends am Handy hängen, so ein Erklärungsversuch des Verbands der Kinder- und Jugendärzte. Mehr auf die eigene Gesundheit achten, empfehlen die Autoren der Studie, um besser lernen zu können und auch in der nächsten PISA-Studie wieder besser zu sein.
8: In der 2. Fußball-Bundesliga hat Magdeburg einen klaren 3:0-Sieg gegen Kaiserslautern eingefahren. Für das Siegerteam heißt das zumindest vorläufig Platz 3 in der Tabelle. Fürth holt auswärts in Bochum beim 1:1 einen Punkt und eine Punkteteilung gab es auch in Braunschweig beim 2:2 gegen Dresden.
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Schönen Samstagnachmittag und herzlich willkommen zur zweiten Stunde von euch zu, sagt den Günther Moosberger mit viel fränkischen Volksfest, Altstadtfest. Fürther Kirchweih am Horizont, das beschäftigt uns natürlich auch heute Nachmittag. Viele von Ihnen, die ja schon da waren oder vielleicht vorhaben, noch hinzugehen. Und was es bei Radio F rund um die Uhr gibt, das sind die größten Hits aller Zeiten. Barclay James Harvest kommt gleich, Roxette gibt's gleich. Und hier wird getrampt. Trampen hat man bei uns zum Fahren per Anhalter in Deutschland gesagt. Take a hitch in a ride, so heißt das in Amerika. Das ist das Thema von Vanity Fair. Und hier kommen sie.

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Radio FM Samstagnachmittag mit euch zu unserer fränkischen Kabarett-Sendung. Volksfest ist vorbei. Jürgen Putzer wieder auf dem Weg zurück zum Volksfest und das Nürnberger Altstadtfest. Es wird aufgebaut. Kleines Zickzack für mich in dieser Woche, als ich über die Insel Schütt musste. Die Häuschen, sie stehen und der Wegweiser Richtung Katharinenruine ist auch schon da. 19. September sind wir da. Tolle Stimmung, gute Musik und Peter Alm mittendrin mit Radio F. Karaoke. 19. September ab 18 Uhr beim Altstadtfest. Muss man natürlich auch am Samstagnachmittag drüber reden und logischerweise Ihnen das ans Herz legen. Die größten Hits aller Zeiten sozusagen zum Mitsingen für Sie. Und hier kommt einer für Sie zum Hören am Samstagnachmittag. Hier kommen die Eagles. Baby Come Back ist das.

Das ist der Samstagnachmittag bei Radio F. Samstagnachmittag mit heraufziehenden Herbstgefühlen und mit euch zu unserer fränkischen Kabarettsendung. Letztes Volksfestwochenende. Kümmern wir uns gleich ein bisschen drum. Volksfestklassiker von den Bedelersbaum gibt's gleich. Günter Moosberg ist für Sie am Radio F-Mikrofon und vorher die größten Hits aller Zeiten. Crimson ist dabei. Crimson and Clover von Tommy James und seinen Chandelles. Grünemeyer gibt's gleich. Männer, ganz toller Titel. Und das hier, das kennen wir aus Disco mit Ilja Richter. Das sind die Les Humphrey Singers. Das ist Mamalou.

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0: 200 Jahre Nürnberger Volksfest. Ein Wochenende noch, dann ist es vorbei und wir kümmern uns heute Nachmittag in Horchzow und zur fränkischen Kabarett-Sendung natürlich auch ein bisschen um die Tradition dieses Nürnberger Volksfests. 200 Jahre und ich schätze mal so ein gutes Vierteljahrhundert davon waren Sie dabei. Die Bedelersbaum am Nürnberger Dutzenteich haben Sie die großen Zelte gefüllt. Live-Mitschnitt aus den frühen 70ern auf der Bühne. Karl Vogt und Willi Händel.
1: Aber einmal was anderes, Willi. Es kommen drei Autos vorne. Der erste hat einen VW, der zweite hat einen Obi. Was hat der dritte?
2: Zahnfleischbluten.
1: Kennst du den?
2: Na, aber weil nach der Statistik jeder dritte Mensch Zahnfleischbluten hat. Das klappt jetzt ja nicht.
1: Blöden Statistik, du. Nach der Statistik, wenn es geht, dann ist die höchste Scheidungsquote bei den Verheirateten, gell?
2: Na ja, stimmt doch auch. Also mit der Statistik kann man sehr viel beweisen.
1: Ja, ja.
2: Zum Beispiel, dass die Bevölkerung voriges Jahr pro Kopf 1,5 Kilogramm Toilettenpapier verbraucht hat. Stell dir einmal vor.
1: Mach ja stimmen, aber wieso pro Kopf?

0: zufrieden ist mit diesem,
1: dann rate ich dir zum Weißen Riesen. Ja. Etwas saloppe.
0: Am besten geht's mit Masterprobe.
2: So, das war der Werbeblock vom Nürnberger Volksfest aus den frühen 70ern. Wir werden gleich vor den 17 Uhr Nachrichten hören, ob das ein oder andere Produkt noch immer auf dem Markt ist.

Einem gemütlichen, im weiteren Verlauf fußballlosen Wochenende können wir entgegengucken. Der Club ja schon gestern, die Vierte, heute Mittag. In den kommenden Wochen, habe ich gerade gesehen, wird das unter Umständen anders sein. Der erste FC Nürnberg zweimal Samstagabend bundesweit am Samstag um 20.30 Uhr im Stadion gegen Wolfsburg, jetzt glaube ich gleich die nächsten Wochenenden, und gegen Kaiserslautern. Wir sind wieder wer. Gucken wir mal, dass das so bleibt. Das war die zweite Stunde von Hoich Zoo an diesem Samstagnachmittag. Günther Moosberger ist für Sie am Radio F-Mikrofon und mit den größten Hits aller Zeiten geht es bei uns den 17 Uhr Nachrichten entgegen. Eruption gibt es gleich und das hier, das ist America.

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4: Ich bin Stefan Schulz. Was passiert mit dem Geld auf einem Konto, wenn sich niemand mehr darum kümmert? Die Grünen fordern, dass es für soziale Projekte und gemeinnützige Organisationen da sein sollte. Sie wollen das in den Bundestag einbringen, berichtet Tanja Wagner.
5: Es geht um Guthaben, Sparbücher oder auch Wertpapierdepots, die einfach vergessen werden. Etwa weil der Inhaber verstorben ist und die Erben davon gar nichts wissen. Mehrere Milliarden Euro blieben so ungenutzt, heißt es von den Grünen. Dieses Geld für soziale Projekte zu nutzen, sei ein pragmatischer zusätzlicher Weg, ohne den Haushalt zu belasten. Wer berechtigt ist und das nachweist, soll das Geld vollständig zurückerhalten.
4: Die Motivation, mehr zu arbeiten, setzt sich zusammen aus gutem Grundgehalt, flexibler Arbeitszeit, Boni und steuerlichen Vorteilen. Das ergab eine Befragung von 1.000 Beschäftigten durch die Jobseite Indeed. Demotivierend empfindet es ein Anteil von etwa 75%, wenn Politiker davon sprechen, dass mehr geleistet werden müsste, denn ebenso viele arbeiten bereits länger, als ihr Arbeitsvertrag vorsieht. Bayerns Antisemitismusbeauftragter Spähnle hat die Morddrohungen gegen die Münchner Kultusgemeindepräsidentin Knobloch als Tabubruch bezeichnet. Jede Grenze sei überschritten, er fordert Staat und Gesellschaft auf, entschieden für Rechtsstaat und Humanität einzutreten. Die Drohung war als Graffiti im Englischen Garten gesprüht worden, die Generalstaatsanwaltschaft München ermittelt. In der zweiten Fußball-Bundesliga hat Magdeburg einen klaren 3:0-Sieg gegen Kaiserslautern eingefahren. Für das Siegerteam heißt das zumindest vorläufig Platz 3 in der Tabelle. Fürth holt auswärts in Bochum beim 1:1 einen Punkt und eine Punkteteilung gab es auch in Braunschweig beim 2:2 gegen Dresden.
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Schwungvoll geht's hinein in diese Stunde von euch zu unserer fränkischen Kabarett-Sendung am Samstagnachmittag. Wir haben uns noch ein bisschen was vorgenommen. Logischerweise das, was viele an diesem Wochenende tun. Noch ein bisschen Volksfest, Pläne fürs Altstadtfest und für Radio F am kommenden Samstag Karaoke-Training mit Peter Halm in der Katharinenruine. Songs zum Üben auch in dieser Stunde. Gunther Mosberger ist für Sie am Radio F-Mikrofon und hier kommt schon mal einer unserer Mitsing-Songs. Einer der größten Hits aller Zeiten, allemal. Das kennen Sie. Da sind die Beach Boys. Das ist Barbara Ann.

Falls mal irgendjemand dran gezweifelt haben sollte, was ich mir nicht vorstellen kann, dass bei uns in der Metropolregion nichts los ist. Der beste Beweis läuft in diesen Tagen. Volksfestwochenende, letztes Volksfestwochenende, Altstadtfest danach und dann kommt sie, die Königin der fränkischen Kirchweih. Meine Lieblingskirchweih, die Fürther Kirchweih. Vorher erstmal das Altstadtfest. Wir sind am kommenden Samstag da. Karaoke in der Katharinenruine. Und am Freitag, einen Tag vor, Peter Alm, der da mit den Radio F-Hörern Gesangsübungen macht, wird bestimmt ganz toll. Einen Tag vorher ist die Frankenband auf der Bühne. Ebenfalls umsonst und draußen beim Altstadtfest. Hier sind sie schon mal am späten Samstagnachmittag mit einem ihrer Frankenband-Hits.

Das ist der Samstagnachmittag, der späte Samstagnachmittag bei Radio F mit euch zu unserer fränkischen Kabarett-Sendung. Halbes Stündchen haben wir noch. Gunter Moosberger ist für Sie am Radio F-Mikrofon. Gleich gibt's Maximilian Kerner. Lang nichts mehr von ihm gehört. Vorher die größten Hits aller Zeiten. Leslie Gore kommt. It's my party. Schon mal Vorgeschmack auf It's our party am kommenden Samstag beim Altstadtfest. Queen ist dabei, Freddie Mercury. Und das hier, das sind die Bellamy Brothers.

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Einen haben wir noch am Samstagnachmittag, später Samstagnachmittag bei Radio F in Horchzow, unserer fränkischen Kabarettsendung. Der Werner aus Unterfahrenbach hat sich gemeldet und gesagt, warum hört man denn von Maximilian Kellner gar nichts mehr? Lange nichts mehr von ihm gehört. Hier kommt einer seiner intensivsten Songs. Der Weg ist weit vom Muggenhof bis auf Kalchreit.

So, jetzt aber Schluss hier. Mach mich vom Acker. Das war's für heute. Das war die heutige Ausgabe von Horch Zoo, unserer fränkischen Kabarettsendung, unser kleines Radio-F-Karussell an diesem letzten Volksfestwochenende. Letzte Chance heute und morgen nochmal für mich am Heimweg Currywurst vorne beim Volksfest. Danach wird wieder gefastet. Das war die heutige Ausgabe von Horch Zoo, unserer fränkischen Kabarettsendung. Günther Moosberger war für Sie am Radio-F-Mikrofon. Wünscht Ihnen noch ein schönes Wochenende, logischerweise. Sagt Ihnen danke fürs Zuhören mit meinem Winke-Winke-Song für heute. Das ist William Pitt, das ist City Lights und damit noch einen schönen Samstagabend bei Radio F.

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3: Ich bin Stefan Schütz. Ein zivilgesellschaftliches Bündnis hat als Reaktion auf das Ergebnis der Landtagswahl in Sachsen-Anhalt bundesweit zu Kundgebungen aufgerufen. Zusammenkünfte gab es etwa in Berlin, Hamburg, Leipzig, München, Düsseldorf und vielen anderen Städten. Allein in NRWs Landeshauptstadt kamen 20.000 Menschen, teilte die Polizei mit. Hier stand die Aktion unter dem Motto »Kein Schritt zurück gegen die AfD und rechte Hetze«. Noch keine Idee für die heutige Abendgestaltung? Vielleicht wäre ein Kinobesuch ja mal wieder etwas und an diesem Wochenende lohnt sich das auch finanziell. Beim sogenannten Kinofest kann man heute und morgen viele Kinofilme für nur 5 Euro schauen. Ronny Thorau berichtet.
4: Mehr als 700 Kinos in ganz Deutschland machen mit beim Kinofest. Teilweise mit Sondervorstellungen von Filmklassikern, Previews kommender Filme und extra bunten Aktionen drumherum. Auch wer große Sommerblockbuster wie die Odyssee oder den neuen Spider-Man-Film oder gehypte Horrorhits wie Obsession noch nicht gesehen hat, kann das jetzt für 5 Euro.
3: Nicht sparen geht aktuell an der Tankstelle und ein Ende der hohen Spritpreise ist nicht in Sicht. Im Gegenteil, neue Unruhen im Nahen Osten lassen die Ölpreise weiter steigen. Hintergrund der neuen Entwicklung ist, dass das Ölförderland Saudi-Arabien eine wichtige Pipeline abgeschaltet hat, weil es vorher einen Drohnenangriff darauf gab. Die USA vermuten, dass der Iran dahinter steckt. Beweise gibt es dafür bisher nicht. Nur mal kurz ins Geschäft oder das Fahrrad mit sicherem Gefühl in der Garage und dann ist es trotzdem weg. So ging es in Bayern im vergangenen Jahr Tausenden. Mehr als 20.000 Diebstähle gab es, teilte das Innenministerium mit. Die Polizei versucht, auf verschiedene Arten Fahrraddiebe zu erwischen. In der Oberpfalz werden Räder eigens mit GPS-Sendern ausgestattet. Binnen 5 Monaten wurden damit 5 Tatverdächtige gefasst. In der Fußball-Bundesliga hat Augsburg am 3. Spieltag Punkte liegen gelassen. 2:2 hieß es am Ende gegen Leverkusen. In der Tabelle steht Freiburg ganz oben nach einem 5:0 gegen Gladbach. Die weiteren Ergebnisse: Dortmund-Paderborn 3:0, Hoffenheim-Stuttgart 2:1 und Mainz-Frankfurt 1:3. Später noch die Partie Köln gegen Bremen.
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10: Ich bin Stefan Schütz. Bundesweit sind zehntausende Menschen gegen Rechtsextremismus auf die Straße gegangen. In Berlin sind 7 Demonstrationszüge zum Roten Rathaus gezogen. In Düsseldorf haben rund 20.000 Menschen gegen die AfD protestiert. Auch in Hamburg haben Tausende demonstriert, organisiert von der Initiative Prüf. Sie fordert, dass das

0: Bundesverfassungsgericht alle als rechtsextrem eingestuften Parteien überprüfen soll. Rund 17.000 Menschen sind in München, Regensburg und Bamberg gegen rechts auf die Straße gegangen. Weitere Demonstrationen richteten sich gegen die Bundesregierung von Kanzler Merz. Gefordert wurde der Rücktritt der Regierenden. An den Demos gegen die Bundesregierung beteiligten sich laut Polizei knapp 2.000 Menschen. Die Kundgebungen verliefen weitgehend störungsfrei. Die Mehrheit der Erwerbstätigen ist bereit, mehr zu arbeiten, sofern die Rahmenbedingungen stimmen. Gleichzeitig will eine Mehrheit laut Indeed-Umfrage, dass die politische Diskussion über das Thema Arbeitszeit aufhört. Jan-Henner Reitze berichtet.
1: 3/4 der Befragten arbeiten sowieso schon mehr, als in ihrem Arbeitsvertrag steht. Als mögliche Motivation, noch mehr zu arbeiten, werden mehr Geld, Steuervorteile oder flexiblere Arbeitszeiten genannt. Gleichzeitig fühlen sich viele Beschäftigte in ihrem Arbeitsalltag ausgebremst durch Personalmangel, Bürokratie, zu viele Besprechungen oder veraltete Technik.
0: Das Ölförderland Saudi-Arabien steht unter Druck. Im Osten können Tanker nicht durch die Straße von Hormuz, weil der Iran blockiert. Jetzt wurde eine wichtige Pipeline dicht gemacht, weil Houthi-Rebellen sie beschossen haben. Die USA vermuten die Urheber im Iran, können das bisher aber nicht beweisen. Rasant ist die Konsequenz, weiter steigende Spritpreise, auch in Deutschland. In der Fußball-Bundesliga hat Augsburg am 3. Spieltag Punkte liegen gelassen. 2:2 hieß es am Ende gegen Leverkusen. In der Tabelle steht Freiburg ganz oben nach einem 5:0 gegen Gladbach. Die weiteren Ergebnisse: Dortmund-Paderborn 3:0, Hoffenheim-Stuttgart 2:1 und Mainz-Frankfurt 1:3. Und bei der Basketball-WM haben die deutschen Frauen im Halbfinale gegen Frankreich verloren.
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1: Ich bin Stefan Schütz. Der Wahlsieg der AfD in Sachsen-Anhalt hallt bundesweit nach. Zehntausende sind in vielen Städten des Landes auf die Straße gegangen, um ein Zeichen gegen Ausgrenzung zu setzen. Tanja Wagner berichtet.
2: Kein Schritt zurück gegen die AfD und rechte Hetze, hieß es etwa in Düsseldorf. Unter dem Motto Freiheit muss verteidigt werden, wurde in Hamburg zum Handeln aufgerufen. Kondome werden besser geprüft als rechte Verdachtsfälle, stand auf den Plakaten in Schwerin zu lesen. Berlin, Leipzig, Mainz, München, überall reihten sich Tausende in die Protestzüge ein.
1: Die Motivation, mehr zu arbeiten, setzt sich zusammen aus gutem Grundgehalt, flexibler Arbeitszeit, Boni und steuerlichen Vorteilen. Das ergab eine Befragung von 1000 Beschäftigten durch die Jobseite Indeed. Demotivierend empfindet es ein Anteil von etwa 75%, wenn Politiker davon sprechen, dass mehr geleistet werden müsste, denn ebenso viele arbeiten bereits länger, als ihr Arbeitsvertrag vorsieht. Seit Wochen gibt es eine Debatte.

0: Ängste darüber, ob die Gasspeicher angesichts der nahenden kalten Jahreszeit gut genug gefüllt sind. Verantwortliche der Bundesnetzagentur zeigen sich betont gelassen. Präsident Müller sagte, bereits jetzt sei mehr Gas in den Speichern, als im gesamten vergangenen Winterhalbjahr entnommen wurde. Zudem bliebe noch Zeit, die Vorräte weiter anzuhäufen. Die Grünen wollen ungenutzte Vermögen auf inaktiven Bankkonten für soziale Projekte und gemeinnützige Organisationen nutzbar machen. Dazu wollen sie einen Antrag in den Bundestag einbringen, wie Grünen-Politikerin Beck ankündigte. Es geht um Bankguthaben, Sparbücher oder Wertpapierdepotkonten, bei denen die Bank den Kontakt zum Kunden verloren hat und auch nicht wiederherstellen kann. Mehrere Milliarden Euro blieben so ungenutzt. Die Tabelle der Fußball-Bundesliga sieht aktuell etwas anders aus als gewohnt. Freiburg steht nach einem 5:0 gegen Gladbach ganz oben. Dortmund folgt dahinter. 3:0 hieß es heute gegen Paderborn. Augsburg ist Dritter, spielte 2:2 gegen Leverkusen. Hoffenheim gewann gegen Stuttgart 2:1 und Frankfurt setzte sich in Mainz mit 3:1 durch.
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1: Ich bin Stefan Schütz. Der Wahlsieg der AfD in Sachsen-Anhalt hallt bundesweit nach. Zehntausende sind in vielen Städten des Landes auf die Straße gegangen, um ein Zeichen gegen Ausgrenzung zu setzen. Tanja Wagner berichtet.
2: Kein Schritt zurück gegen die AfD und rechte Hetze, hieß es etwa in Düsseldorf. Unter dem Motto Freiheit muss verteidigt werden, wurde in Hamburg zum Handeln aufgerufen. Kondome werden besser geprüft als rechte Verdachtsfälle, stand auf den Plakaten in Schwerin zu lesen. Berlin, Leipzig, Mainz, München, überall reihten sich Tausende in die Protestzüge ein.
1: Die Motivation, mehr zu arbeiten, setzt sich zusammen aus gutem Grundgehalt, flexibler Arbeitszeit, Boni und steuerlichen Vorteilen. Das ergab eine Befragung von 1000 Beschäftigten durch die Jobseite Indeed. Demotivierend empfindet es ein Anteil von etwa 75%, wenn Politiker davon sprechen, dass mehr geleistet werden müsste, denn ebenso viele arbeiten bereits länger, als ihr Arbeitsvertrag vorsieht. Seit Wochen gibt es eine Debatte darüber, ob die Gasspeicher angesichts der nahenden kalten Jahreszeit gut genug gefüllt sind. Verantwortliche der Bundesnetzagentur zeigen sich betont gelassen. Präsident Müller sagte, bereits jetzt sei mehr Gas in den Speichern, als im gesamten vergangenen Winterhalbjahr entnommen wurde. Zudem bliebe noch Zeit, die Vorräte weiter anzuhäufen. Die Grünen wollen ungenutzte Vermögen auf inaktiven Bankkonten für soziale Projekte und gemeinnützige Organisationen nutzbar machen. Dazu wollen sie einen Antrag in den Bundestag einbringen, wie Grünen-Politikerin Beck ankündigte. Es geht um Bankguthaben, Sparen.

0: Sparbücher oder Wertpapierdepotkonten, bei denen die Bank den Kontakt zum Kunden verloren hat und auch nicht wiederherstellen kann. Mehrere Milliarden Euro blieben so ungenutzt. Die Tabelle der Fußball-Bundesliga sieht aktuell etwas anders aus als gewohnt. Freiburg steht nach einem 5:0 gegen Gladbach ganz oben. Dortmund folgt dahinter. 3:0 hieß es heute gegen Paderborn. Augsburg ist Dritter, spielte 2:2 gegen Leverkusen. Hoffenheim gewann gegen Stuttgart 2:1 und Frankfurt setzte sich in Mainz mit 3:1 durch.
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1: Um Magie geht es in gleich zwei neuen Filmen in unseren fränkischen Kinos. Vorhang auf für Frühstück bei Audrey und Zauberhafte Schwestern Practical Magic 2.
2: Sie haben bestimmt schon von den Owens gehört.
1: Das ist aber etwas her. 1998 hatten die Owens ihren ersten Auftritt in den fränkischen Kinos. Und in Zauberhafte Schwestern Practical Magic 2 sind sie jetzt wieder da. Und auch der auf ihnen lastende Fluch in Sachen Männer.
3: Ihr seid die Owens-Schwestern.
2: Ja, jeder, den wir lieben, stirbt.
3: Ach, wirklich?
4: Und zwar eines grauenvollen Todes. Ganz im Ernst, ich meine, das macht sich nicht gut in der Tinder-Biografie. Es wird schon alles wieder gut.
2: Es wird schon alles wieder gut? So wie wir damals die Leiche unterm Rosenstock vergraben mussten, so eine Art gut oder anders? Anders oder genauso?
1: Wie schon im ersten Teil werden die Hexenschwestern in Zauberhafte Schwestern Practical Magic 2 von Nicole Kidman und unserem Hollywood

0: Popstar mit Nürnberger Wurzeln Sandra Bullock gespielt. Mit Frauen und der Liebe hat Remy abgeschlossen und lebt in Frühstück bei Audrey mit einer Sexpuppe zusammen. Während eines Gewitters wird sie lebendig und Remy nimmt sie mit zu seinen Eltern.
1: Remy, hast du mir eine Krankheit oder sowas verschwiegen?
2: Nein, überhaupt nicht. Wieso?
1: Deine Mutter sagt, dass ich mich um dich kümmern soll.
2: Das sagt man nur so. Also, sie will, dass es mir gut geht.
1: Aber ich bin noch nicht deine Mutter. Ich bin schon deine Puppe und dazu noch deine Mutter. Für mich ist das Stress.
0: Ja, Remis nun lebendige Puppe entwickelt mehr und mehr ein Eigenleben. Das merkt er, als ihr andere Tipps geben wollen.
3: Möchten Sie den Kontakt von meinem Friseur, Audrey?
1: Aber wozu? Nein, danke, schon gut. Das ist reine Zeitverschwendung. Und das Epilieren lasse ich auch. Remy sagt, ich soll ein Leben haben, aber wenn ich mich epiliere, eincreme, schminke, abschminke, Muskeln aufbaue, mache ich nichts anderes als das. Und das ist für mich kein eigenes Leben.
0: Die französische Komödie hat ein paar witzige Ideen, aber so richtig rund ist Frühstück bei Audrey dann doch nicht. Stefan Grundler, Radio F, Kino.

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3: Ich bin Stefan Schütz. Bundesweit sind zehntausende Menschen gegen Rechtsextremismus auf die Straße gegangen. In Berlin sind 7 Demonstrationszüge zum Roten Rathaus gezogen. In Düsseldorf haben rund 20.000 Menschen gegen die AfD protestiert. Auch in Hamburg haben Tausende demonstriert, organisiert von der Initiative Prüf. Sie fordert, dass das Bundesverfassungsgericht alle als rechtsextrem eingestuften Parteien überprüfen soll. Rund 20.000 Menschen sind in München, Regensburg und Bamberg gegen rechts auf die Straße gegangen. Weitere Demos richteten sich gegen die Bundesregierung von Kanzler Merz. Gefordert wurde der Rücktritt der Regierenden. An den Demos gegen die Bundesregierung beteiligten sich laut Polizei knapp 2.000 Menschen. Die Kundgebungen verliefen weitgehend störungsfrei. Schlechter Schlaf ist für die Hälfte der 5- bis 10-Klässler offenbar etwas Alltägliches. Das fand die Krankenkasse DRK heraus. Es wird ein Zusammenhang hergestellt zu den schlechten Ergebnissen der PISA-Schulstudie. Jan-Henner Reitze berichtet.
4: Seit 10 Jahren wird die Umfrage durchgeführt. In diesem Zeitraum haben Schlafprobleme und Erschöpfungsgefühl stetig zugenommen. Das liege daran, dass Kinder und Jugendliche zu lange und auch spät abends am Handy hängen. So ein Erklärungsversuch des Verbands der Kinder- und Jugendärzte. Mehr auf die eigene Gesundheit achten, empfehlen die Autoren der Studie, um besser lernen zu können und auch in der nächsten PISA-Studie wieder besser zu sein.
3: Nach dem fehlgeschlagenen Drohnenanschlag am Flughafen Leipzig-Halle im August gehen die Ermittlungen weiter. Eine Spur führt dabei zum russischen Militärgeheimdienst GRU. Medien berichten von 2 Verdächtigen, von denen einer ein mutmaßlicher GOR-Agent sein soll. Er soll mittlerweile wieder in Russland sein. Das Land weist jegliche Beteiligung zurück.

0: In der Fußball-Bundesliga grüßt Freiburg von der Tabellenspitze. Die Breisgauer gewann gegen Gladbach mit 5:0. Trainer Schuster anschließend bei der Zone.
1: Das Allerwichtigste, um dauerhaften Erfolg zu haben, ist der Demut. Und das ist wichtig, vor allem nach Siegen auch genau diesen eben auch zu leben. Deshalb, wir freuen uns über den Sieg und alles andere ist Nebensache.
0: Bei Gegner Gladbach wackelt der Trainerstuhl von Eugen Polanski kräftig. Die weiteren Ergebnisse: Augsburg-Leverkusen 2:2, Dortmund-Paderborn 3:0, Hoffenheim-Stuttgart 2:1, Mainz-Frankfurt 1:3 und Köln-Bremen 1:1.
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0: Eine gute Nacht aus dem Radio F Studio und herzlich willkommen zu Vorort Spezial Nachtausgabe. Günther Moosberger wünscht Ihnen eine gute Nacht und sagt Ihnen herzlich willkommen zur heutigen Ausgabe. Wir sprechen über das Ereignis des Wochenendes vom 18. zum 20. September. Über 1000 Veranstaltungen prägen die Stadtverführungen. Diana Meisel aus dem Projektbüro der Stadt Nürnberg heute Nacht zu mir gekommen. Volksfestwochen sind vorbei und dann sind Sie dran.
1: Wir beginnen dann am Freitag, den 18. September, mit den Stadtverführungen. Für 3 Tage Führungen in Nürnberg und Fürth.
0: Kann man noch mitmachen?
1: Man kann sich Türmchen kaufen im Vorverkauf bis 17. September und dann natürlich auch an der Tageskasse an den 3 Veranstaltungstagen.
0: Wo ist Vorverkauf?
1: Den Vorverkauf gibt es unter anderem in der Touristinformation in Nürnberg am Hauptmarkt oder auch in der Touristinformation in Fürth.
0: Ist ein bewährtes Prinzip, die Türmchen sind durch die Jahre, Stadtverführungen gibt es ja nicht erst seit gestern, auf diese Art und Weise immer gut weggegangen.
1: Ja, auf jeden Fall. Also wir verkaufen in der Regel zwischen 4.500 und 5.000 Türmchen. Das heißt, an dem Wochenende sind dann ganz viele Leute erkennbar an dem kleinen Holztürmchen, das um ihren Hals hängt. Das ist ein sehr schönes Bild.
0: Mit den Nürnberger Türmchen kann man auch nach Fürth und umgekehrt?
1: Das Format ist ganz bewusst als stadtgrenzübergreifendes Format angelegt. Seit 2007 ist die Stadt Fürth dabei und wir freuen uns natürlich, wenn die Nürnberger nach Fürth gehen oder auch wenn die Fürther zu uns nach Nürnberg zu den Führungen kommen.
0: Wie viele Veranstaltungen sind so um die 1000?
1: Wir haben dieses Jahr 1148 Einzelführungen mit 559 verschiedenen Themen.
0: Waren 1048 mal 5 E-Mails für Sie im Laufe des Jahres?
1: Ja, ich habe tatsächlich relativ viel Kontakt und Kommunikation mit den Anbieterinnen. Manchmal geht es ganz schnell mit einer Anmeldung, manchmal intensiver mit der Vorbereitung und mit verschiedenen Absprachen.
0: Jetzt steht's Programm, ist auch schon gedruckt, liegt vor, online kann man gucken und sich das alles ansehen. Die Eröffnung hat in den vergangenen Jahren immer die Kulturreferentin gemacht. Wer macht sie heuer? Jetzt ist ja der Oberbürgermeister der Mann, der für die Kultur und für die Stadtkultur verantwortlich ist.
1: Markus König ist auf jeden Fall auch bei den Stadtverführungen dabei, wird diesmal aber leider nicht die Eröffnung machen, weil er da noch einen anderen Termin hat. Wird aber am Freitagabend durchs Rathaus führen ab 18.45 Uhr und die Eröffnung wird dieses Mal in Kooperation mit dem Stadtarchiv stattfinden. Oh ja. Da geht es um das Leben und Wirken von Hans Sachs.
0: Die Runde mit Markus König durchs Rathaus schon ausverkauft?
1: Da gibt es, glaube ich, noch ganz wenige Anmeldetickets. Manchmal wird auch was storniert, also gerne immer mal reingucken. Vielleicht ergattert man noch einen letzten Platz.
0: Man kann sich da ja auch auf eine Warteliste sozusagen setzen lassen.
1: Wartelisten gibt es nicht, aber wenn was storniert wird, geht es wieder in das Buchungssystem.
0: Wo gehen Sie selbst am liebsten hin in Nürnberg, in Fürth, wenn es darum geht, hinter verschlossene Türen zu gucken?
1: Was ich immer ganz spannend finde, ist tatsächlich das, was außerhalb der Nürnberger Altstadt stattfindet. Es gibt ja in zahlreichen Stadtteilen aktuelle Stadtentwicklungsprojekte. Bei mir um die Ecke zum Beispiel das Gebiet Lichtenreuth, wo sich ja wirklich in den letzten Monaten und Jahren ganz

0: neuer Stadtteil entwickelt hat, natürlich zum einen mit der UTN, aber auch mit der ganzen Wohnbebauung, alles, was außenrum stattfindet. Durch unseren Sponsor, das Evangelische Siedlungswerk, habe ich da auch viele Einblicke gewinnen können. Bin tatsächlich mehr in Nürnberg unterwegs als in Fürth und da auch sehr gerne in verschiedenen Kultureinrichtungen, Museen, Theater, auch mal im Kino.
1: Die Nürnberger Altstadt, können wir drauf stolz sein? Menschen aus aller Welt, die zu uns kommen, registriert man auch im Projektbüro?
0: Ja, das ist richtig. Also unser Büro ist ja direkt am Hauptmarkt 18 im Rathaus. Das heißt, in der Mittagspause begegnet man da unterschiedlichsten Nationalitäten, ganz vielen Menschen, natürlich Einheimischen, aber auch vielen Touristinnen und Touristen. Was auch ganz schön ist, ist immer mittags um 12, wenn die Leute sich am Hauptmarkt sammeln, um das Glockenspiel an der Frauenkirche zu beobachten. Und Nürnberg hat natürlich ganz viel zu bieten, angefangen bei klassischen Sehenswürdigkeiten wie der Kaiserburg, aber alles auch rund um das Thema Erinnerungskultur, wo natürlich viele Leute nach Nürnberg kommen, auch teilweise aus Amerika, die sich einfach diesen Themenkomplex hier ganz anschaulich dem begegnen können.
1: Indiz dafür ist, dass der Tiergarten-Naturplatz Tag für Tag voll ist.
0: Ja, am Wanderer den Tag ausklingen zu lassen, ist auf jeden Fall sehr schön. Ist ein toller Spot. Gibt natürlich auch viele andere. Also die Haller Wiese oder auch rund um den Hans-Sachs-Platz hat sich ja ganz viel entwickelt. In der Innenstadt in Nürnberg sind ja doch viele Projekte gestartet worden, auch rund um die Pegnitz.
1: Wenn man, so wie Sie jetzt, ein langes Jahr lang nach den Stadtverführungen ist, für Sie ja vor den Stadtverführungen, nehme ich an, die schönen, die interessanten, die spannenden Dinge in Nürnberg, in Fürth, wenn man sich mit denen beschäftigt, gehören Sie zu den Menschen, die so viel Stadtgefühl haben wie wenig andere?
0: Also auf jeden Fall würde ich sagen, dass ich immer mit offenen Augen durch die Stadt gehe, dass alles, was ich sehe, was neu ist, immer so der erste Gedanke ist, das kann ich für die Stadtverführung anfragen. Was auch ganz schön ist, wenn die Praktikantinnen, die uns jährlich unterstützen, dann auch wieder neue Impulse reinbringen. Ja, ich würde schon sagen, dass ich wahrscheinlich mehr kenne als viele andere, aber es gibt sicherlich auch andere, denen das ähnlich geht.
1: Gibt es Dinge, die auch am Abend stattfinden?
0: Der Bogen der Stadtverführungen spannt sich von 6 Uhr morgens bis 22 Uhr abends. Also auch für alle Nachteulen gibt es ein umfangreiches Programm. Dieses Jahr zum Beispiel unter anderem wieder die Führung mit dem Nachtgiger, den die Altstadtfreunde jedes Jahr neu konzipieren an einer neuen Strecke. Aber zum Beispiel auch eine Pop-up-Sternwarte auf der Freiung der Kaiserburg. Und natürlich noch viele andere, auch so Gruselgeschichten und Sagen. Also man kann auch einfach erst um 19 Uhr in die Stadtverführung starten.
1: Für nicht so gern Frühaufsteher wie mich, morgens um 6, gibt es auch was?
0: Vielleicht fangen wir um 8 Uhr an. Der Brezen Kolb macht zum Beispiel um 8 Uhr morgens eine Führung in seinem Werk. Und in Fürth gibt es um 6 Uhr oder 6.30 Uhr eine Führung auf den Kirchturm, wo man dann den Sonnenaufgang ansehen kann.
1: Ach, das ist ja schön. Großes, so übergeordnetes Thema gibt's?
0: Also wir sagen ja immer, dass die Stadtverführungen eine Form moderner Heimatkunde sind. Und ich glaube, das ist es auch für viele, dass man an vielen Türen, an denen man normalerweise vorbeigeht, an Gebäuden, dass man da bei den Stadtverführungen erstmals Einblicke gewinnt und das wahrscheinlich auch zum Anlass nimmt, mal zu fragen, was ist denn in dem Stadtteil, was ist denn in meiner Nachbarschaft und sich natürlich auch einfach durch die Begegnungen zwischen den Menschen bei den Führungen sehr schöne Erlebnisse ergeben. Und ich glaube, das macht das Format so aus und das gibt es ja jetzt auch schon seit dem Jahr 2000. Das hat nicht an Attraktivität verloren. Es gibt viele Stammbesucherinnen und Besucher. Es gibt aber auch immer wieder einfach neues Publikum, das damit vielleicht auch, wenn es nach Nürnberg gezogen ist, einfach die Stadt erkundet. Und das ist, glaube ich, das Schöne an dem Format, dass es immer was Neues gibt.
1: Kann man ins Klinikum mal gucken, wo die Nürnberger oder nach Fürth, wo die Fürther und Fürtherinnen geboren werden? Gibt es eine Chance?
0: Ja, wir haben dieses Jahr einen ganz schönen Bogen vom Beginn des Lebens bis zum Ende. Die Haller Wiese gibt Einblicke in das Thema Geburtshilfe und am Südfriedhof geht es zum Beispiel um Gedenkstätten und Beerdigungskultur.
1: Trauer und Freude, natürlich lang nicht so elementar, liegen in Nürnberg und in Fürth eng zusammen, wenn man über Fußball redet.
0: Richtig, auch die Stadtverführung kommen natürlich an dem Thema nicht vorbei. Der Verein des 1. FC Nürnberg bietet verschiedene Führungen an, unter anderem auch Einblicke in das Clubmuseum. Und auch für alle Fußballbegeisterten ist das Format also geeignet, um mal fernab des Stadions sich mit dem Thema Fußball in Nürnberg zu beschäftigen.
1: Ist das im Stadion, das Clubmuseum?
0: Das Clubmuseum ist außerhalb, in der Pfalzner Weiherstraße, soweit ich weiß. Es gibt aber tatsächlich auch eine Stadionführung, also auch da werden Türen geöffnet. Wir versuchen ja, die Themen immer relativ breit aufzustellen. Es geht auch um die Vergangenheit des Fußballs, auch während des Nationalsozialismus.

0: Tourismus. Also das ist immer so ein bisschen das Anliegen des Formats, dass man jetzt nicht nur die Tür zum Stadion öffnet, sondern auch darüber hinaus ganz vielfältige Einblicke ermöglicht.
1: Jubiläen, viele Jubiläen jetzt in diesen Tagen. 200 Jahre Volksfest geht jetzt so langsam zu Ende. Sonntag ist, glaube ich, der letzte Tag.

0: Führung widmet sich Hans Sachs. Es gibt darüber hinaus noch verschiedene Altstadtführungen zu seinen Wirkungsstätten. Wir haben noch weitere Jubiläen des Volksfests, haben wir jetzt auch gerade schon gesagt, oder zum Beispiel auch der Geburtstag von Maria Eimert, einer Astronomin, die wahrscheinlich nicht so viele kennen, aber wir gucken natürlich auch immer, wer hat in Nürnberg gewirkt, wer hat da ein gewisses Jubiläum, und auch darum spannen sich viele Führungsthemen. Und natürlich Dürer ist auch wie so oft jemand, den wir bespielen werden.
1: Wird auch ein großes Thema werden, wenn Dürer-Jubiläum ist.
0: Da werden wir wahrscheinlich auch nochmal einen ganz großen Schwerpunkt machen. Aber natürlich findet sich das auch ansonsten immer im Programm der Stadtvorführung wieder.
1: Maria Eimert habe ich gesehen, die schon im 17. Jahrhundert den Mond perfekt, jeden Mondkrater von Nürnberg aus beobachtet und vor allem kartografiert und gezeichnet hat. Ganz toll.
0: Wie so oft, man kennt die Männer, die in diesem Bereich gewirkt haben. Und bei den Stadtvorführungen geht es jetzt auch mal um eine Frau.
1: Wo ist die Veranstaltung dazu?
0: Also wird angeboten vom Verein der Gästeführer. Der Beginn ist tatsächlich bei uns am Infopoint am Seewalder Platz. Und dann wird sie durch die Altstadt führen zu Wirkungsstätten dieser Frau.
1: Und tief in die Südstadt kann man auch kommen. Das sind wir hier, Radio F und das Nürnberger Funkhaus, ja hier tief in der Südstadt.
0: Also wir haben natürlich ganz viele Führungen. Zum Beispiel wird es in der Südstadt eine Führung vom Bürgerverein Nürnberg Süd geben zu den Spielhöllen und Wettbüros. Ein interessantes, auch gesellschaftliches Thema. Welche Menschen sind dort? Wer betreibt diese Spielhöllen? Da wollen wir einfach mal ein bisschen hinter die Kulissen gucken, beziehungsweise macht das der Peter Löw. Und in der Südstadt noch weiter im Süden geht es dann natürlich auch weiter mit dem UTN-Gelände, mit dem Stadtteil Lichtenreuth. Aber wir sind auch in allen anderen Stadtteilen mit ganz vielen Führungen vertreten. Zum Beispiel auch im Norden der Stadt. Da wird dieses Jahr das erste Mal das Schloss Neuenhof zu besichtigen sein, das jetzt nach 5-jähriger Sanierungszeit die Türen öffnet, da einen Einblick gibt und wo die Stiftung des Schlosses an allen 3 Tagen mit verschiedenen Führungsterminen die Besucherinnen und Besucher einlädt.
1: Schönes Schlösschen.
0: Ja, auf jeden Fall. Also es lohnt sich auch mal außerhalb der Altstadt den Weg auf sich zu nehmen, da gibt es viel zu entdecken. Was mir jetzt zu dem Thema zum Beispiel auch noch einfällt, ist in Buch das Quartier beim Bast, wo sich aus einem ehemaligen Industriegelände jetzt ein Quartiersentwicklungsprojekt mit ganz viel Kunst und Kultur entwickelt. Und auch das kann man sich bei den Stadtvorführungen anschauen.
1: Ist das in Buch, wo der große Schlot noch steht?
0: Genau, richtig, genau an der Stelle.
1: Ja, der ist, weiß Gott, nicht zu übersehen. Kunst und Kultur. Tour heißt in Nürnberg natürlich immer, Sie haben es vorhin gesagt, Dürer und die Tradition dieser Stadt, Hans Sachs, haben wir gesagt. Aber viele sagen auch, es gibt nichts Schöneres als die Fassade des neuen Museums. Kann man auch da mal so in die Untiefen gucken, was sich dahinter verbirgt?
0: Das neue Museum bietet speziell zu den Stadtvorführungen zur aktuellen Sonderausstellung von Alexandra Grant Führungen an. Frau Grant hat einen großen Raum mit 8 ja, sehr überdimensionalen Kunstwerken gestaltet. Und bei den Stadtvorführungen kann man diese Kunstwerke sehen, aber eben auch sich erklären lassen, was dahinter steckt.
1: Wie viele Veranstaltungen schafft man an einem Wochenende jetzt dann vom 18. bis zum 20. September?
0: Ich weiß vom Stammpublikum, das wirklich am Freitagvormittag beginnt und bis zum Sonntagabend sich mit 4, 5, 6 Führungen pro Tag ein umfangreiches Programm zusammenstellt. Also ich denke, wir haben schon Personen, die so zwischen 15 und 20 Führungen an dem Wochenende besuchen. Es lohnt sich aber auch für alle, die nur ein Programmangebot sehen wollen. Das Türmchen kostet 10 Euro und alleine das zahlt man in der Regel schon für eine reguläre Stadtführung.
1: Und wenn man es auf dem letzten Drücker kauft, kostet 2 Euro mehr, oder?
0: Genau, an der Tageskasse kostet es dann 12 Euro.
1: Wir haben gesprochen über viele, also eigentlich nur über ein paar von weit über 1000 Veranstaltungen, die Sie sich bei den Stadtverführungen zu Gemüte führen können. Am Wochenende 18. bis 20. September die Projektleiterin Diana Meisel bei uns im Radio F Studio gewesen. Wird auch ein Arbeitswochenende für Sie?
0: Ja, ich bin von morgens bis abends auf den Beinen, schaue, dass alles funktioniert. Vor allem kümmere ich mich darum, wenn Führungen kurzfristig abgesagt werden, dass wir die Besucherinnen und Besucher darüber informieren, dass am Infostand alles läuft und dass es einfach ein gelungenes Wochenende wird.
1: Und für heute ist erstmal Feierabend.
0: Ja, für heute ist dann Feierabend und morgen geht's wieder an den Schreibtisch.
1: Schön, dass Sie da waren, Diana Meisel, die Frau, die in Nürnberg die Stadtverführungen zusammen mit ihren Mitarbeiterinnen und ihren Mitarbeitern im Projektbüro auf den Weg bringen wird. Für uns alle großes Programm

Kleiner Überblick heute in Vorort Spezial, 18. bis 20. September. Türmchen gibt's, haben wir erfahren, nahezu überall. Und das war Vorort Spezial. Nachtausgabe heute Nacht. Günther Moosberger war für Sie am Radio F-Mikrofon. Sagt Ihnen, dass Sie das Gespräch mit Diana Meißel nochmal in aller Herzensruhe nachhören können als Podcast auf unserer Homepage radiof.de. Wünscht Ihnen noch eine gute Nacht zu Hause. Gute Fahrt, wenn Sie im Auto unterwegs sind, und angenehme Verrichtung, wenn Sie noch arbeiten müssen. Danke fürs Zuhören und noch eine gute Nacht.

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1: Ich bin Stefan Schütz. Bundesweit sind zehntausende Menschen gegen Rechtsextremismus auf die Straße gegangen. In Berlin sind 7 Demonstrationszüge zum Roten Rathaus gezogen. In Düsseldorf haben rund 20.000 Menschen gegen die AfD protestiert. Auch in Hamburg haben Tausende demonstriert, organisiert von der Initiative Prüf. Sie fordert, dass das Bundesverfassungsgericht alle als rechtsextrem eingestuften Parteien überprüfen soll. Rund 20.000 Menschen sind in München, Regensburg und Bamberg gegen rechts auf die Straße gegangen. Weitere Demos richteten sich gegen die Bundesregierung von Kanzler Merz. Gefordert wurde der Rücktritt der Regierenden. An den Demos gegen die Bundesregierung beteiligten sich laut Polizei knapp 2.000 Menschen. Die Kundgebungen verliefen weitgehend störungsfrei. Schlechter Schlaf ist für die Hälfte der 5- bis 10-Klässler offenbar etwas Alltägliches. Das fand die Krankenkasse DRK heraus. Es wird ein Zusammenhang hergestellt zu den schlechten Ergebnissen der PISA-Schulstudie. Jan-Henner Reitze berichtet.
2: Seit 10 Jahren wird die Umfrage durchgeführt. In diesem Zeitraum haben Schlafprobleme und Erschöpfungsgefühl stetig zugenommen. Das liege daran, dass Kinder und Jugendliche zu lange und auch spät abends am Handy hängen. So ein Erklärungsversuch des Verbands der Kinder- und Jugendärzte. Mehr auf die eigene Gesundheit achten, empfehlen die Autoren der Studie, um besser lernen zu können und auch in der nächsten PISA-Studie wieder besser zu sein.
1: Nach dem fehlgeschlagenen Drohnenanschlag am Flughafen Leipzig-Halle im August gehen die Ermittlungen weiter. Eine Spur führt dabei zum russischen Militärgeheimdienst GRU. Medien berichten von 2 Verdächtigen, von denen einer ein mutmaßlicher GUR-Agent sein soll. Er soll mittlerweile wieder in Russland sein. Das Land weist jegliche Beteiligung zurück. In der Fußball-Bundesliga grüßt Freiburg von der Tabellenspitze. Die Breisgauer gewann gegen Gladbach mit 5:0. Trainer Schuster anschließend bei der Zone.
3: Das Allerwichtigste, um dauerhaften Erfolg zu haben, ist der Demut. Und das ist wichtig, vor allem nach Siegen auch genau diesen eben auch zu leben. Deshalb, wir freuen uns über den Sieg und alles andere ist Nebensache.
1: Bei Gegner Gladbach wackelt der Trainerstuhl von Eugen Polanski kräftig. Die weiteren Ergebnisse: Augsburg-Leverkusen 2:2, Dortmund-Paderborn 3:0, Hoffenheim-Stuttgart 2:1, Mainz-Frankfurt 1:3 und Köln-Bremen 1:1.
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1: Ich bin kein Soldat, ich bin kein Priester, ich bin nur ein Bauer.
2: Und um diesen Bauern namens Plummen geht es in The Uprising, der Aufstand. Er gerät im England des Jahres 1381 und vermittelt ins Zentrum eines historischen Aufstands. Das liegt an den Lebensumständen, dass das einfache Bauernvolk damals erdulden musste.
1: Der Boden ist ausgelaugt. Uns wird mehr Arbeit abverlangt, als unsere Seelen ertragen können. Es wird keinen Frieden geben, solange wir nicht frei sind. Es ist Zeit, die Welt in Brand zu setzen.
2: Plummen und die anderen Bauern haben es nämlich satt, wie sie von ihrem König Richard II. Und seinen Schergen regelrecht ausgepresst werden.
3: Der König ist das Gesetz. Sagt er, bezahlt Steuern, so bezahlt ihr Steuern. Sagt er, arbeitet härter, so arbeitet ihr härter.
4: Schluss damit! Es reicht! Wir haben euch genug!
2: Plummen schließt sich einer Revolution unter der Führung des Ex-Soldaten Wat Tyler und des Predigers John Ball an. Ihr Ziel, der Königspalast in London.
5: Ein Heer von Rebellen nähert sich London. Es sind 10.000, vielleicht mehr.
6: Wer führt sie an?
3: An Power.
7: Sie säen Chaos und Angst.
8: Hört ihr nicht ihren Zorn?
6: Vernichtet sie.
2: Wie das Ganze ausging, ist bekannt, denn The Uprising, der Aufstand, basiert auf dem echten großen Aufstand in England 1381. Viel spannender ist für uns, dass der toll gemachte Historienfilm teilweise bei uns in Franken gedreht wurde. Unter anderem im Fränkischen Freilandmuseum in Bad Windsheim und in Nürnberg im Heilig-Geist-Spital, dem Pellerhaus und der Sebalduskirche. Stefan Grundler, Radio F, Kinoredaktion.

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1: Ich bin Dominik Schweiger. Kanzler Merz verliert den Rückhalt in der Gesellschaft. Nach einer Umfrage im Auftrag der Bild halten ihn 78% der Befragten für falsch auf dem Posten. Mehr von Tanja Wagner.
2: Vor einem Jahr war immerhin noch fast ein Drittel der Befragten mit seiner Arbeit zufrieden. Glaubt man den Umfragen heute, hat er es sich inzwischen sogar bei 58% der Anhänger von CDU und CSU verscherzt. Auch Vizekanzler Klingbeil kommt bei den Menschen nicht mehr sonderlich gut an. Rund die Hälfte der Befragten findet nicht, dass er an die Spitze der SPD gehört.
1: Das Ölförderland Saudi-Arabien steht unter Druck. Im Osten können Tanker nicht durch die Straße von Hormuz, weil der Iran blockiert. Jetzt wurde eine wichtige Pipeline dicht gemacht, weil die Houthi-Rebellen sie beschossen haben. Die USA vermuten die Urheber im Iran, können das aber bisher nicht beweisen. Rasant ist die Konsequenz, weiter steigende Spritpreise, auch hier bei uns in Deutschland. Immer mehr Kinder und Jugendliche fühlen sich erschöpft. Fast die Hälfte der Schülerinnen und Schüler in den Klassen 5 bis 10 hat in einer Umfrage der Krankenkasse DAK über Schlafstörungen geklagt. Fast 70% fühlen sich mindestens einmal pro Woche erschöpft. Kinder- und Jugendärzte sagen, es wird zu viel Zeit an Handys und Spielekonsolen verbracht. Auch die schlechten Ergebnisse der PISA-Schulstudie ließen sich davon ableiten. Bayerns Antisemitismusbeauftragter Spänle hat die Morddrohung gegen die Münchner Kultusgemeindepräsidentin Knobloch als Tabubruch bezeichnet. Jede Grenze sei überschritten. Er fordert Staat und Gesellschaft auf, entschiedener für Rechtsstaat und Humanität einzutreten. Die Drohung war als Graffiti im Englischen Garten gesprüht worden. Die Generalstaatsanwaltschaft München ermittelt. In der Fußball-Bundesliga ist Freiburg im Moment Tabellenerster. Die Breisgauer gewannen gegen Gladbach mit 5:0. Bei der Borussia muss sich Trainer Eugen Polanski nach Niederlage Nummer 3 Sorgen um seinen Job machen. Außerdem spielten Augsburg-Leverkusen 2:2, Dortmund-Paderborn 3:0, Hoffenheim-Stuttgart 2:1, Frankfurt-Mainz 1:3 und Köln-Bremen 1:1.
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1: Es ist ein Limetten-Joghurtkuchen. 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Im Teig ist dann der Abrieb von Limettenschale und Saft. Alles wird einfach verrührt und kommt eben in eine Kastenform. Wenn Sie mögen, können Sie nach dem Backen noch einen Limettenguss aus Saft und Puderzucker drüber machen. Ich finde, der Kuchen ist eigentlich schon so auch sehr saftig. Das Rezept ist jetzt auf radiof.de.
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1: Ich bin Dominik Schweiger. Kanzler Merz verliert den Rückhalt in der Gesellschaft. Nach einer Umfrage im Auftrag der Bild halten ihn 78% der Befragten für falsch auf dem Posten. Mehr von Tanja Wagner.
2: Vor einem Jahr war immerhin noch fast ein Drittel der Befragten mit seiner Arbeit zufrieden. Glaubt man den Umfragen?

0: Heute hat er es sich inzwischen sogar bei 58% der Anhänger von CDU und CSU verscherzt. Auch Vizekanzler Klingbeil kommt bei den Menschen nicht mehr sonderlich gut an. Rund die Hälfte der Befragten findet nicht, dass er an die Spitze der SPD gehört.
1: Das Ölförderland Saudi-Arabien steht unter Druck. Im Osten können Tanker nicht durch die Straße von Hormuz, weil der Iran blockiert. Jetzt wurde eine wichtige Pipeline dicht gemacht, weil die Houthi-Rebellen sie beschossen haben. Die USA vermuten die Urheber im Iran, können das aber bisher nicht beweisen. Rasant ist die Konsequenz, weiter steigende Spritpreise, auch hier bei uns in Deutschland. Immer mehr Kinder und Jugendliche fühlen sich erschöpft. Fast die Hälfte der Schülerinnen und Schüler in den Klassen 5 bis 10 hat in einer Umfrage der Krankenkasse DAK über Schlafstörungen geklagt. Fast 70% fühlen sich mindestens einmal pro Woche erschöpft. Kinder- und Jugendärzte sagen, es wird zu viel Zeit an Handys und Spielekonsolen verbracht. Auch die schlechten Ergebnisse der PISA-Schulstudie ließen sich davon ableiten. Bayerns Antisemitismusbeauftragter Spänle hat die Morddrohung gegen die Münchner Kultusgemeindepräsidentin Knobloch als Tabubruch bezeichnet. Jede Grenze sei überschritten. Er fordert Staat und Gesellschaft auf, entschiedener für Rechtsstaat und Humanität einzutreten. Die Drohung war als Graffiti im Englischen Garten gesprüht worden. Die Generalstaatsanwaltschaft München ermittelt. In der Fußball-Bundesliga ist Freiburg im Moment Tabellenerster. Die Breisgauer gewannen gegen Gladbach mit 5:0. Bei der Borussia muss sich Trainer Eugen Polanski nach Niederlage Nummer 3 Sorgen um seinen Job machen. Außerdem spielten Augsburg-Leverkusen 2:2, Dortmund-Paderborn 3:0, Hoffenheim-Stuttgart 2:1, Frankfurt-Mainz 1:3 und Köln-Bremen 1:1.
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1: Es muss nicht immer Hollywood sein. Zwei der neuen Filme in unseren fränkischen Kinos kommen aus Frankreich und England. Vorhang auf für Nur ein kleines bisschen Glück und Finding Emily. Der arme Owen hat zu Beginn von Finding Emily richtig Pech. Da trifft er in einem Club die wunderbare Emily, bekommt ihre Telefonnummer und kann sie aber nicht erreichen. Aber Owen gibt nicht auf. Er weiß ja, wo Emily studiert.
2: Ich habe eine Idee. Ich schicke eine E-Mail an jede Emily an der Universität und stelle eine Frage, die nur sie beantworten kann. Namen, Ladies. Ja, vielleicht schreibe ich Emilys.
3: Hey, Emilys. Warum hast du nicht die Blindkopie benutzt?
2: Ich weiß nicht, was eine Blindkopie ist.
3: Du hast gerade ein Chatroom mit 318 Emilys erstellt.
1: Und so viel sei verraten, unter den über 300 Emilys ist auch die richtige dabei. Owens Suche nach ihr erzählt Finding Emily sympathisch, schwungvoll und witzig. In Frankreich während des Zweiten Weltkriegs spielt Nur ein kleines bisschen Glück. Der Familienvater Jean hat seinen ersten Tag als Soldat in der französischen Armee. Und zur Überraschung seiner Frau ist er schon wieder zurück.
4: Du bist doch gestern erst losgezogen, Jeannot.
5: Ja.
4: Und die haben dich einfach so wieder gehen lassen?
5: Ich habe sie nicht nach ihrer Meinung gefragt.
4: Du bist desertiert.
5: So ein großes
4: Antworte.
5: Wort. Ja, so kann man es sagen. Ja.
4: Und wenn sie dich erwischen?
1: Dann gibt's Ärger. Deshalb will Jean mit Frau und Kind abhauen. Als Tarnung wollen sie sich als jüdische Familie ausgeben.
6: Ihr hebräischer Name?
5: Unser Name? Wie meinen Sie das?
6: Welchen Namen soll ich Ihnen in den Ausweis schreiben?
5: Irgendwas Gebräuchliches.
6: Nun, wie heißen Sie?
5: Chevala.
6: Na, da haben wir es doch. Wir nehmen Chevalovic.
5: Ah, natürlich. Leicht zu merken.
4: Ja.
1: Aber die neue Familie Chevalovic merkt schnell, dass die Idee nicht die beste ist. Nur ein kleines bisschen Glück bietet viel zum Lachen, aber auch zum Nachdenken. Stefan Grundler, Radio F, Kinoredaktion. 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
1: Ich bin Dominik Schweiger. Zehntausende sind heute in vielen Städten auf die Straßen gegangen, um ein Zeichen gegen Rechtsextremismus zu setzen. Nach dem Wahlsieg der AfD in Sachsen-Anhalt. Tanja Wagner berichtet.
2: Kein Schritt zurück gegen die AfD und rechte Hetze, hieß es etwa in Düsseldorf. Unter dem Motto Freiheit muss verteidigt werden, wurde in Hamburg zum Handeln aufgerufen. Kondome werden besser geprüft als rechte Verdachtsfälle, stand auf den Plakaten in Schwerin zu lesen. Hintergrund der Proteste ist der Wahlsieg der AfD am letzten Wochenende. Die Partei hatte die absolute Mehrheit in Sachsen-Anhalt nur knapp verfehlt.
1: Nach einem Drohnenangriff hat Saudi-Arabien seine wichtige Ost-West-Pipeline vorsorglich abgeschaltet. Durch sie konnte Öl bisher an der blockierten Straße von Hormus vorbei zum Roten Meer transportiert werden. Wie lange die Leitung ausfällt, ist unklar. Dauert die Sperre aber länger, könnten Öl und Treibstoff weltweit noch teurer werden. An unseren Tankstellen sind die Preise schon deutlich gestiegen. Der Großteil der Menschen lehnt Friedrich Merz als Bundeskanzler ab. Fast 4 von 5 haben das in einer Umfrage für die Bild gesagt. Selbst bei Wählerinnen und Wählern der Union ist Merz unbeliebt. Mehr als die Hälfte hält ihn für eine Fehlbesetzung. Damit setzt sich die Talfahrt der Kanzlerbeliebtheit fort. Letztes Jahr war immerhin noch jeder und jeder Dritte zufrieden mit ihm. Die Chefs zweier führender KI-Unternehmen fordern ein langsameres Entwicklungstempo. Der Chef von Anthropic, also die Firma hinter Claude Amoday, warnt, schon in den nächsten 6 bis 12 Monaten könnten Schwärme von KI-Systemen zu groß angelegten Cyberangriffen fähig sein. Auch OpenAI-Chef Altman spricht sich dafür aus, die Entwicklung besonders leistungsfähiger Modelle zu bremsen. Zur Fußball-Bundesliga. Der FC Augsburg hat die Tabellenführung wieder verloren. Gegen Leverkusen kam der FCA nicht über ein 2:2 hinaus. Neuer Spitzenreiter ist Freiburg nach einem 5:0 gegen Gladbach. Dortmund schlug Paderborn mit 3:0. Frankfurt gewann in Mainz 3:1 und Hoffenheim gegen Stuttgart 2:1. Köln und Bremen trennten sich 1:1.
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1: Tom Bauer ist ein bayerischer Kabarettist. Und er geht auch in Mittelfranken auf Tour. Zusammen mit einem Kripo-Beamten, Michael Sporrer, ist Präventionsbeauftragter am Polizeipräsidium.
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2: Achtung! Hier spricht die Polizei.
1: Guten Morgen, Herr Sporrer, und danke für Ihre Zeit.
3: Guten Morgen und gerne.
1: Herr Sporrer, das Stück heißt Nett mit mir. Und aufgezeigt werden gängige Betrugsmaschen, also Schockanrufe, falsche Polizeibeamte, die sich melden. Es geht um Haustürgeschäfte und auch Trickdiebe im Supermarkt zum Beispiel. Und Sie verpacken das jetzt als Team in einen unterhaltsamen Nachmittag bzw. Abend, gell? Warum funktioniert das so gut?
3: Das ist die Chance, Prävention zu gestalten auf eine humorvolle und leichte Art und Weise. Sie sehen was, Sie hören was. Sie sind zum Schunkeln und zum Mitlachen animiert. Sie dürfen mitsingen sogar. Und es werden verschiedene Themen aus den Betrugs- und Trick-Diebstahl-Szenarien dort präsentiert, die sonst in anderer Art und Weise vielleicht den Leuten eher langweilig erscheinen würden.
1: Wer ist da eigentlich am meisten betroffen?
3: Also ich arbeite ja in der Kriminalprävention und mache seit 4 Jahren auch tatsächlich die Präventionsprogramme für Senioren. Und wir stellen fest, dass dieser Gedanke, dass Senioren über 80 die Opfer wären, nicht zutreffend ist, und das war es noch nie, sondern wir stellen fest, dass die Geschädigten immer jünger werden, und es liegt daran, dass früher die Täter aus dem Telefonbuch sich alte Nummern und alte Vornamen gesucht haben. Mittlerweile geht das alles über den Telefoncomputer. Das heißt, man kommt bei jedweder Person raus, auch jüngeren Alters. Und dann checken die Betrüger sozusagen am Telefon nur noch, passt denn diese Person zu meinem typischen Opfer? Und dann geht's los. Dann wird eine Rolle gespielt und man schaut, wie weit man kommt.
1: Wie läuft es ab? Der Herr Bauer erzählt seine Kabarett-Story und dann sagt er, wir haben jetzt einen Experten, der Ihnen was dazu sagt. Oder spielen Sie zusammen das? Haben Sie da vielleicht Ihr Showtalent entdeckt, dass die Bühne da jetzt auch noch Ihr zweites Standbein wird?
3: Also ein zweites Standbein wird es nicht, aber es ist tatsächlich, das macht richtig Spaß. Es geht darum, dass der Herr Bauer so das kabarettistische Genre in Vordergrund bringt. Ich bin eben der Präventionsbeamte, der aufklärt, aber tatsächlich schlüpfe ich auch in die Rolle eines Mitdiebes im Supermarkt zum Beispiel. Aber ich stelle mich natürlich ein bisschen dumm, weil ich bin ja auf der falschen Seite. Also es wird kabarettistisch auch rübergebracht. Ich setze zum Beispiel im Supermarkt die Sturmhaube auf, damit man mich nicht erkennt. Und dann werde ich wieder darauf hingewiesen, dass das doch völlig verkehrt ist. Das macht man nicht als Dieb. Also Sie merken schon, ich bin da kein Profi. Ich bin Profi als Polizeibeamter, aber nicht als Dieb. So wechseln wir die Rollen durch. Einmal als Experte, einmal als Mitbetrüger. Ich bin auch jemand, der einen Lottogewinn verspricht an der Haustüre. Das heißt, ich habe auch meine eigenen Rollen und genieße es sehr, ja.
1: Sagt Michael Sporrer, er ist Präventionsbeauftragter am Polizeipräsidium Mittelfranken. Er unterstützt den Kabarettisten Tom Bauer bei dem Stück Nett mit mir. Der Eintritt ist kostenlos. Alle Termine finden Sie nochmal auf radiof.de.
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1: Ich bin Dominik Schweiger. Zehntausende sind heute in vielen Städten auf die Straßen gegangen, um ein Zeichen gegen Rechtsextremismus zu setzen. Nach dem Wahlsieg der AfD in Sachsen-Anhalt. Tanja Wagner berichtet.
2: Kein Schritt zurück gegen die AfD und rechte Hetze, hieß es etwa in Düsseldorf. Unter dem Motto Freiheit muss verteidigt werden, wurde in Hamburg zum Handeln aufgerufen. Kondome werden besser geprüft als rechte Verdachtsfälle, stand auf den Plakaten in Schwerin zu lesen. Hintergrund der Proteste ist der Wahlsieg der AfD am letzten Wochenende. Die Partei hatte die absolute Mehrheit in Sachsen-Anhalt nur knapp verfehlt.
1: Nach einem Drohnenangriff hat Saudi-Arabien seine wichtige Ost-West-Pipeline vorsorglich abgeschaltet. Durch sie konnte Öl bisher an der blockierten Straße von Hormus vorbei zum Roten Meer transportiert werden. Wie lange die Leitung ausfällt, ist unklar. Dauert die Sperre aber länger, könnten Öl und Treibstoff weltweit noch teurer werden. An unseren Tankstellen sind die Preise schon deutlich gestiegen. Der Großteil der Menschen lehnt Friedrich Merz als Bundeskanzler ab. Fast 4 von 5 haben das in einer Umfrage für die Bild gesagt. Selbst bei Wählerinnen und Wählern der Union ist Merz unbeliebt. Mehr als die Hälfte hält ihn für eine Fehlbesetzung. Damit setzt sich die Talfahrt der Kanzlerbeliebtheit fort.

0: letztes Jahr war immerhin noch jeder und jeder Dritte zufrieden mit ihm. Die Chefs zweier führender KI-Unternehmen fordern ein langsameres Entwicklungstempo. Der Chef von Anthropic, also die Firma hinter Claude Amodei, warnt, schon in den nächsten 6 bis 12 Monaten könnten Schwärme von KI-Systemen zu groß angelegten Cyberangriffen fähig sein. Auch OpenAI-Chef Altman spricht sich dafür aus, die Entwicklung besonders leistungsfähiger Modelle zu bremsen. Zur Fußball-Bundesliga. Der FC Augsburg hat die Tabellenführung wieder verloren. Gegen Leverkusen kam der FCA nicht über ein 2:2 hinaus. Neuer Spitzenreiter ist Freiburg nach einem 5:0 gegen Gladbach. Dortmund schlug Paderborn mit 3:0. Frankfurt gewann in Mainz 3:1 und Hoffenheim gegen Stuttgart 2:1. Köln und Bremen trennten sich 1:1.
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1: Um Magie geht es in gleich zwei neuen Filmen in unseren fränkischen Kinos. Vorhang auf für Frühstück bei Audrey und Zauberhafte Schwestern Practical Magic 2.
2: Sie haben bestimmt schon von den Owens gehört.
1: Das ist aber etwas her. 1998 hatten die Owens ihren ersten Auftritt in den fränkischen Kinos. Und in Zauberhafte Schwestern Practical Magic 2 sind sie jetzt wieder da. Und auch der auf ihnen lastende Fluch in Sachen Männer.
3: Ihr seid die Owens-Schwestern?
2: Ja, jeder, den wir lieben, stirbt.
3: Ach, wirklich?
4: Und zwar eines grauenvollen Todes. Ganz im Ernst, ich meine, das macht sich nicht gut in der Tinder-Biografie. Es wird schon alles wieder gut.
2: Es wird schon alles wieder gut? So wie wir damals die Leiche unterm Rosenstock vergraben mussten, so eine Art gut oder anders? Anders oder genauso?
1: Wie schon im ersten Teil werden die Hexenschwestern in Zauberhafte Schwestern Practical Magic 2 von Nicole Kidman und unserem Hollywood-Star mit Nürnberger Wurzeln Sandra Bullock gespielt. Mit Frauen und der Liebe hat Remy abgeschlossen und lebt in Frühstück bei Audrey mit einer Sexpuppe zusammen. Während eines Gewitters wird sie lebendig und Remy nimmt sie mit zu seinen Eltern.
5: Remy, hast du mir eine Krankheit oder sowas verschwiegen?
6: Nein, überhaupt nicht. Wieso?
5: Deine Mutter sagt, dass ich mich um dich kümmern soll.
6: Das sagt man nur so. Also, sie will, dass es mir gut geht.
5: Aber ich bin noch nicht deine Mutter. Ich bin schon deine Puppe und dazu noch deine Mutter. Für mich ist das Stress.
1: Ja, Remys nun lebendige Puppe entwickelt mehr und mehr ein Eigenleben. Das merkt er, als ihr andere Tipps geben wollen.
7: Möchten Sie den Kontakt von meinem Friseur, Audrey?
5: Aber wozu? Nein, danke, schon gut. Das ist reine Zeitverschwendung. Und das Epilieren lasse ich auch. Remy sagt, ich soll ein Leben haben, aber wenn ich mich epiliere, eincreme, schminke, abschminke, Muskeln aufbaue, mache ich nichts anderes als das. Und das ist für mich kein eigenes Leben.
1: Die französische Komödie hat ein paar witzige Ideen, aber so richtig rund ist Frühstück bei Audrey dann doch nicht. Stefan Grundler, Radio F, Kinoredaktion.

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1: Ich bin Dominik Schweiger. Schlechter Schlaf ist für die Hälfte der 5- bis 10-Klässler offenbar etwas ganz Alltägliches. Das fand die Krankenkasse DAK heraus. Es wird ein Zusammenhang hergestellt zwischen den schlechten Ergebnissen der PISA-Schulstudie. Jan-Henne Reitze berichtet.
2: Seit 10 Jahren wird die Umfrage durchgeführt. In diesem Zeitraum haben Schlafprobleme und Erschöpfungsgefühl stetig zugenommen. Das liege daran, dass Kinder und Jugendliche zu lange und auch spät abends am Handy hängen, so ein Erklärungsversuch des Verbands der Kinder- und Jugendärzte. Mehr auf die eigene Gesundheit achten, empfehlen die Autoren der Studie, um besser lernen zu können und auch in der nächsten PISA-Studie wieder besser zu sein.
1: Das Ölförderland Saudi-Arabien steht unter Druck. Im Osten können Tanker nicht durch die Straße von Hormuz, weil der Iran blockiert. Jetzt wurde eine wichtige Pipeline dicht gemacht, weil die Houthi-Rebellen sie beschossen haben. Die USA vermuten die Urheber im Iran, können das aber bisher nicht beweisen. Rasant ist die Konsequenz weiter steigender Spritpreise, auch hier bei uns in Deutschland. Nach dem fehlgeschlagenen Drohnenanschlag am Flughafen Halle-Leipzig im August gehen die Ermittlungen weiter. Eine Spur führt dabei zum russischen Militärgeheimdienst GRU. Medien berichten von 2 Verdächtigen, von denen einer ein mutmaßlicher GRU-Agent sein soll. Er soll mittlerweile wieder in Russland sein. Russland weist jegliche Beteiligung zurück. Bayerns Antisemitismusbeauftragter Spänle hat die Morddrohung gegen die Münchner Kultusgemeindepräsidentin Knobloch als Tabubruch bezeichnet. Jede Grenze sei überschritten. Er fordert Staat und Gesellschaft auf, entschiedener für Rechtsstaat und Humanität einzutreten. Die Drohung war als Graffiti im Englischen Garten gesprüht worden. Die Generalstaatsanwaltschaft München ermittelt. In der Fußball-Bundesliga ist Freiburg im Moment Tabellenerster. Die Breisgauer gewannen gegen Gladbach mit 5:0. Bei der Borussia muss sich Trainer Eugen Polanski nach Niederlage Nummer 3 Sorgen um seinen Job machen. Außerdem spielten Augsburg-Leverkusen 2:2, Dortmund-Paderborn 3:0, Hoffenheim-Stuttgart 2:1, Frankfurt-Mainz 1:3 und Köln-Bremen 1:1.
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0: Lasst die Kirche im Dorf.
1: In Spardorf muss gespart werden. Klingt witzig, ist es aber nicht für Spardorf im Erlanger Osten. Denn im November feiern sie groß ihr Gemeindehaus, um es dann abzustoßen. Es ist sogar eine doppelte Feier samt Abschied in Spardorf. Vor 50 Jahren wurde das Gemeindehaus eingeweiht und vor 25 Jahren das neue Altarbild enthüllt. Aber schon kommenden Sommer muss das Gemeindehaus schließen. Martin Schewe ist dort Pfarrer.
2: Also ganz freiwillig ist es ja nicht. Es gibt die großen Streichungen aufgrund des Mitgliederschwundes. Und im Rahmen des ganzen Streichungskonzeptes wurde halt überlegt, was kann die Markusgemeinde abgeben.
1: Herbert Sommerer ist von Anfang an dabei und erinnert sich noch genau, wie man in Spardorf Gottesdienste ohne Gemeindehaus feiert.
3: Es war ja so, dass Erlangen Altstadt früher in der Schule hier gleich nebenan Gottesdienst gefeiert hatte. Das Klassenzimmer wurde ein bisschen umgeräumt. War natürlich alles improvisiert. Das heißt, der Lehrertisch war dann der Altar. Und dann waren wir irgendwann froh, natürlich hier ein Gemeindehaus zusammen mit der Sparkasse zu bauen, wo man dann eben entsprechend Gottesdienst feiern kann, ohne ihn zu improvisieren.
1: Und dazu gab es nach 25 Jahren sogar ein eigenes tolles Altarbild von Künstler Siegfried Arno Gottlieb Angermüller. Eine goldene Scheibe in der Mitte, rechts und links erinnern blaue Flächen an die 10 Gebote und die Bibel.
3: Also mich hat es begeistert, vor allem, weil die runde goldene Scheibe identifiziere ich halt auch als die Sonne. Die Kraft sprengt halt das Ganze und haben wir die Steintafeln, die ja auch die 10 Gebote symbolisieren.
4: Das war verhüllt mit Leintüchern und dann wurde das richtig enthüllt.
1: Inge Hopf war damals dabei. Sie mesnert ehrenamtlich in Spardorf und das auch schon seit Jahrzehnten. Diese Räume jetzt aufgeben,
4: Es ist schon wehmütig. Unsere Kinder sind ja da aufgewachsen, haben Jungschar gehabt. Wir haben ganz viele Familiengottesdienste hier gefeiert mit dem Kindergarten und Schulanfangsgottesdienste, Schulabschlussgottesdienste. Das fällt alles weg. Das ist furchtbar traurig.
2: Aber man darf eben die Tatsachen nicht außer Acht lassen. Man kann im Prinzip anbieten, was man will. Man kann einen Kopfstand machen. Die Leute kommen deswegen trotzdem nicht mehr. Aber die noch kommen, für die soll es ein wertvoller Ort sein und eine Gemeinschaft, die aufeinander achtet. Und gerade so eine Gemeinde wie Spardorf, wenn man das ganze Paket sieht, dann geht es auch ganz gut.
1: Mit Gemeindehaus wäre es finanziell nicht mehr gegangen. Aber auch ohne bleiben wir eine lebendige Gemeinde. Davon ist Pfarrer Martin Schewe bei allem Schmerz überzeugt. Und das Altarbild bekommt einen würdigen Platz in der Markuskirche, bleibt also in der Gemeinde. Und Inge Hopf hat Glück. Denn eine Testversion des Altarbilds hängt bei ihr zu Hause.
4: Da haben wir ziemlich viel mitgemacht, als immer jemand in der Kirche ist. Und wie die Tafeln abgeholt wurden, kam er dann mit diesem, das in seiner Werkstatt hing und hat uns das geschenkt. Und das hängt jetzt bei uns an der Stirnseite Schlafzimmer.
1: Bis das Gemeindehaus wirklich schließen muss, wird am 8. November gefeiert. Mit Freunden, ehemaligem Pfarrpersonal und auch der Künstler ist eingeladen. Lea Maria Gielmeier, Evangelische Redaktion.

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1: 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Im Teig ist dann der Abrieb von Limettenschale und Saft. Alles wird einfach verrührt und kommt eben in eine Kastenform. Wenn Sie mögen, können Sie nach dem Backen noch einen Limettenguss aus Saft und Puderzucker drüber machen. Ich finde, der Kuchen ist eigentlich schon so auch sehr saftig. Das Rezept ist jetzt auf radiof.de.
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1: Ich bin Dominik Schweiger. Schlechter Schlaf ist für die Hälfte der 5- bis 10-Klässler offenbar etwas ganz Alltägliches. Das fand die Krankenkasse DAK heraus. Es wird ein Zusammenhang gestellt zwischen den schlechten Ergebnissen der PISA-Schulstudie. Jan-Henne Reitze berichtet.
2: Seit 10 Jahren wird die Umfrage durchgeführt. In diesem Zeitraum haben Schlafprobleme und Erschöpfungsgefühl stetig zugenommen. Das liege daran, dass Kinder und Jugendliche zu lange und auch spät abends am Handy hängen, so ein Erklärungsversuch des Verbands der Kinder- und Jugendärzte. Mehr auf die eigene Gesundheit achten, empfehlen die Autoren der Studie, um besser lernen zu können und auch in der nächsten PISA-Studie wieder besser zu sein.
1: Das Ölförderland Saudi-Arabien steht unter Druck. Im Osten können Tanker nicht durch die Straße von Hormuz, weil der Iran blockiert. Jetzt wurde eine wichtige Pipeline dicht gemacht, weil die Houthi-Rebellen sie beschossen haben. Die USA vermuten die Urheber im Iran, können das aber bisher nicht beweisen. Rasant ist die Konsequenz weiter steigender Spritpreise, auch hier bei uns in Deutschland. Nach dem fehlgeschlagenen Drohnenanschlag am Flughafen Halle-Leipzig im August gehen die Ermittlungen weiter. Eine Spur führt dabei zum russischen Militärgeheimdienst GRU. Medien berichten von 2 Verdächtigen, von denen einer ein mutmaßlicher GRU-Agent sein soll. Er soll mittlerweile wieder in Russland sein. Russland weist jegliche Beteiligung zurück. Bayerns Antisemitismusbeauftragter Spänle hat die Morddrohung gegen die Münchner Kultusgemeindepräsidentin Knobloch als Tabubruch bezeichnet. Jede Grenze sei überschritten. Er fordert Staat und Gesellschaft auf, entschiedener für Rechtsstaat und Humanität einzutreten. Die Drohung war als Graffiti im Englischen Garten gesprüht worden. Die Generalstaatsanwaltschaft München ermittelt. In der Fußball-Bundesliga ist Freiburg im Moment Tabellenerster. Die Breisgauer gewannen gegen Gladbach mit 5:0. Bei der Borussia muss sich Trainer Eugen Polanski nach Niederlage Nummer 3 Sorgen um seinen Job machen. Außerdem spielten Augsburg-Leverkusen 2:2, Dortmund-Paderborn 3:0, Hoffenheim-Stuttgart 2:1, Frankfurt-Mainz 1:3 und Köln-Bremen 1:1.
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1: Ich bin kein Soldat, ich bin kein Priester, ich bin nur ein Bauer.
2: Und um diesen Bauern namens Plummen geht es in The Uprising, der Aufstand. Er gerät im England des Jahres 1381 und vermittelt ins Zentrum eines historischen Aufstands. Das liegt an den Lebensumständen, dass das einfache Bauernvolk damals erdulden musste.
1: Der Boden ist ausgelaugt. Uns wird mehr Arbeit abverlangt, als unsere Seelen ertragen können. Es wird keinen Frieden geben, solange wir nicht frei sind. Es ist Zeit, die Welt in Brand zu setzen.
2: Plummen und die anderen Bauern haben es nämlich satt, wie sie von ihrem König Richard II. Und seinen Schergen regelrecht ausgepresst werden.
3: Der König ist das Gesetz. Sagt er, bezahlt Steuern, so bezahlt ihr Steuern. Sagt er, arbeitet härter, so arbeitet ihr härter.
4: Schluss damit! Es reicht! Wir haben euch genug!
2: Plummen schließt sich einer Revolution unter der Führung des Ex-Soldaten Wat Tyler und des Predigers John Ball an. Ihr Ziel, der Königspalast in London.
5: Ein Heer von Rebellen nähert sich London. Es sind 10.000, vielleicht mehr.
6: Wer führt sie an?
3: An Power.
7: Sie sehen Chaos und Angst.
8: Hört ihr nicht ihren Zorn?
6: Vernichtet sie.
2: Wie das Ganze ausging, ist bekannt, denn The Uprising, der Aufstand, basiert auf dem echten großen Aufstand in England 1381. Viel spannender ist für uns, dass der toll gemachte Historienfilm teilweise bei uns in Franken gedreht wurde. Unter anderem im Fränkischen Freilandmuseum in Bad Windsheim und in Nürnberg im Heilig-Geist-Spital, dem Pellerhaus und der Sebalduskirche. Stefan Grundler, Radio F, Kinoredaktion.

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3: Ich bin Dominik Schweiger. Zehntausende sind gestern in vielen Städten auf die Straßen gegangen, um ein Zeichen gegen Rechtsextremismus zu setzen. Nach dem Wahlsieg der AfD in Sachsen-Anhalt. Tanja Wagner berichtet.
4: Kein Schritt zurück gegen die AfD und rechte Hetze, hieß es etwa in Düsseldorf. Unter dem Motto Freiheit muss verteidigt werden, wurde in Hamburg zum Handeln aufgerufen. Kondome werden besser geprüft als rechte Verdachtsfälle, stand auf den Plakaten in Schwerin zu lesen. Hintergrund der Proteste ist der Wahlsieg der AfD am letzten Wochenende. Die Partei hatte die absolute Mehrheit in Sachsen-Anhalt nur knapp verfehlt.
3: Immer mehr Kinder und Jugendliche fühlen sich erschöpft. Fast die Hälfte der Schülerinnen und Schüler in den Klassen 5 bis 10 hat in einer Umfrage der Krankenkasse DAK über Schlafstörungen geklagt. Fast 70% fühlen sich mindestens einmal pro Woche erschöpft. Kinder- und Jugendärzte sagen, es wird zu viel Zeit an Handys und Spielkonsolen verbracht. Auch die schlechten Ergebnisse der PISA-Schulstudie ließen sich davon ableiten.
5: Nach einem Drohnenangriff hat Saudi-Arabien seine wichtige Ost-West-Pipeline vorsorglich abgeschaltet. Durch sie konnte Öl bisher an der blockierten Straße von Hormus vorbei zum Roten Meer transportiert werden. Wie lange die Leitung ausfällt, ist unklar. Dauert die Sperre aber länger, könnten Öl und Treibstoff weltweit noch teurer werden. An unseren Tankstellen sind die Preise schon deutlich gestiegen. Der Großteil der Menschen lehnt Friedrich Merz als Bundeskanzler ab. Fast 4 von 5 haben das in einer Umfrage für die Bild gesagt. Selbst bei Wählerinnen und Wählern der Union ist Merz unbeliebt. Mehr als die Hälfte hält ihn für eine Fehlbesetzung. Damit setzt sich die Talfahrt der Kanzlerbeliebtheit fort. Letztes Jahr war immerhin noch jeder und jeder Dritte zufrieden mit ihm. Zur Fußball-Bundesliga. Der FC Augsburg hat die Tabellenführung wieder verloren. Gegen Leverkusen kam der FCA nicht über ein 2:2 hinaus. Neuer Spitzenreiter ist Freiburg nach einem 5:0 gegen Gladbach. Dortmund schlug Paderborn mit 3:0. Frankfurt gewann in Mainz 3:1 und Hoffenheim gegen Stuttgart 2:1. Köln und Bremen trennten sich 1:1.
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1: Mit der 3 Sterne, Elan und Tatkraft begleiten Sie durch sämtliche Aktivitäten.
2: Stier, 3 Sterne. Entspannung und Ausgeglichenheit sind heute Ihre Themen.
1: Zwillinge, 3 Sterne. Ihre Neugier treibt Sie an, Neues zu entdecken.
2: Krebs, 4 Sterne. Suchen Sie Ihre innere Ruhe.
1: Löwe, 3 Sterne. Ausstrahlung und Charisma lassen Sie im Kreis Ihrer Lieben besonders hervortreten.
2: Jungfrau, 3 Sterne. Der Alltag verläuft jetzt harmonisch.
1: Waage, 3 Sterne. Sie bereiten Ihrer Umgebung Freude.
2: Skorpion, 4 Sterne. Jetzt sind Sie auf dem richtigen Weg.
1: Schütze, 2 Sterne. Bei Ihnen macht sich Unruhe breit.
2: Steinbock, 3 Sterne. Schritt für Schritt kommen Sie Ihrem persönlichen Ziel näher.
1: Wassermann, 3 Sterne. Inspirierende Gedanken liefern frischen Wind für Ihre Planungen.
2: Fische, 3 Sterne. Jetzt bekommt Ihre Fantasie Flügel.
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1: Ich bin Dominik Schweiger. Zehntausende sind gestern in vielen Städten auf die Straßen gegangen, um ein Zeichen gegen Rechtsextremismus zu setzen. Nach dem Wahlsieg der AfD in Sachsen-Anhalt. Tanja Wagner berichtet.
2: Kein Schritt zurück gegen die AfD und rechte Hetze, hieß es etwa in Düsseldorf. Unter dem Motto Freiheit muss verteidigt werden, wurde in Hamburg zum Handeln aufgerufen. Kondome werden besser geprüft als rechte Verdachtsfälle, stand auf den Plakaten in Schwerin zu lesen. Hintergrund der Proteste ist der Wahlsieg der AfD am letzten Wochenende. Die Partei hatte die absolute Mehrheit in Sachsen-Anhalt nur knapp verfehlt.
1: Immer mehr Kinder und Jugendliche fühlen sich erschöpft. Fast die Hälfte der Schülerinnen und Schüler in den Klassen 5 bis 10 hat in einer Umfrage der Krankenkasse DAK über Schlafstörungen geklagt. Fast 70% fühlen sich mindestens einmal pro Woche erschöpft. Kinder- und Jugendärzte sagen, es wird zu viel Zeit an Handys und Spielkonsolen verbracht. Auch die schlechten Ergebnisse der PISA-Schulstudie ließen sich davon ableiten.
3: Nach einem Drohnenangriff hat Saudi-Arabien seine wichtige Ost-West-Pipeline vorsorglich abgeschaltet. Durch sie konnte Öl bisher an der blockierten Straße von Hormus vorbei zum Roten Meer transportiert werden. Wie lange die Leitung ausfällt, ist unklar. Dauert die Sperre aber länger, könnten Öl und Treibstoff weltweit noch teurer werden. An unseren Tankstellen sind die Preise schon deutlich gestiegen. Der Großteil der Menschen lehnt Friedrich Merz als Bundeskanzler ab. Fast 4 von 5 haben das in einer Umfrage für die Bild gesagt. Selbst bei Wählerinnen und Wählern der Union ist Merz unbeliebt. Mehr als die Hälfte hält ihn für eine Fehlbesetzung. Damit setzt sich die Talfahrt der Kanzlerbeliebtheit fort. Letztes Jahr war immerhin noch jeder und jeder Dritte zufrieden mit ihm. Zur Fußball-Bundesliga. Der FC Augsburg hat die Tabellenführung wieder verloren. Gegen Leverkusen kam der FCA nicht über ein 2:2 hinaus. Neuer Spitzenreiter ist Freiburg nach einem 5:0 gegen Gladbach. Dortmund schlug Paderborn mit 3:0. Frankfurt gewann in Mainz 3:1 und Hoffenheim gegen Stuttgart 2:1. Köln und Bremen trennten sich 1:1.
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1: Es muss nicht immer Hollywood sein. Zwei der neuen Filme in unseren fränkischen Kinos kommen aus Frankreich und England. Vorhang auf für Nur ein kleines bisschen Glück und Finding Emily. Der arme Owen hat zu Beginn von Finding Emily richtig Pech. Da trifft er in einem Club die wunderbare Emily, bekommt ihre Telefonnummer und kann sie aber nicht erreichen. Aber Owen gibt nicht auf. Er weiß ja, wo Emily studiert.
2: Ich habe eine Idee. Ich schicke eine E-Mail an jede Emily an der Universität und stelle eine Frage, die nur sie beantworten kann. Namen, Ladies. Ja, vielleicht schreibe ich Emilys.
3: Hey, Emilys. Warum hast du nicht die Blindkopie benutzt?
2: Ich weiß nicht, was eine Blindkopie ist.
3: Du hast gerade ein Chatroom mit 318 Emilys erstellt.
1: Und so viel sei verraten, unter den über 300 Emilys ist auch die richtige dabei. Owens Suche nach ihr erzählt Finding Emily sympathisch, schwungvoll und witzig. In Frankreich während des Zweiten Weltkriegs spielt Nur ein kleines bisschen Glück. Der Familienvater Jean hat seinen ersten Tag als Soldat in der französischen Armee. Und zur Überraschung seiner Frau ist er schon wieder zurück.
4: Du bist doch gestern erst losgezogen, Jeannot.
5: Ja.
4: Und die haben dich einfach so wieder gehen lassen?
5: Ich habe sie nicht nach ihrer Meinung gefragt.
4: Du bist desertiert.
5: Das war ein großes
4: Wort. Antworte.
5: Ja, so kann man es sagen, ja.
4: Und wenn sie dich erwischen?
1: Dann gibt's Ärger. Deshalb will Jean mit Frau und Kind abhauen. Als Tarnung wollen sie sich als jüdische Familie ausgeben.
6: Ihr hebräischer Name?
5: Unser Name? Wie meinen Sie das?
6: Welchen Namen soll ich in den Ausweis schreiben?
5: Irgendwas Gebräuchliches.
6: Nun, wie heißen Sie?
5: Chevala.
6: Na, da haben wir es doch. Wir nehmen Chevalovic.
5: Ah, natürlich. Leicht zu merken.
4: Ja.
1: Aber die neue Familie Chevalovic merkt schnell, dass die Idee nicht die beste ist. Nur ein kleines bisschen Glück bietet viel zum Lachen, aber auch zum Nachdenken. Stefan Grundler, Radio F, Kinoredaktion.

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